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1: Ich bin Hendrik Daum. Wenige Wochen vor der Landtagswahl in Sachsen-Anhalt hat Linken-Chef Pantisano angedeutet, dass seine Partei die dortige CDU unterstützen könnte. Im ZDF-Sommerinterview sagte er, die Linke habe in den letzten Jahren gezeigt, dass sie Verantwortung für dieses Land übernehme. Nun gelte es zu verhindern, dass in Sachsen-Anhalt eine rechtsextreme Partei an die Macht komme. Die AfD liegt in den Umfragen derzeit deutlich vorn. Der amtierende CDU-Ministerpräsident Schulze könnte deshalb auf Stimmen der Linken angewiesen sein, um wieder gewählt zu werden. Trauer um einen der erfolgreichsten deutschen Bierbrauer. Der langjährige Geschäftsführer von Erdinger Weißbräu, Werner Brombach, ist gestorben. Moritz Einzel erinnert.
2: Brombach sei im Alter von 86 Jahren nach kurzer schwerer Krankheit gestorben, teilte das Brauhaus in Erding mit. Er hatte sein Unternehmen im vergangenen Jahr in den Besitz einer Familienstiftung überführt. 1965 war Brombach in das Familiengeschäft eingestiegen und leistete einen erheblichen Beitrag dazu, dass Weißbier auch außerhalb Bayerns immer bekannter und beliebter wurde. Dabei bestand er darauf, ausschließlich in Erding zu brauen.
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1: Ich bin Hendrik Daum. Der neue Bundesverkehrsminister Bilger bekommt viel Zuspruch für seinen Vorstoß, Bonuszahlungen für Bahnmanager an das Erreichen konkreter Ziele zu koppeln. In erster Linie gehe es hier um die Pünktlichkeit bei der Bahn, so Bilger. Positiv äußern sich dazu etwa der Fahrgastverband Pro Bahn, Grüne und SPD. Vom Koalitionspartner heißt es, als Politik stelle man Rekordinvestitionen für die Infrastruktur zur Verfügung und erwarte deshalb, dass sich das auch in der Pünktlichkeit zeige. In Berlin ist in der Nacht ein Mann nach einem Streit zwischen mehreren Menschen auf offener Straße angeschossen und dabei tödlich verletzt worden. Sanitäter versuchten noch, den 30-Jährigen wiederzubeleben. Er starb aber noch am Tatort im Stadtteil Charlottenburg. Über mögliche Täter oder Hintergründe ist noch nichts bekannt. 8 Stunden am Tag. Diese Grenze im Arbeitszeitgesetz will die schwarz-rote Koalition ja schon länger flexibler machen. Arbeitgeberpräsident Dulger drückt jetzt aufs Tempo und fordert, Deutschland solle stärker auf eine wöchentliche Höchstarbeitszeit setzen. Mehr von Tanja Wagner.
2: Dulger findet, die heutigen Regeln passen nicht mehr zum Arbeitsalltag. Mal länger arbeiten, dafür an einem anderen Tag früher Schluss. Dafür soll es mehr Spielraum geben. Die EU erlaubt bis zu 48 Stunden pro Woche. In Deutschland gilt dagegen grundsätzlich der 8-Stunden-Tag. Mit Ausnahmen sind bis zu 10 Stunden möglich. Bundeskanzler Merz erwartete im Herbst einen Gesetzentwurf von Arbeitsministerin Baas. Die Gewerkschaften warnen allerdings davor, den 8-Stunden-Tag damit faktisch abzuschaffen.
1: Die niederländische Radsportlerin Demi Vollering ist die Siegerin der Tour de France der Frauen. Sie hat die Schlussetappe in Nizza gewonnen. Am Schluss hatte sie einen Gesamtvorsprung von mehr als einer Minute gegenüber der zweitplatzierten Kasia Niewiadoma aus Polen. Die deutsche Hoffnungsträgerin Julia Niedermayer wurde Gesamtvierte und gewann das weiße Trikot als beste Nachwuchsfahrerin.
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1: Ich bin Hendrik Daum. Der neue Bundesverkehrsminister Bilger bekommt viel Zuspruch für seinen Vorstoß, Bonuszahlungen für Bahnmanager an das Erreichen konkreter Ziele zu koppeln. In erster Linie gehe es hier um die Pünktlichkeit bei der Bahn, so Bilger. Positiv äußern sich dazu etwa der Fahrgastverband Pro Bahn, Grüne und SPD. Vom Koalitionspartner heißt es, als Politik stelle man Rekordinvestitionen für die Infrastruktur zur Verfügung und erwarte deshalb, dass sich das auch in der Pünktlichkeit zeige. In Berlin ist in der Nacht ein Mann nach einem Streit zwischen mehreren Menschen auf offener Straße angeschossen und dabei tödlich verletzt worden. Sanitäter versuchten noch, den 30-Jährigen wiederzubeleben. Er starb aber noch am Tatort im Stadtteil Charlottenburg. Über mögliche Täter oder Hintergründe ist noch nichts bekannt.
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1: Ich bin Hendrik Daum. Einen schönen guten Morgen. In Berlin ist in der Nacht ein Mann nach einem Streit zwischen mehreren Menschen auf offener Straße angeschossen und dabei tödlich verletzt worden. Sanitäter versuchten noch den 30-Jährigen wiederzubeleben. Er starb aber noch am Tatort im Stadtteil Charlottenburg. Nach Angaben der Polizei sind die mutmaßlichen Täter auf der Flucht. Die Mordkommission hat die Ermittlungen aufgenommen. Wenige Wochen vor der Landtagswahl in Sachsen-Anhalt hat Linken-Chef Pantisano angedeutet, dass seine Partei die dortige CDU unterstützen könnte. Im ZDF-Sommerinterview sagte er, die Linke habe in den letzten Jahren gezeigt, dass sie Verantwortung für dieses Land übernehme. Nun gelte es zu verhindern, dass in Sachsen-Anhalt eine rechtsextreme Partei an die Macht komme. Die AfD liegt in den Umfragen derzeit deutlich vorn. Der amtierende CDU-Ministerpräsident Schulze könnte deshalb auf Stimmen der Linken angewiesen sein, um wieder gewählt zu werden. Arbeitgeberpräsident Dulger hat die Politik aufgefordert, die tägliche Höchstarbeitszeit durch eine wöchentliche zu ersetzen. Die Spielräume der europäischen Arbeitszeitrichtlinie würden fast überall genutzt, nur nicht in Deutschland, so Dulger. Während das deutsche Gesetz die tägliche Arbeitszeit im Grundsatz auf 8 Stunden begrenzt, sieht die EU eine wöchentliche Höchstarbeitszeit von 48 Stunden vor. Union und SPD wollen eine entsprechende Möglichkeit auch hierzulande schaffen. Die Gewerkschaften dagegen warnen vor einem Ende des 8-Stunden-Tags. In Westeuropa war es im Juni und Juli so heiß wie noch nie zuvor. Mehrere Hitzewellen trieben die Temperaturen auf Rekordwerte, besonders im Südwesten Deutschlands. Gleichzeitig litten viele Regionen unter extremer Trockenheit. Fachleute warnen, dass sich Hitze und Dürre gegenseitig verstärken und so die Folgen des Klimawandels immer spürbarer werden. Trauer um einen der erfolgreichsten deutschen Bierbrauer. Der langjährige Geschäftsführer von Erdinger Weißbräu, Werner Brombach, ist gestorben. Moritz Einzel erinnert.
2: Brombach sei im Alter von 86 Jahren nach kurzer schwerer Krankheit gestorben, teilte das Brauhaus in Erding mit. Er hatte sein Unternehmen im vergangenen Jahr in den Besitz einer Familienstiftung überführt. 1965 war Brombach in das Familiengeschäft eingestiegen und leistete einen erheblichen Beitrag dazu, dass Weißbier auch außerhalb Bayerns immer bekannter und beliebter wurde. Dabei bestand er darauf, ausschließlich in Erding zu brauen.
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3: Ja, yeah, unser Motto heute, Stego, Faulpelzen.
4: Wieso?
3: Heute ist der offizielle Faulpelztag.
4: Na wunderbar, Faulpelzen kann ich auf jeden Fall.
3: Ja,
4: da bin ich mir sicher. Bisschen ausruhen. Aber wir gehen das Ganze jetzt mal gechillt an mit Melissa Etheridge mit Panic at the Disco und hier Alpha Will.

0: aus Bring Me Some Water machen wir Bring Me Some Coffee an diesem Montagmorgen. Es ist gleich 14 Minuten nach 5. Schön, dass ihr dabei seid beim Start in diese neue Woche.
1: Ich bin so froh, nicht in Hessen, Rheinland-Pfalz oder im Saarland zu leben. Da geht nämlich heute die Schule wieder los.
0: Hab's mir fast gedacht, ja. Wir Bayern sind da schon gesehen. Ja, wir sind die Letzten.
1: Eben.
0: Aber ist ja schön. Ja.
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3: Wann gewann Boris Becker das erste Mal Wimbledon? Boris Becker konnte sich dreimal den Titel von Wimbledon sichern, 1985, 1986 und 1989. Die richtige Antwort also 1985.
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0: Die Musik eures Lebens zum Wachwerden mit den Red Hot Chili Peppers und Snow. Genau 6:08 am Montag.
1: Wir haben für euch jetzt das Tagebuch der Hits.
0: Und das ist richtig cool.
2: 10. August 2013. Stromae steigt mit Papa Ute in die Charts ein. Ute, Papa Ute, Ute, Papa Ute. Stromae wird 1985 in Brüssel als Paul van Haver geboren. Er wächst in ärmlichen Verhältnissen auf. Seine Mutter ist alleinerziehend, der Vater verlässt die Familie, als Paul sehr klein ist. Er erinnert sich kaum an ihn. Der Verlust des Vaters beschäftigt ihn von klein auf. Er fragt seine Mutter immer wieder, wo ist Papa? Warum kommt er nicht mehr wieder? Lange Jahre gibt seine Mutter keine Antwort, die den kleinen Paul zufriedenstellt. Die traurige Wahrheit, als sein Vater Anfang der 90er in sein Heimatland Ruanda zurückkehrt, herrscht dort ein grausamer Konflikt. Der Völkermord in Ruanda kostet 1994 Schätzungen zufolge fast 1 Million Menschen das Leben, die der Minderheit Tutsi angehören. Diese wurden systematisch gesucht, gejagt, gefoltert, getötet. Ein schrecklicher Genozid. Als er alt genug ist zu begreifen, was seinem Vater zugestoßen ist, braucht er ein Ventil, um all das zu verarbeiten. Er flüchtet sich in die Musik und verleiht dort seinem Schmerz Ausdruck. Papa Ute heißt Papa, wo bist du? Hier erzählt er also auf eine ganz eigene Art und Weise seine Geschichte. Die Geschichte eines Jungen, der seinen Vater sucht.
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1: Ich bin Hendrik Daum. Einen schönen guten Morgen. In Berlin ist in der Nacht ein Mann nach einem Streit zwischen mehreren Menschen auf offener Straße angeschossen und dabei tödlich verletzt worden. Sanitäter versuchten noch den 30-Jährigen wiederzubeleben. Er starb aber noch am Tatort im Stadtteil Charlottenburg. Nach Angaben der Polizei sind die mutmaßlichen Täter auf der Flucht. Die Mordkommission hat die Ermittlungen aufgenommen. Trauer um einen der erfolgreichsten deutschen Bierbrauer. Der langjährige Geschäftsführer von Erdinger Weißbräu, Werner Brombach, ist gestorben. Moritz Einzel erinnert.
2: Brombach sei im Alter von 86 Jahren nach kurzer schwerer Krankheit gestorben, teilte das Brauhaus in Erding mit. Er hatte sein Unternehmen im vergangenen Jahr in den Besitz einer Familienstiftung überführt. 1965 war Brombach in das Familiengeschäft eingestiegen und leistete einen erheblichen Beitrag dazu, dass Weißbier auch außerhalb Bayerns immer bekannter und beliebter wurde. Dabei bestand er darauf, ausschließlich in Erding zu brauen.
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3: Guten Morgen.
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0: Was für ein Live-Sommer-Hit von den ganzen Roses und Paradise City. Gehen die alle noch auf Tour? Kann man die noch live erleben?
1: Ja, das ist zum Glück eine ältere Aufnahme. Es klingt besser, als es aktuell klingt. Aber
0: okay, da bist du der Fachmann.
1: Es ist halt einfach so mit dem Alter. Ne? Na ja, gut.
0: Bei ihm hier, der jetzt kommt, klingt jede neue Aufnahme noch mal besser als vorher.
1: Weil der wird im Alter besser.
2: Ja. Markus Appel ist der Radio Bamberg Besserwisser.
3: Na sowas, gestern gab's ja mal ein paar Wolken am Himmel und auch wenn das Phänomen nicht perfekt war, so waren die Wolken doch eher flach unten. Manchmal sieht man das sehr deutlich, als hätte eine riesige Schere sie unten glatt abgeschnitten. Also, warum sind Wolken unten oft flach? Das gilt für kleine Schönwetterwolken genauso wie für große Quellwolken. Der Grund ist eine unsichtbare Grenze an der Unterseite der Wolken. Warme Luft steigt vom Boden nach oben und je höher die Luft steigt, desto kühler wird die Luft. Uraltes Phänomen. War schon immer so. Irgendwann erreicht sie den sogenannten Taupunkt. Den hatten wir schon mal als Thema. Das ist genau die Temperatur, bei der die Luft den Wasserdampf nicht mehr halten kann. Wolkenpipi. Genau ab dieser Höhe entstehen nämlich winzige Wassertröpfchen. Und damit wird die Wolke dann sichtbar. Unterhalb dieser Grenze mit der Schere ist die Luft zwar feucht, aber noch unsichtbar. Und deshalb beginnt die Wolke überall ungefähr auf derselben Höhe. Und ihre Unterseite wirkt daher erstaunlich gerade. An manchen Tagen haben viele Wolken in einer Region deshalb oft die gleiche Unterkante, soweit das Auge reicht. Sie entstehen alle dort, wo die aufsteigende Luft wen erreicht? Genau den Taupunkt. Nach oben gibt's keine festen Grenzen. Dort wachsen Wolken weiter, je nachdem, wie viel warme Luft nachströmt. Deshalb sehen sie oben oft aus wie aufgetürmte Wattebäusche. Die flache Unterseite einer Wolke ist jedenfalls keine Laune der Natur. Sie zeigt ganz genau die Höhe an, in der die Luft plötzlich so kalt wird, dass aus unsichtbarem Wasserdampf eine sichtbare Wolke entsteht.
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0: Be okay, wir sind okay an diesem Montag, wunderbar, einen schönen guten Morgen mit Perfekt geweckt, die Namenstage heute.
1: Astrid, Lara, Laurentius und Lorenz, herzlichen Glückwunsch.
0: Und die Termine der Woche gibt's gleich, kurz nach 6 mit Andi Eller.

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5: Hat jemand mein Ladekabel gesehen? Oh, überall habe ich gesucht. 3% zeigt der Akku noch an, das Display ist schon ganz dunkel. Das erinnert mich an den Spruch einer Freundin, den ich immer unter ihrem Profilbild lese. Akku fast leer. Naja, das ist ja mal symbolisch. Zwar sind ja keine technischen Geräte, aber auch wir funktionieren ja nur, wenn wir irgendwoher neue Energie bekommen. Beim Handy ist es völlig klar. Es ist eine halbe Katastrophe, wenn ich das Kabel oder die Powerbank nicht finde oder keine Steckdose. Dann kann ich gar nichts machen. Bei mir selbst vergesse ich das immer. Ich muss auch aufladen. Ich kann gar nichts mehr, wenn mein Akku leer ist. Keiner kann das. Dauernd nur powern, machen, leisten, schaffen, Action haben, Reize aufnehmen, planen, reden, Hetze entscheiden, tun. Zurzeit können dann viele nachts auch noch sehr schlecht schlafen. Es ist einfach viel zu heiß. Wie soll man da auftanken? Wir brauchen es alles so alltäglich wie unsere Elektrogeräte. Ich bin mir sicher, wir können das einüben. So selbstverständlich wie das Handyladen. Und selbst mal zur Seite legen. Herunterfahren, an unsere Kraftquellen anschließen. Ich probier's mal. Meine Sinne werden wach. Ich höre die Grillen zirpen. Sehe das Wetterleuchten am geöffneten Fenster. Spür die kühle Nacht. Ich atme durch. Sehe die Sterne an und stelle mir vor, wie weit weg die sind. Ich gewinne Abstand zu mir selbst und zu meinem kraftzehrenden Hamsterrad. Wie klein ich eigentlich bin. Und gleichzeitig fühle ich mich verbunden mit dem großen, wundervollen Ganzen. Ah, verbunden. Mein Akku lädt.
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6: Ich bin Joshua Heise. Guten Morgen. In Westeuropa war es im Juni und Juli so heiß wie noch nie. Laut EU-Klimadienst Copernicus lag die Durchschnittszeit

0: Durchschnittstemperatur bei 21,6 Grad und damit fast 3 Grad über dem langjährigen Mittel. Allerdings weisen die Experten auch auf ein Temperaturgefälle zwischen West- und Osteuropa sowie Skandinavien hin, wo es wesentlich kühler war. 8 Stunden am Tag. Diese Grenze im Arbeitszeitgesetz will die schwarz-rote Koalition schon länger flexibler machen. Arbeitgeberpräsident Dulger drückt jetzt aufs Tempo und fordert, Deutschland solle stärker auf eine wöchentliche Höchstarbeitszeit setzen. Mehr von Tanja Wagner.
1: Dulger findet, die heutigen Regeln passen nicht mehr zum Arbeitsalltag. Mal länger arbeiten, dafür an einem anderen Tag früher Schluss, dafür soll es mehr Spielraum geben. Die EU erlaubt bis zu 48 Stunden pro Woche. In Deutschland gilt dagegen grundsätzlich der 8-Stunden-Tag. Bundeskanzler Merz erwartete im Herbst einen Gesetzentwurf von Arbeitsministerin Baas. Die Gewerkschaften warnen allerdings davor, den 8-Stunden-Tag abzuschaffen.
0: Der neue Bundesverkehrsminister Bilger plant, Bonuszahlungen für Bahnmanager an das Erreichen konkreter Ziele zu koppeln. Gute Idee finden etwa der Fahrgastverband Pro Bahn, die Grünen und der Koalitionspartner SPD. Wenn die Regierung Rekordinvestitionen in die Infrastruktur stecke, erwarte man auch, dass sich das in der Pünktlichkeit zeige, so die Sozialdemokraten. Ob Missbrauch oder Mobbing, seit Anfang Juli können Kinder und Jugendliche im Freistaat kostenlos Hilfe und Unterstützung finden bei der neuen Kinderschutz-Hotline. Insgesamt 44 Mal ist dieses Angebot auch schon in Anspruch genommen worden, hauptsächlich von Angehörigen von Betroffenen. Das Zentrum Bayern Familie und Soziales hofft, dass künftig mehr Kinder und Jugendliche selbst anrufen. Dabei helfen soll jetzt eine Informationskampagne. Im britischen Birmingham beginnt heute die Leichtathletik-EM. Das deutsche Team darf in mehreren Disziplinen auf Edelmetall hoffen. So gilt Zehnkampf-Weltmeister Leo Neugebauer als Favorit. Im Weitsprung ist Malaika Mihambo eine Kandidatin für eine Medaille. Nur unter Vorbehalt startet der deutsche Sprintstar Owen Ansam, denn ihm droht eine 4-jährige Sperre. Die NADA wirft ihm vor, Anfang Juli einen Dopingtest verweigert zu haben.
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3: Mit Kerstin Rauschmeier. Wie gut ist Bamberg auf zunehmende Hitze vorbereitet? Nach den Hitzeschutzvorschlägen von Grünes Bamberg verweist die Stadt auf bereits laufende Maßnahmen und auf weitere Pläne für mehr Schatten und Abkühlung. Im September soll außerdem ein Hitzeaktionsplan vorgestellt werden. Einige Angebote gibt es bereits, etwa Trinkwasserbrunnen und einen Stadtplan mit kühlen Orten. Eine Scheune ist in Bad Staffelstein im Kreis Lichtenfels bei einem Brand komplett zerstört worden. Laut eines Polizeisprechers erlitten 3 Menschen leichte Verletzungen. Die Ermittler schätzen den Schaden auf rund 500.000 Euro. Die Flammen beschädigten gestern Abend auch die Fassaden mehrerer angrenzender Wohnhäuser. Zahlreiche Einsatzkräfte konnten aber Schlimmeres verhindern. Mehr Nachrichten aus der Region gibt's wieder um 6:30.
4: Dankeschön, Kerstin. Einen schönen guten Morgen, kurz nach 6. Heute recht sonnig, einige lockere Wolken. Einzelne Schauer und Gewitter, vor allem am Abend. Temperaturen im Bögen-Westwind heute 31 bis 33 Grad. Die Radio Bamberg Aussichten für Bamberg-Forchheim und die Region. Morgen lösen sich letzte harmlose Wolken auf. Ansonsten bis zum Donnerstag strahlen sonnig, Temperaturen gehen auf 28 bis 30 Grad zurück. Am Donnerstag wieder heißer bei bis zu 33.
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5: 6:04, guten Morgen. Da gibt es aktuell nur den Blitzer auf der B470, Ortsausgang Östdorf, hier Richtung Höchstadt, aber in beide Richtungen der große schwarze Blitzer-Anhänger. Für noch mehr 0951 98 29 029.
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5: Schönen guten Morgen.
4: Morgen, packen wir ihn an diesem Montag, heute 10. August. Schön, dass ihr dabei seid. Gleich die Termine der Woche, wie gewohnt mit Andi Eller. Preisgekrönt, müssen wir dazu sagen.

Schönen guten Morgen, 13 Minuten nach 6. Es ist Montag, Sommerferienwoche Nummer 2. Wir hoffen, dass ihr fleißig gelesen habt gestern, am Tag der Buchliebhaber. Falls nicht, habt ihr noch ein paar heiße Sommerwochenenden vor euch. Wir starten rein in eine neue Woche. Es ist trotz Ferien jede Menge los, weiß Andi Eller.

0: Ja, Moment.
1: Halt, stopp!
0: Genau, sind doch Sommerferien, bleib ruhig. Wir sind ja wach. Freuen uns heute auf den universalen Tag der Musik. Ja, auch das ist irgendwie Musik. Morgen wird's dann kulinarisch. Es ist Tag des Weizens in Deutschland.
2: Saufen! Geil!
0: Nein, das Getreide an sich jetzt nicht das Getränk. Am Mittwoch heißt's Augen auf. Es ist totale Sonnenfinsternis über Europa zwischen 6:45 und 7 abends.
3: Boah, krass!
0: Richtig krass. Dann ist Wochenende. Am Samstag freuen wir uns auf den Feiertag. Maria Himmelfahrt.
4: Bitte! Also bin ich denn im falschen Film oder was?
0: Ja, hätte auch unter der Woche sein können. Ist aber nicht. Und am Sonntag wird's dann
5: lecker.
0: Genau, es sei denn vielleicht, sie ist vegan.
5: Nicht so lecker.
0: Es ist Tag der Bratwurst.
6: Läuft bei dir, Junge, fett bist du geworden.
0: In diesem Sinn.
7: Ich bin fit und fertig.
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0: Schönen guten Morgen, Radio Bamberg am Montag, 10. August. Und überhaupt wird es auch heute wieder richtig schön sonnig. Temperaturen bis Stego, es ist Wahnsinn, 33 Grad.
1: Ey. Schwitzen.
0: Hier und da versagt das Deo jetzt schon. Aber gut, es kann übrigens am Abend die ersten Schauer und Gewitter geben. Ist aber wurscht, wir gehen trotzdem auf den Keller, nehmen halt einen Schirm mit. Staus und Blitzer immer aktuell mit einem Blitzer auf der B75. Es ist der große schwarze Blitzer-Anhänger in beiden Richtungen. Und falls ihr noch was habt, 0951 98 29 029.
1: Gute Fahrt mit Tom Grennan und Little Bit of Love.

0: Purple Disco Machine und Fireworks hier bei Radio Bamberg. Einen Brand an einem E-Fahrzeug gab's in Unterleinleiter. Mehr Infos gleich in den Radio Bamberg Nachrichten um 6:30 mit Kerstin Rauschmeier.
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13: Um 6:30 im Studio Kerstin Rauschmeier. Guten Morgen. Ein technischer Defekt an einem E-Fahrzeug gilt nach ersten Erkenntnissen der Kripo Bamberg als vermutliche Ursache für einen Brand Samstagnacht im Landkreis Forchheim. In Unterleinleiter war in einer Garage ein Feuer ausgebrochen.
14: Ein Feuermelder hatte die vier Bewohner in der Nacht alarmiert. Sie konnten die darüberliegende Wohnung rechtzeitig verlassen. Als die Feuerwehr eintraf, standen die Garage und das E-Fahrzeug bereits in Vollbrand. Auch Bewohner dreier Nachbarhäuser mussten vorübergehend raus. Insgesamt waren 15 Personen betroffen.

0: Rund 70 Einsatzkräfte verhinderten, dass die Flammen auf die Nachbargebäude übergreifen konnten. Richard Pattberg, Radio Bamberg, Nachrichtenredaktion.
1: Der Schaden liegt nach ersten Schätzungen bei rund 200.000 Euro. Ein Einbrecher hat in Neunkirchen am Brand Schmuck im Wert von mehreren 10.000 Euro gestohlen und wurde dabei von den Bewohnern überrascht. Der Unbekannte war in der Nacht auf Sonntag gegen 2:30 über die Kellertür ins Haus gelangt und durchsuchte gerade einen Schrank im Schlafzimmer. Die Bewohner wurden durch Geräusche wach. Der etwa 1,80 Meter große Mann, komplett schwarz gekleidet und maskiert, flüchtete mit einer Holztruhe voller Goldschmuck. Die Kripo bittet um Hinweise. In der Fußball-Landesliga Nordost hatte der SV Buckenhofen einen erfolgreichen Sonntag. Am Ende stand es 7:2 gegen den SV Unterreichenbach. Siegreich war auch die Spielvereinigung Jahn Forchheim. Nach dem enttäuschenden Saisonstart gab es beim ASV Weißendorf einen 3:1 Auswärtssieg.
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1: Als Konsequenz aus dem Drohnenanschlagsversuch am Flughafen Halle Leipzig will Bundesinnenminister Dobrindt die Abwehrkapazitäten ausbauen. So soll die Zahl der Mitarbeiter im gemeinsamen Drohnenabwehrzentrum von Bund und Ländern verdoppelt werden auf 300. Außerdem soll das Netz der operativen Stützpunkte von 4 auf 8 Standorte erhöht werden. Die deutschen Handball-Junioren sind Europameister. Die Auswahl von Bundestrainer Wuttke deklassierte im U18-Finale Slowenien mit 36:27. Zum deutschen Goldteam gehörte unter anderem Elvis Kretschmer, Sohn von Handball-Ikone Stefan Kretschmer. 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
3: Dankeschön, Kerstin. Einen schönen guten Morgen. Kurz nach 6:30 am Montag. Und wir schauen auf den heutigen Tag, der wird recht sonnig mit einigen lockeren Wolken, einzelne Schauer und Gewitter vor allem zum Abend hin möglich. Temperaturen im Bögen Westwind bis zu 33 Grad. Die Radio Bamberg Aussichten für Bamberg, Forchheim und die Region. Morgen lösen sich dann letzte harmlose Wolken auf. Ansonsten wird es dann bis Donnerstag strahlend sonnig. Temperaturen erstmal 28 bis 30. Am Donnerstag dann wieder heißer mit bis zu 33 Grad.
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4: Und da sind wir in den Ferien eine Runde entspannt. Gelb B74, Ortsausgang Öst auf der Blitzer-Anhänger. Aber das war's auch schon. Falls ihr noch was habt, 0951 98 29 029.
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4: Servus, guten Morgen.
3: Morgen, zweite offizielle Sommerferienwoche und wir starten durch mit der Bloodhound Gang und the Bad Touch. Yeah. Guten Morgen.

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1: Cat Burns hier bei Radio Bamberg mit Know That You Are Not Alone, gleich 6.41 Uhr.
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1: Ja, hier kann man sagen, wird noch richtig mit den Händen gearbeitet mit unserer Aktion Heimat, Handwerk, Herzblut. Stellen wir euch diese Woche jeden Tag einen Handwerk

0: Handwerksbetrieb aus der Region vor.
1: Jawohl, da wird traditionelles Handwerk am Leben gehalten. Und genau deshalb war Radio Bamberg-Reporterin Jutta Schindler in Hallstatt im Landkreis Bamberg bei Bulani-Mützen.
2: Und so klingt das hier. Bulani-Mützen wurde 1998 gegründet, damals noch als Ein-Mann-Betrieb in Bamberg. Heute sitzt das familiengeführte Unternehmen in Hallstatt und beschäftigt 11 Mitarbeiter. Geschäftsführerin Eva Bauer, die erzählt, was bei ihnen hergestellt wird.
3: Wir machen zu 80% Männermützen und da eher in die modische Accessoire-Richtung, also keinerlei Kapitäns- oder Militärmützen, sondern wirklich eben das modische Accessoire und da wirklich alles, was man nähen kann. Baseballmützen, Handsportmützen, ein paar Hüte machen wir noch, ein paar Genähte, genau sowas machen wir.
2: Eine Besonderheit bei Bulani-Mützen, obwohl es die klassischen Ausbildungen zum Hutmacher oder auch zum Schneider und Näher heute kaum noch gibt, wird hier noch echtes Handwerk gelebt.
3: Und das Besondere ist wirklich unser Alleinstellungsmerkmal, dass wir einer der Letzten bzw. die Letzten sind, die das hier eben in Handarbeit wirklich ganz traditionell vor Ort herstellen. Also wir sourcen überhaupt nichts aus, wir machen alles hier vom Zuschnitt bis zum Verpacken, läuft alles hier in Hallstatt ab.
2: Die Mützen werden aus hochwertigen Stoffen gefertigt und komplett in der Region hergestellt. Das klingt nach ganz schön viel Arbeit.
3: Von der Idee bis zum fertigen Produkt kann es entweder ganz schnell gehen, und zwar wenn ich heute eine Idee habe und ich die gerne sehen möchte, die Mütze, ob das auch so funktioniert, wie ich will, kann das in einer Stunde fertig sein tatsächlich. Oder manche Ideen reifen natürlich und dann dauert es ein paar Wochen, bis es dann so sitzt, dass wir zufrieden sind, damit die Qualität stimmt.
2: Während viele Textilhersteller ihre Produktion ins Ausland verlagern, setzt Bulani-Mützen weiter auf die Herstellung vor Ort. Jedes Jahr entstehen hier mehr als 10.000 Mützen, von Trachtenmützen über Hochzeitsmützen bis hin zu Freizeitmützen für Sommer und Winter. Da ist wirklich für jeden etwas dabei.
0: Dankeschön, Jutta. Richtig schöne Geschichte. Toll, dass es wirklich so einen besonderen Handwerksbetrieb auch hier bei uns in der Region gibt. Schaut doch da gerne mal vorbei.
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1: Tollen Start in diese neue Woche mit Radio Bamberg perfekt geweckt. Heute der 10. August. Fabi, erstmal Glückwunsch zu einem wahnsinnigen Saisonstart von deinem Club.
2: Das musst du erstmal machen.
1: Ja. Die zweite Liga ging ja los an diesem Wochenende. Fürth in St. Pauli 1:1, aber der Club dominant. 3:0 Heimsieg gegen Dynamo Dresden.
2: So darf es gerne weitergehen. Ja, richtig cool.
1: Reicht nicht ganz für die Tabellenführung, weil Braunschweig 6:1 gewonnen hat, aber nach Spieltag 1 spielt das keine große Rolle.
2: Von mir aus könnten wir jetzt Saisonende machen, ja? Also mir reicht's.
1: Dann wäre der Club oben.
2: Ja. Jawohl.
1: Was macht unser Wetter heute an diesem Montag? Es ist ein bisschen, ja. Nein, es ist nicht kühler.
2: Nee, kühl ist da gar nichts.
1: Es wird ein bisschen windig, insofern etwas angenehmer. 31 bis 33 Grad, dabei recht sonnig mit lockeren Wolken. Und einzelne Schauer und Gewitter, vor allem zum Abend hin, möglich.
2: Ja, Staus und Blitzer, Achtung, B470, Ortsausgang Östorf Richtung Höchstadt, der Blitzer Anhänger. Mache ich auch 3 Kreuzzeichen, wenn der weg ist. Ansonsten alles frei, falls ihr noch was habt. 0951 98 29 029.
1: Meine Damen und Herren, weiß man, dann weiß man Bescheid.
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0: Moonlight Shadow, Mike Oldfield hier in der Musik eures Lebens. Einen schönen guten Morgen. Der Bundesverband der deutschen Binnenschifffahrt schlägt Alarm. Wieso und weshalb hört ihr gleich in den Radio Bamberg Nachrichten um 7 Uhr.
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14: Ich bin Joshua Heise. Guten Morgen. In den letzten beiden Monaten war es in Westeuropa so warm wie noch nie im Juni und Juli. Laut EU-Klimadienst Copernicus lag die Durchschnittstemperatur bei 21,6 Grad. Das sind rund 2,8 Grad über dem bisherigen Rekord von vor 4 Jahren. Thomas Bremser berichtet.
15: Seit Mai hat es schon 4 Hitzewellen gegeben. Das sei für Westeuropa außergewöhnlich viel, sagen die Experten. Und auch die extreme Trockenheit dauert schon seit Monaten an. Und ausgetrocknete Böden verstärken die Hitze nochmal. Der Wasserstand von Seine, Rhein und Donau war außergewöhnlich niedrig und auch die Meere haben sich so

0: stark aufgehitzt wie noch nie in einem Juli.
1: Der Bundesverband der deutschen Binnenschifffahrt schlägt Alarm. Weil das Wasser im Rhein immer noch so niedrig ist, könnte es laut Verbandschef Schwanen zu einer Zweiteilung des Flusses kommen. Und Regen ist weiter nicht in Sicht. In der Rheinischen Post forderte Schwanen, jede Einschränkung der Infrastruktur zu vermeiden, indem Baustellen an Wasserstraßen aufgeschoben werden. In wenigen Wochen wählt Sachsen-Anhalt einen neuen Landtag und die AfD führt die Umfragen deutlich an. Linken-Chef Pantisano hat der dortigen CDU jetzt Unterstützung angeboten. Im ZDF-Sommerinterview sagte er, es gelte zu verhindern, dass in Sachsen-Anhalt eine rechtsextreme Partei an die Macht komme. Problem, die CDU lehnt eine Zusammenarbeit mit der Linken bisher kategorisch ab. Seit Anfang Juli gelten in München für Fahrdienste wie Uber und Bolt die gleichen Tarife wie bei Taxen. Dagegen laufen am Verwaltungsgericht jetzt drei Eilverfahren. Bei Bolt ist die Nachfrage nach eigenen Angaben um 44% eingebrochen. Grund für die Regelung war ein Vorwurf des Zolls, nachdem die Fahrdienste gegen die Mindestlohnvorschriften verstoßen. 64 Milliarden Euro. So viel wirtschaftlichen Schaden hat die Umgehung des Mindestlohns seit 2015 angerichtet. Allein 35 Milliarden Euro davon entfallen auf Beschäftigte, die nicht in voller Höhe ausgezahlt wurden, heißt es in einer Auswertung des Deutschen Gewerkschaftsbundes. Demnach bekamen rund 2 Millionen Angestellte im Schnitt 1,70 Euro bis 2,40 Euro weniger pro Stunde, als ihnen zusteht.
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3: Mit Kerstin Rauschmeier. Bei Hollfeld im Kreis Bayreuth sind gestern Abend zwei Bikerinnen verunglückt. Sie waren zusammen auf einem Motorrad auf der B22 unterwegs. In einer Kurve kamen sie von der Straße ab und waren eine felsige Böschung hinabgestürzt. Beide erlitten schwere Verletzungen und wurden mit dem Hubschrauber und Rettungswagen ins Krankenhaus gebracht. Wie genau es zu dem Unfall kommen konnte, wird aktuell ermittelt. Wer zwischen Würzburg und Bamberg mit dem Zug unterwegs ist, muss sich auf Fahrtausfälle wegen Bauarbeiten einstellen. Wie die Bahn mitteilt, betrifft das die Regionalbahnlinie 53 und die Regionalexpresslinien 20, 54 und 55. Hier verkehren zwischen dem 12. August und dem 13. September Ersatzbusse. Mehr Nachrichten aus der Region gibt's wieder um 19:30.
4: Dankeschön, Kerstin. Einen schönen guten Morgen. Kurz nach 7. Das Wetter heute recht sonnig. Einige lockere Wolken gibt's. Einzelne Schauer und Gewitter dann vor allem zum Abend hin. Temperaturen im Bögen Westwind 31 bis 33 Grad. Die Radi Bamberg Aussichten für Bamberg-Forchheim und die Region. Morgen lösen sich letzte harmlose Wolken auf. Ansonsten wird's bis Donnerstag strahlend sonnig. Temperaturen gehen auf 28 bis 30 Grad zurück. Ab Donnerstag dann wieder heißer bei bis zu 33.
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4: 7:04, guten Morgen. Dankeschön, Kevin, für den Blitzer auf der A73 Lichtenfels-Bamberg am Bamberger Kreuz, die 100. B470 Ortsausgang Oesdorf ist mit dabei, der Blitzer-Anhänger. Und ein Blitzer Steinsdorf Richtung Walsdorf, hier Fuß vom Gas. Für noch mehr 0951 98 29 029.
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4: Guten Morgen. Schönen guten Morgen. Und alle, die denken, Kinder und Menschen mit Demenz, das passt nicht so unbedingt zusammen. Wir beweisen gleich das Gegenteil hier in Perfekt geweckt nach Shabusi, Abba-Song und Rick Astley. Einen schönen guten Morgen.

0: Tollen Start in diesen Montag mit Radio Bamberg. Es ist 7:12. Kinder und Menschen mit Demenz. Okay, da denkt man am Anfang, passt das zusammen? Nicht unbedingt ein Perfect Match. In Forchheim zeigt ein besonderes Projekt aber genau das Gegenteil.
1: Das pädagogische Kunststudio hat aus den Erinnerungen von Seniorinnen und Senioren ein Malbuch gestaltet. Gemeinsam mit Kindern werden diese Geschichten jetzt bunt.
0: Und unsere Reporterin Anja Troll war in der Tagespflege Hornschuchpark mal live dabei.
2: Puppen zu Weihnachten, der Brennnesselbrei oder Fallschirme vom Himmel. So heißen die Geschichten in diesem besonderen Malbuch. Dahinter stecken echte Erinnerungen von Senioren aus Forchheim. Und die Idee dazu hatte Nadine Smirnova vom pädagogischen Kunststudio Forchheim.
3: Ich wollte das schon lernen, Geschichten von Menschen illustrieren lassen oder einfach zuhören und alles ein Buch sammeln. Als Kind habe ich schon auch einige Geschichten aufgeschrieben und die Bilder dazu gezeichnet.
2: Kunstbrücke der Generationen, so heißt das Malbuch. Auch Renate Peters hat darin ihre Kindheit festgehalten.
4: Ich bin ja nur jetzt 88 Jahre alt und habe eigentlich nicht geglaubt, dass meine Erlebnisse auf die Jugend Einfluss haben könnte, beziehungsweise, dass sie sich wirklich dafür interessieren könnten. Und das finde ich natürlich sehr schön, ne?
2: Insgesamt erzählt das Malbuch 30 Lebensgeschichten. Darauf sind die Gäste der Tagespflege natürlich besonders stolz, sagt Leiterin Melanie Paulini.
5: Die Gäste sind total stolz, dass wir unser eigenes Malbuch besitzen, auf ihre eigene Geschichte auch total stolz. Und wie gesagt, die Geschichte wird durch die grafische Darstellung auch total lebendig.
2: Ausgemalt wird dann gemeinsam mit den jungen Leuten. Zwei davon sind Sascha und Daria.
6: Ich finde das cool mit den Malbüchern, weil ich habe noch nie so welche Geschichten gehört, die eigentlich von jemandem sind.
7: Mein Gefühl darin ist, dass ich im Kopf ein Bild habe, wo das in echt passiert und wie das dann sich anfühlt, wenn die Leute dann solche Freude haben.
2: Und auch wenn manchmal Erinnerungen mit der Zeit verblassen, in der Kunstbrücke der Generationen bleiben sie für immer erhalten.
0: Ach, ist das rührend, ja. Und wer jetzt neugierig geworden ist, das Malbuch Kunstbrücke der Generationen gibt's im pädagogischen Kunststudio Forchheim.
1: Unterstützt wird das Projekt vom Bayerischen Demenzfonds und der Adalbert-Raps-Stiftung. Im Oktober treffen sich die Seniorinnen der Tagespflege übrigens wieder ein letztes Mal mit den Kindern und Jugendlichen, bevor das ganze Projekt dann seinen Abschluss findet. Richtig coole Geschichte.
0: Absolut.
1: Liebe Grüße.

0: Mein Zuhause, meine Hits mit den Pet Shop Boys und Domino Dancing. 18 Minuten nach 7. Wir starten gemeinsam in diese zweite Sommerferienwoche. Heute ein Tag für dich, Fabi. Heute ist Faulpelztag.
1: Oh ja, ja. Nochmal hinlegen, umdrehen, das wäre meins jetzt, ja.
0: Da wäre ich sogar dabei. Also auch ein Tag für mich, muss ich sagen. Unser Wetter ist heute ein bisschen windig, ansonsten sonnig mit einigen lockeren Wolken. Am Abend durchaus einzelne Schauer oder Gewitter möglich. Vorher werden es 31 bis 33 Grad.
1: Große Probleme? Nein, es gibt keine Probleme. Es gibt nur Herausforderungen. Deshalb Achtung auf der A73 Nürnberg-Bamberg, Kreuz Bamberg, Überleitung zur A70 nach Schweinfurt. Hier ist ein Unfall passiert und zwar ist ein Auto allein beteiligt gegen die Leitplanke gefahren. Auch das passiert. Handyglotzer. Hm? Achtung Blitzer, A73 Lichtenfels Bamberger, Bamberger Kreuz, die 100, B74 Ortsausgang Östdorf, der Blitzeranhänger und Starsdorf, also Steinsdorf Richtung Walsdorf, Fuß vom Gas. Für noch mehr 0951 98 29 029.
0: Und das sommerliche Wetter, haben wir ja gehört, geht in dieser Woche weiter. Insofern haben wir uns was Tolles überlegt und zwar schenken wir euch die ganze Woche freien Eintritt in sämtliche Freibäder in der schönsten Region der Welt.
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0: Gut aufpassen, wir erklären es dann natürlich nochmal im Detail. Jetzt Ace of Base und Always Have, Always Will.

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0: steht er vor dem Landgericht Bamberg. Mehr Infos gleich in den Radio Bamberg Nachrichten um 7:30 mit Kerstin Raschmeier.
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14: Um 7:30 im Studio Kerstin Rauschmeier. Guten Morgen. Er soll seinen leiblichen Sohn jahrelang sexuell missbraucht haben. Deshalb muss sich ein 41-Jähriger ab heute vor dem Landgericht Bamberg verantworten. Die Anklage legt ihm über 200 Fälle des teilweise schweren sexuellen Missbrauchs eines Kindes bzw. Schutzbefohlenen zur Last. Die Taten sollen sich in den Jahren 2012 bis 2024 im Wesentlichen auf dem Gebiet des Landkreises Haßberg ereignet haben. Der Sohn war dabei zwischen 7 und 18 Jahren alt. Für den Prozess sind 3 Verhandlungstage angesetzt. Das Urteil soll am 17. August gesprochen werden. In Würzburg ist am Freitagmittag ein stark betrunkener Mann von der alten Mainbrücke in den Main gestürzt. Ein Passant reagierte geistesgegenwärtig und warf dem 43-Jährigen einen Rettungsring zu, bevor alarmierte Rettungskräfte ihn aus dem Wasser zogen.
15: Der Mann erlitt einen Krampfanfall und musste kurzzeitig reanimiert werden. Im Krankenhaus wurde später ein Atemalkoholwert von über 3,5 Promille festgestellt. Den gesamten Rettungseinsatz filmte ein 25-Jähriger live auf TikTok. Er muss sich nun wegen Verletzung des höchstpersönlichen Lebensbereichs durch Bildaufnahmen verantworten. Das Polizeipräsidium Unterfranken appelliert eindringlich, keine Fotos oder Videos von laufenden Rettungseinsätzen zu machen. Dies könne Rettungskräfte behindern und sei zudem strafbar. Miriam Hofmann, Radio Bamberg, Nachrichtenredaktion.

0: Redaktion.
1: Das Landkreisbier 36 Kreisler geht in die nächste Runde. Auch nach dem Wechsel an der Spitze des Landkreises Bamberg wird die Tradition fortgesetzt. Das hat Landrat Johannes Macionczek jetzt auf Instagram angekündigt. Die mittlerweile 13. Auflage soll spätestens am 30. September angestochen werden. Macionczek verspricht dabei eine besondere Überraschung. Weitere Informationen sollen folgen. Das Bier entsteht jedes Jahr in Zusammenarbeit verschiedener Brauereien rein aus dem Landkreis.
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1: In den letzten beiden Monaten war es in Westeuropa so warm wie noch nie im Juni und Juli. Laut EU-Klimadienst Copernicus lag die Durchschnittstemperatur bei 21,6 Grad. Das sind rund 2,8 Grad über dem bisherigen Rekord von vor 4 Jahren. Der Bundesverband der deutschen Binnenschifffahrt schlägt Alarm. Weil das Wasser im Rhein immer noch so niedrig ist, könnte es laut Verbandschef Schwanen zu einer Zweiteilung des Flusses kommen. Und Regen ist weiter nicht in Sicht. 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
3: Vielen Dank, Kerstin. Einen schönen guten Morgen. Kurz nach 7:30 an diesem Montag. Heute recht sonnig. Einige lockere Wolken gibt's und einzelne Schauer und Gewitter. Vor allem zum Abend hin möglich. Temperaturen erreichen im Bögen Westwind 31 bis 33 Grad. Die Radio Bamberg Aussichten für Bamberg-Forchheim und die Region. Morgen lösen sich letzte harmlose Wolken auf. Ansonsten wird's bis Donnerstag dann strahlend sonnig. Temperaturen gehen erstmal ein bisschen zurück, 28 bis 30. Ab Donnerstag dann wieder heißer bei bis zu 33 Grad.
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5: Servus, liebe Autofahrer. Achtung, A73 Nürnberg-Bamberg, Kreuz Bamberg-Überleitung nach Schweinfurt. Da ist ein Auto gegen die Leitplanke, es kommt zu Behinderungen. Blitzer, A73 Lichtenfels-Bamberg am Bamberger Kreuz, hier sind 100 erlaubt. Und dann total verrückt, denn der Jürgen hat auch nochmal einen Blitzer. Und zwar steht der ganz genau.
6: Hallo Radio Bamberg, da ist der Jürgen auf der A73, auch ein Blitzer Richtung Lichtenfels. Bei der Auffahrt Memmelsdorf. Schönen Tag euch, ciao.
5: Danke dir auch. Außerdem B74, Ortsausgang Östdorf Richtung Höchstadt und Steinsdorf Richtung Walsdorf. Für noch mehr 0951 98 29 029.
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5: Guten Morgen.
3: Morgen. Was ist wichtig heute und in dieser Woche? Welche Termine stehen an? Was müssen wir unbedingt beachten? Alle Antworten darauf gleich nach Ray Dalton und Rob Thomas mit Little Wonders.

0: Ray Dalton und The Unknown hier bei Radio Bamberg. Gleich 7.42 Uhr, damit sagen wir willkommen in Sommerferienwoche Nummer 2.
1: Was machen wir heute? Vermutlich gehen wir ins Schwimmbad, gell? Und am Abend auf den Keller.
0: Viel Spaß wünschen wir und wir wollen natürlich auch wissen, was ist in dieser Woche alles los? Und das kann immer nur einer beantworten, nämlich Kollege

0: Ja, ja, Moment.
1: Halt, stopp!
0: Genau, sind doch Sommerferien, bleib ruhig. Wir sind ja wach. Freuen uns heute auf den universalen Tag der Musik. Ja, auch das ist irgendwie Musik. Morgen wird's dann kulinarisch. Es ist Tag des Weizens in Deutschland.
2: Saufen! Geil!
0: Nein, das Getreide an sich jetzt nicht das Getränk. Am Mittwoch heißt's Augen auf. Es ist totale Sonnenfinsternis über Europa zwischen 6:45 und 7 abends.
3: Boah, krass!
0: Richtig krass. Dann ist Wochenende. Am Samstag freuen wir uns auf den Feiertag. Maria Himmelfahrt.
4: Bitte? Also bin ich denn im falschen Film oder was?
0: Ja, hätte auch unter der Woche sein können. Ist aber nicht. Und am Sonntag wird's dann
5: lecker.
0: Genau, es sei denn vielleicht, sie ist vegan.
5: Nicht so lecker.
0: Es ist Tag der Bratwurst.
6: Läuft bei dir, Junge, fett bist du geworden.
0: In diesem Sinn.
7: Ich bin fit und fertig.
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1: Guten Morgen, gleich 7.48 Uhr. Wir haben in der letzten Woche ja schon viel über das Thema Urlaub auch geredet, teilweise Eintritt für den Strand in Italien und so weiter. Jetzt ein anderes Beispiel, ein Strandkorb auf Sylt, wenn man den mieten will, pro Tag, Achtung Fabi, 19 Euro pro Tag.
2: Gut, wunderbar, dann noch 10 Euro vermutlich Parkgebühren irgendwo.
1: Das ist schon Wahnsinn, oder?
2: Dann der Aperol Spritz für 11,80 Euro.
1: Die ersten Touristen fordern schon eine Strandkorb-Mietpreisbremse, aber so weit sind wir noch nicht.
2: Ich würde mich mal an Kanzler Merz wenden, der hat Zeit.
1: Meinst du?
2: Ja.
1: Okay. Unser Wetter heute recht sonnig mit einigen lockeren Wolken, einzelne Schauer und Gewitter, vor allem zum Abend hin möglich. Temperaturen im Bögen Westwind heute bis zu 33 Grad.
2: A73 Bamberg-Nürnberg zwischen Memmelsdorf und Bamberg-Ost, rechte Spur durch den kaputten LKW blockiert. Blitzer. A73 Bamberg-Lichtenfels bei Memmelsdorf 100, Gegenrichtung am Bamberger Kreuz die 100, dann B470 Ortsausgang Östdorf und Steinsdorf Richtung Walsdorf. Für noch mehr 0951 98 29 029. Das ist auch die Spendenhotline, damit wir beide einen Strandkorb mieten können auf Sylt. Also uns fehlt noch alles, ja, vom Auto, Benzin bis zur Unterkunft und dem Strandkorb. Also
1: bisher fehlt uns alles.
2: Genau.
1: Deswegen sitzen wir hier.
2: Könnt ihr Gas geben mal.
1: Jetzt Lily Allen und The Fear. Guten Morgen.

0: Musik der Rainbirds und Blueprint hier bei Radio Bamberg. Einen schönen guten Morgen an diesem Montag. In Deutschland gibt es mittlerweile immer mehr E-Scooter. Mehr Infos gleich in den Radio Bamberg Nachrichten um 8 Uhr.
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12: Ich bin Joshua Heise. Guten Morgen. In Deutschland gibt es immer mehr E-Scooter. Im letzten Jahr waren nach Daten des Versicherungsverbands GDV knapp 1,7 Millionen E-Roller versichert. Das sind rund 320.000 mehr als im Jahr davor und gut doppelt so viele wie 2022. David Riemer berichtet.
13: E-Scooter haben sich für viele Menschen als Verkehrsmittel für kurze Wege etabliert, so eine GDV-Sprecherin. Die Zahl der Unfälle ist allerdings deutlich gestiegen. 2025 gab es etwa 16.500 E-Scooter-Unfälle mit Verletzten. 38 Menschen kamen dabei ums Leben. Der GDV betont deshalb die Bedeutung klarer Regeln und eines rücksichtsvollen Miteinanders im Straßenverkehr.
12: Deutschland könnte laut Wirtschaftsministerin Reiche in Sachen KI Vorreiter werden, zumindest in einem bestimmten Bereich. Das Rennen um Sprachmodelle werden wir wohl nicht gewinnen, aber bei industrieller KI gäbe es gute Voraussetzungen, eine führende Rolle zu spielen, so die CDU-Politikerin. Industrielle KI soll Maschinen, Fabriken und Produktion intelligenter und damit auch effizienter machen. Nach dem versuchten Drohnenanschlag am Flughafen Leipzig-Halle will Innenminister Dobrindt offenbar aufrüsten. Wie die Bild unter Berufung auf Regierungskreise berichtet, soll das gemeinsame Drohnenabwehrzentrum von Bund und Ländern künftig 300 statt bisher 150 Mitarbeitende haben. Auch die operativen Stützpunkte sollen von 4 auf 8 wachsen. Offiziell bestätigt hat das Innenministerium die Pläne noch nicht.

0: Nachdem zwei Flugzeuge am Flughafen Sydney auf dem Rollfeld fast zusammengestoßen sind, sind ein Fluglotse und ein Bodenmitarbeiter suspendiert worden. Durch das abrupte Abbremsen wurde ein Crewmitglied verletzt. Es ist schon der zweite Vorfall dieser Art innerhalb von 2 Wochen. Grund ist wohl der Personalmangel bei der australischen Flugsicherung. Radrennfahrerin Antonia Niedermayer aus Rosenheim hat bei der Tour de France der Frauen den 4. Platz geholt. Das hat ihr das weiße Trikot als beste Nachwuchsfahrerin beschert. Und in der 2. Fußball-Bundesliga sind die bayerischen Vereine in die Saison gestartet. Die Ergebnisse: Nürnberg-Dresden 3:0, Greuther Fürth-St. Pauli 1:1 und Cottbus-Hannover 3:1.
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2: Mit Kerstin Rauschmeier. Bei einem Frontalzusammenstoß zweier Autos sind 3 Frauen in Mittelfranken ums Leben gekommen. Ein Mann wurde bei dem Unfall auf der B470 bei Dietersheim am späten Sonntagabend schwer verletzt. Durch die Wucht der Kollision seien beide Autos von der Fahrbahn geschleudert worden und in Feldern rechts und links neben der Straße stehen geblieben. Für die 3 Frauen kam jede Hilfe zu spät. Wie gut ist Bamberg auf zunehmende Hitze vorbereitet? Nach den Hitzeschutzvorschlägen von Grünes Bamberg verweist die Stadt auf bereits laufende Maßnahmen und auf weitere Pläne für mehr Schatten und Abkühlung. Im September soll außerdem ein Hitzeaktionsplan vorgestellt werden. Einige Angebote gibt es bereits, etwa Trinkwasserbrunnen und einen Stadtplan mit kühlen Orten. Mehr Nachrichten aus der Region gibt's wieder um 8:30.
3: Dankeschön, Kerstin. Einen schönen guten Morgen. Es ist Montag. Wir kriegen viel Sonnenschein heute, einige lockere Wolken. Zum Abend hin durchaus vielleicht hier und da einzelne Schauer und Gewitter. Temperaturen erreichen im Bögen Westwind 31 bis 33 Grad. In der nur leicht bewölkten Nacht kühlt's dann auf rund 14 Grad ab. Die Radio Bamberg Aussichten für Bamberg-Forchheim und die Region. Morgen lösen sich letzte harmlose Wolken auf. Dann wird's bis Donnerstag strahlend sonnig. Temperaturen erstmal 28 bis 30. Ab Donnerstag dann wieder heißer bei bis zu 33 Grad.
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4: Schönen guten Morgen, liebe Autofahrer. Aktuell A73 Bamberg-Nürnberg zwischen Memmelsdorf und Bamberg-Ost. Rechte Spur blockiert, da steht ein kaputter LKW. Blitzer A73 am Bamberger Kreuz und zwar hier in beiden Richtungen. Ja, dann die B74 Ortsausgang Oesdorf und Steinsdorf Richtung Walsdorf. Für noch mehr 0951 98 29 029.
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4: Wunderschönen guten Morgen.
3: Guten Morgen. 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
3: Perfekt zur Abkühlung. 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

0: Ja, leider schon. Also viele, die denken ja, ihre normale Auslandskrankenversicherung, die gilt einfach so lange, wie man unterwegs ist. Das stimmt aber oft gar nicht. Die meisten Policen, die gelten nämlich nur für den klassischen Urlaub, also meistens so 6 bis 8 Wochen. Der länger verreist oder sogar ins Ausland zieht, der hat dann oft keinen Versicherungsschutz mehr, ohne das sogar zu merken. Dazu kommt, chronische Erkrankungen oder auch geplante Behandlungen sind häufig gar nicht mitversichert. Und wenn dann noch ein medizinischer Rücktransport nötig wird, dann kann es schnell richtig teuer werden.
1: Und woran erkenne ich jetzt, ob meine Versicherung für den Urlaub oder einen eben längeren Auslandsaufenthalt quasi gültig ist?
0: Also eine Versicherung für den Urlaub, die sollte auf jeden Fall nicht nur Notfälle abdecken, sondern je nach Tarif auch Vorsorgeuntersuchungen oder laufende Behandlungen. In vielen Ländern, da muss man Krankenhauskosten außerdem erstmal selber bezahlen in Vorkasse. Gute Versicherungen, die übernehmen die Kosten dann aber direkt vor Ort, sodass man da gar nicht in Vorleistung gehen muss. Wer länger im Ausland bleiben möchte, der sollte eine Versicherung haben, die mehrere Monate oder sogar mehrere Jahre gilt. Außerdem gibt es da auch Tarife, die greifen, wenn man keinen Wohnsitz mehr in Deutschland hat.
2: Okay, also ihr schaut einfach vor der Reise mal nach, ob es sowas gibt. Wenn nicht, gibt es das auch relativ günstig sogar. Bei vielen Kreditkarten ist es auch mit dabei. Also einfach mal abchecken, damit ihr da nicht in die Bredouille kommt.
1: Ansonsten wünschen wir einen sorgenfreien und wunderschönen Sommerurlaub. Hört uns gerne weltweit über die Radio Bamberg App und schickt uns mal eine Sprachnachricht, wo ihr seid. Wollt ein bisschen teilhaben an eurem Traumurlaub 2026. Jetzt London Beat.

0: Imani, Don't Be So Shy, um 12 Minuten nach 8, einen tollen Start in diese neue Woche, wünscht das perfekt geweckt Team Stege und Fabi. Ja, egal ob ein kurzer Sommerurlaub oder eine längere Reise, vielleicht sogar über mehrere Monate, beides will gut geplant sein. Was dabei viele vergessen, die passende Reise- oder Auslandskrankenversicherung.
1: Ja, denn sollte im Ausland was passieren, kann das ohne den richtigen Versicherungsschutz richtig teuer werden. Deshalb sprechen wir mit Jutta Schindler aus der Radio Bamberg Redaktion.

0: Kimaro und Fam Like You. Um 19 Minuten nach 8, einen schönen guten Morgen an diesem Montag, gehört perfekt geweckt. Heute recht sonniges Wetter, einige lockere Wolken sind dabei, einzelne Schauer und Gewitter vor allem zum Abend hin möglich und die Temperaturen im Bögen Westwind bis zu 33 Grad heute.
1: Achtung, Blitzer A73 am Bamberger Kreuz in beiden Richtungen, dann B470 am Ortsausgang Oesdorf und Steinsdorf Richtung Walsdorf. Gute Fahrt.
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3: Ja, nee, es funktioniert nicht. Gibt's jemanden, bei dem das funktioniert? Sich selber kitzeln geht eben nicht an der Fußsohle oder unter der Achsel. Es fühlt sich vielleicht seltsam an, aber kitzeln tut sicher nicht. Fehlanzeige. Der Grund liegt in unserem Gehirn mal wieder. Bevor wir uns selbst kitzeln, weiß unser Gehirn nämlich schon ganz genau, was gleich passieren wird und wo. Es berechnet die Bewegung der Hand, sagt den Ort und den Zeitpunkt der Berührung voraus und dämpft das Gefühl noch, bevor es überhaupt entsteht. So, warum? Weil unser Gehirn ständig entscheiden muss. Ist es eine Berührung von mir selbst oder kommt sie von außen? Eine fremde Berührung könnte wichtig sein oder Gefahr bedeuten. Deshalb bekommt sie unsere volle Aufmerksamkeit. Eine selbst erzeugte Berührung dagegen ist vorhersehbar und enthält keine neuen Informationen. Also filtert das Gehirn sie weitgehend heraus. Man kann sich nicht selbst kitzeln, weil das Gehirn immer einen Schritt voraus ist. Es weiß also schon, was gleich passiert und nimmt dem Kitzeln deshalb den Überraschungseffekt. Schon bevor unsere Finger die Haut berühren, erstellt das Gehirn eine Art Vorhersage und dafür gibt es einen Fachbegriff, Efferenzkopie. Ne? Stimmt diese Vorhersage mit der tatsächlichen Berührung überein, wird das Kitzelgefühl deutlich abgeschwächt.
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0: Weggeleckter Montag, einen schönen guten Morgen mit Michael Jackson. Einen Brand gab es am Wochenende in Unterleinleiter. Technischer Defekt wahrscheinlich an einem E-Fahrzeug. Mehr Infos gleich in den Radio Bamberg Nachrichten um 8:30 mit Kerstin Rauschmeier.
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10: Um 8:30 im Studio Kerstin Rauschmeier. Guten Morgen. Ein technischer Defekt an einem E-Fahrzeug gilt nach ersten Erkenntnissen der Kripo Bamberg als vermutliche Ursache für einen Brand Samstagnacht im Landkreis Forchheim. In Unterleinleiter war in einer Garage ein Feuer ausgebrochen.
11: Ein Feuermelder hatte die vier Bewohner in der Nacht alarmiert. Sie konnten die darüberliegende Wohnung rechtzeitig verlassen. Als die Feuerwehr eintraf, standen die Garage und das E-Fahrzeug bereits in Vollbrand. Auch Bewohner dreier Nachbarhäuser mussten vorübergehend raus. Insgesamt waren 15 Personen betroffen. Rund 70 Einsatzkräfte verhinderten, dass die Flammen auf die Nachbargebäude übergreifen konnten. Richard Pattberg, Radio Bamberg, Nachrichtenredaktion.
10: Der Schaden liegt nach ersten Schätzungen bei rund 200.000 Euro. In Neunkirchen am Brand im Landkreis Forchheim ist in der Nacht zum Sonntag ein Einbrecher in ein Wohnhaus eingedrungen. Gegen 2:30 verschaffte sich der Unbekannte gewaltsam über die Kellertür Zugang. Die Bewohner wurden durch Geräusche geweckt und überraschten den Täter im Schlafzimmer. Er erbeutete eine Holztruhe mit Goldschmuck im mittleren fünfstelligen Wert und flüchtete. Die Kripo Bamberg sucht Zeugen. In der Fußball-Landesliga Nordost hatte der SV Buckenhofen einen erfolgreichen Sonntag. Am Ende stand es 7:2 gegen den SV Unterreichenbach. Siegreich war auch die Spielvereinigung Jahn Forchheim. Nach dem enttäuschenden Saisonstart gab es beim ASV Weisendorf einen 3:1 Auswärtssieg.
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10: In Deutschland gibt es immer mehr E-Scooter. Im letzten Jahr waren nach Daten des Versicherungsverbandes GDV knapp 1,7 Millionen E-Roller versichert. Das sind rund 320.000 mehr als im Jahr davor und gut doppelt so viele wie 2022. Die Zahl der Unfälle ist allerdings auch deutlich gestiegen. Nach dem versuchten Drohnenanschlag am Flughafen Leipzig-Halle will Innenminister Dobrindt offenbar aufrüsten. So soll das gemeinsame Drohnenabwehrzentrum von Bund und Ländern künftig 300 statt bisher 150 Mitarbeiter haben. Auch die operativen Stützpunkte sollen von 4 auf 8 wachsen.

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1: Dankeschön, Kerstin. Einen schönen guten Morgen. Das Wetter heute recht sonnig. Es gibt einige lockere Wolken. Und zum Abend hin vielleicht hier und da einzelne Schauer und Gewitter. Temperaturen heute bis zu 33. Dazu weht ein böiger Westwind. Die Radio Bamberg Aussichten für Bamberg-Forchheim und die Region. Morgen lösen sich letzte harmlose Wolken auf. Ansonsten wird es bis Donnerstag strahlend sonnig. Erstmal 28 bis 30 Grad. Ab Donnerstag dann wieder heißer bei bis zu 33.
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3: Wunderschönen guten Morgen, liebe Autofahrer. Achtung Blitzer, A73 Bamberg-Lichtenfels bei Memmelsdorf 100. Gegenrichtung ebenfalls am Bamberger Kreuz die 100. B74 Oesdorf. Und Steinsdorf Richtung Walsdorf. Für noch mehr 0951 98 29 029.
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3: Servus, guten Morgen.
1: Guten Morgen. In dieser Woche heißt es immer wieder bei Radio Bamberg Heimat, Handwerk, Herzblut. Wir stellen euch richtige Handwerksbetriebe vor. Gleich hier in Perfekt geweckt. Bullani-Mützen.
3: Richtig cool.

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0: Das Animals und Heatwaves um gleich 8.40 Uhr. Guten Morgen.
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0: Hier kann man sagen, wird noch mit den Händen richtig gearbeitet. Und mit unserer Aktion Heimat, Handwerk, Herzblut stellen wir euch diese Woche jeden Tag einen anderen Handwerksbetrieb aus der schönsten Region der Welt vor.
2: Heute fährt Jutta Schindler aus der Bamberg-Aktion nach Hallstatt im Landkreis Bamberg. Sie ist zu Gast bei Bulani-Mützen.
0: Da gibt's eine auf die Mütze, hoffe ich nicht. Aber wir stellen euch das Ding mal vor.
3: Und so klingt das hier. Bulani-Mützen wurde 1998 gegründet, damals noch als Ein-Mann-Betrieb in Bamberg. Heute sitzt das familiengeführte Unternehmen in Hallstatt und beschäftigt 11 Mitarbeiter. Geschäftsführerin Eva Bauer, die erzählt, was bei ihnen hergestellt wird.
4: Wir machen zu 80% Männermützen und da eher in die modische Accessoire-Richtung, also keinerlei Kapitäns- oder Militärmützen, sondern wirklich eben das modische Accessoire und da wirklich alles, was man nähen kann. Baseballmützen, Handsportmützen, ein paar Hüte machen wir noch, ein paar Genähte, genau sowas machen wir.
3: Eine Besonderheit bei Bulani-Mützen, obwohl es die klassischen Ausbildungen zum Hutmacher oder auch zum Schneider und Näher heute kaum noch gibt, wird hier noch echtes Handwerk gelebt.
4: Das Besondere ist wirklich unser Alleinstellungsmerkmal, dass wir einer der Letzten bzw. die Letzten sind, die das hier eben in Handarbeit wirklich ganz traditionell vor Ort herstellen. Also wir sourcen überhaupt nichts aus, wir machen alles hier vom Zuschnitt bis zum Verpacken, läuft alles hier in Hallstatt ab.
3: Die Mützen werden aus hochwertigen Stoffen gefertigt und komplett in der Region hergestellt. Das klingt nach ganz schön viel Arbeit.
4: Von der Idee bis zum fertigen Produkt kann es entweder ganz schnell gehen, und zwar wenn ich heute eine Idee habe und ich die gerne sehen möchte, die Mütze, ob das auch so funktioniert, wie ich will, kann das in einer Stunde fertig sein tatsächlich. Oder manche Ideen reifen natürlich und dann dauert es ein paar Wochen, bis es dann so sitzt, dass wir zufrieden sind, damit die Qualität stimmt.
3: Während viele Textilhersteller ihre Produktion ins Ausland verlagern, setzt Bulani-Mützen weiter auf die Herstellung vor Ort. Jedes Jahr entstehen hier mehr als 10.000 Mützen, von Trachtenmützen über Hochzeitsmützen bis hin zu Freizeitmützen für Sommer und Winter. Da ist wirklich für jeden etwas dabei.
0: Absolut, also wirklich tolle, schöne Geschichte und wirklich toll, dass es so viele besondere Handwerksbetriebe hier bei uns in der Region gibt.
2: Hab gerade mal ein bisschen gegoogelt, gell, bulani-mützen.de, schaut wirklich klasse aus, die haben sogar einen Werksverkauf.
0: Jetzt bräuchten wir zwei nur noch ein Mützengesicht.
2: Das wäre nicht schlecht.
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0: So, Frühstück erledigt mit Deep Blue Something und Breakfast at Tiffany's. Einen schönen guten Morgen. Gleich geht's weiter mit der ganz neuen von Nico Santos und Why Don't You Stay? Uhrenvergleich vorher, 9:12 an einem Montag, wo wir wieder heißes Wetter bekommen. Heißtemperaturen bis zu 33 Grad, es ist recht sonnig, es gibt einige lockere Wolken. Und zum Abend hin auch durchaus einzelne Schauer und Gewitter möglich, ansonsten weht den ganzen Tag über ein böiger Westwind.
1: Und wir freuen uns jetzt schon auf Mittwoch, denn da gibt's die Sonnenfinsternis.
0: Oh ja, stimmt.
1: 12. August, einfach nach oben gucken, aber unbedingt diese berühmten Brillen da aufsetzen. Sonst tut es in den Augen weh.
0: Wir haben das schon mal irgendwann vor Jahren hier getestet, ne?
1: Ja, ja, oh Gott, die eine Sonnenfinsternis, da war ich, wie alt war ich da?
0: 12.
1: Konnte ich gerade so laufen. Na gut, jetzt die Blitzer. A73 am Bamberger Kreuz in beiden Richtungen, 100 Fuß vom Gas. B470, Ortsausgang Oesdorf und in Steinsdorf Richtung Walsdorf steht auch einer. Für noch mehr 0951 98 29 029.
0: 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Und zwar geht es um die Binghöhle in Streitberg im Landkreis Forchheim. Denn Fabi, alle Kids dürfen kostenlos rein. Wie funktioniert's?
1: Radio Bamberg hören, schon mal die erste Voraussetzung. Ach nein, Entschuldigung, Binghöhle.
0: Jetzt sehr gut, ja.
1: Ich war jetzt gerade ganz woanders.
0: Okay, also pass auf.
1: Streitberg, ganz einfach, du gehst mit deiner Mama und deinem Papa an die Kasse, ja, und dann sagst du, Radio Bamberg, Elle-Badge, ich muss heute gar nichts zahlen, weil alle Kinder bekommen freien Eintritt in dieser Woche in Streitberg in der Binghöhle.
0: Na also, geht doch.
1: Ich war jetzt, wo wir überall freien Eintritt verteilen, ja, ist ja Wahnsinn.

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0: Mein Zuhause, meine Hits mit Big Mountain hier bei Radio Bamberg und Baby, I Love Your Way. Einen schönen guten Morgen. Noch nie waren die Temperaturen in Westeuropa im Juni und Juli so hoch wie in diesem Jahr. Mehr Infos gleich in den Radio Bamberg Nachrichten um 9 Uhr.
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15: Ich bin Joshua Heise. Guten Morgen. Der Zoll soll mehr Befugnisse zur Bekämpfung von Geldwäsche und organisierter Kriminalität bekommen. Finanzminister Klingbeil hat einen entsprechenden Gesetzentwurf ins Kabinett eingebracht. Ein Punkt: Der Zoll soll künftig Vermögenswerte vorläufig einziehen können, etwa wenn nicht klar ist, woher teure Autos, Luxusuhren und Co. kommen. Die Grünen vermissen in dem Entwurf Maßnahmen gegen Steuerbetrug. Noch nie waren die Temperaturen in Westeuropa im Juni und Juli so hoch wie dieses Jahr. Laut EU-Klimadienst Copernicus war es im Schnitt 21,6 Grad warm. Das sind fast 2,8 Grad mehr als im langjährigen Mittel. Weltweit lag die Durchschnittstemperatur im Juli 1,47 Grad über dem vorindustriellen Niveau. Damit ist die 1,5 Grad-Grenze des Pariser Klimaabkommens fast erreicht. Illegale Tricks zur Umgehung des Mindestlohns haben innerhalb von 10 Jahren bis zu 64 Milliarden Euro unterschlagen. Das hat der Deutsche Gewerkschaftsbund ausgewertet. Die Hälfte davon entfiel auf rund 2 Millionen Arbeitnehmende, die nicht richtig bezahlt wurden. Tine Klimach berichtet.
16: Im Schnitt fehlten bis zu 2,40 Euro pro Stunde. 22 Milliarden Euro Verluste entfielen auf die Sozialkassen, an die zu wenig Beiträge gezahlt wurden. Zudem hätten 7 Milliarden Euro an Einkommensteuer gefehlt. Der gesetzliche Mindestlohn von derzeit 13,90 Euro ist eine allgemeine Untergrenze, die nur in wenigen Ausnahmefällen unterschritten werden darf.
15: Augen auf beim Autokauf. Im Moment kursieren viele Fake-Angebote mit vermeintlich günstigen Fahrzeugen, warnen die Polizei Pforzheim und der Kfz-Verband Baden-Württemberg. Oft werden demnach Unfallfahrzeuge zu Schnäppchenpreisen angeboten. Aber bevor das Auto überhaupt besichtigt werden kann, verlangen die Täter eine Anzahlung. Auch Autohäuser sind schon auf die Masche reingefallen. In Bayern gibt es etwas mehr FSME-Fälle als letztes Jahr. Laut Gesundheitsministerin Gerlach wurden bis Anfang August 175 Fälle registriert. Das Robert-Koch-Institut stuft den gesamten Freistaat als FSME-Risikogebiet ein. Eine Impfung wird daher empfohlen. Die Zahl der Borreliose-Erkrankungen ist hingegen leicht zurückgegangen. FSME und Borreliose können durch Zeckenbisse übertragen werden.
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1: mit Kerstin Rauschmeier. Eine Scheune ist in Bad Staffelstein im Kreis Lichtenfels bei einem Brand komplett zerstört worden. Laut eines Polizeisprechers erlitten 3 Menschen leichte Verletzungen. Die Ermittler schätzen den Schaden auf rund 500.000 Euro. Die Flammen beschädigten gestern Abend auch die Fassaden mehrerer angrenzender Wohnhäuser. Zahlreiche Einsatzkräfte konnten aber Schlimmeres verhindern. Nach dieser Fahrt hatte ein 31-Jähriger gleich doppelten Ärger mit der Polizei. Ein Zeuge sah, wie der Autofahrer auf der A6 bei Nürnberg in Schlangenlinien fuhr und rief die Polizei. Die konnte den Wagen stoppen. Ein Alkoholtest ergab rund 1,2 Promille. Zudem fanden die Beamten bei ihm noch 2 gefälschte 50-Euro-Scheine. Mehr Nachrichten aus der Region gibt's wieder um 9:30.
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2: Heute viel Sonnenschein, ein paar lockere Wolken gibt's dazu und gegen Abend dann einzelne Schauer und Gewitter möglich. Temperaturen heute im Bögen Westwind bis zu 33 Grad. Die Radio Bamberg Aussichten für Bamberg-Forchheim und die Region. Morgen lösen sich letzte harmlose Wolken auf, ansonsten wird's bis Donnerstag strahlend sonnig. Temperaturen 28 bis 30, ab Donnerstag dann wieder heißer bei bis zu 33 Grad.
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3: Guten Morgen, liebe Autofahrer. Aktuell wird nur geblitzt. Und zwar A73, Bamberg-Lichtenfels bei Memmelsdorf 100. In der Gegenrichtung am Bamberger Kreuz ebenfalls 100. B470, Ortsausgang Östdorf, der Blitzer-Anhänger. Und in Steinsdorf Richtung Walsdorf steht auch einer. Habt ihr noch mehr? Dann 0951 98 29 029.
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3: Guten Morgen.
2: Schönen guten Morgen. Ihr wollt die Termine der Woche? Ihr kriegt die Termine der Woche gleich hier in Perfekt geweckt.

0: 16 Minuten nach 9, hier ist Perfekt geweckt mit Gary Moore an diesem Montag. Wir sagen willkommen in Sommerferienwoche Nummer 2. Gestern übrigens, ich hoffe, ihr habt fleißig gelesen, war Tag der Buchliebhaber.
1: Ja, vielleicht hattet ihr aber auch keine Zeit, weil ihr in Berlin dabei wart. Da sind nämlich 700 Menschen nackt Fahrrad gefahren.
0: Ich hab's gelesen, ja. Über 30 Kilometer, glaube ich, oder so, ne?
1: Nicht schlecht.
0: Ja, unfassbar. Aber gut, wir haben die wichtigen Termine in dieser Woche und die kennt wie immer ein Mann und der heißt Andi.

0: Ja, Moment.
1: Halt, stopp!
0: Genau, sind doch Sommerferien, bleib ruhig. Wir sind ja wach. Freuen uns heute auf den universalen Tag der Musik. Ja, auch das ist irgendwie Musik. Morgen wird's dann kulinarisch. Es ist Tag des Weizens in Deutschland.
2: Laufen! Geil!
0: Nein, das Getreide an sich jetzt nicht das Getränk. Am Mittwoch heißt's Augen auf. Es ist totale Sonnenfinsternis über Europa zwischen 6:45 und 7 abends.
3: Boah, krass!
0: Richtig krass. Dann ist Wochenende. Am Samstag freuen wir uns auf den Feiertag. Maria Himmelfahrt.
4: Bitte! Also bin ich denn im falschen Film oder was?
0: Ja, hätte auch unter der Woche sein können. Ist aber nicht. Und am Sonntag wird's dann
5: lecker.
0: Genau, es sei denn, vielleicht sie ist vegan.
5: Nicht so lecker.
0: Es ist Tag der Bratwurst.
6: Läuft bei dir, Junge. Fett bist du geworden.
0: In diesem Sinn.
7: Ich bin fit und fertig.
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0: Rod Stewart und Young Turks, die echte Abwechslung hier bei Radio Bamberg. Einen Brand gab es in Unterleinleiter, Auslöser womöglich ein E-Fahrzeug. Mehr Infos gleich in den Radio Bamberg Nachrichten um 9:30 mit Carsten Rauschmeier.
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10: Um 9:30 im Studio Kerstin Rauschmeier. Nach dem Brand einer Garage in der Nacht auf Samstag in Unterleinleiter im Landkreis Forchheim hat die Polizei neue Informationen bekannt gegeben. Als vermutliche Ursache gilt demnach ein technischer Defekt an einem E-Fahrzeug. Ein Feuermelder in der Garage hatte die vier Bewohner rechtzeitig gewarnt, sie konnten ihre darüberliegende Wohnung verlassen. Als die Feuerwehr eintraf, standen Garage und E-Fahrzeug bereits in Vollbrand. Auch die Bewohner dreier Nachbarhäuser mussten vorübergehend raus. Die Einsatzkräfte verhinderten, dass die Flammen auf die Nachbargebäude übergriffen. Der Schaden liegt nach ersten Schätzungen bei rund 200.000 Euro. Wer zwischen Würzburg und Bamberg mit dem Zug unterwegs ist, muss sich auf Fahrtausfälle wegen Bauarbeiten einstellen. Wie die Bahn mitteilt, betrifft das die Regionalbahnlinie 53 und die Regionalexpresslinien 20, 54 und 55. Hier verkehren zwischen dem 12. August und dem 13. September Ersatzbusse. Achtung, Umleitung. Wegen Deckenbauarbeiten ist die Straße zwischen Eggolsheim und Weigelshofen von heute bis voraussichtlich 1. September voll gesperrt. Das teilt das Landratsamt Forchheim mit. Die Umleitung ist ausgeschildert und verläuft über Drügendorf, Buttenheim und Eggolsheim. Die Buslinie 220 verkehrt nach einem Baustellenfahrplan. Fahrgäste der Buslinie 914 müssen sich ab heute in Gundelsheim auf Änderungen einstellen. Wegen Bauarbeiten wird die Linie bis voraussichtlich 25. September umgeleitet.
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10: Der Zoll soll mehr Befugnisse zur Bekämpfung von Geldwäsche und organisierter Kriminalität bekommen. Finanzminister Klingbeil hat einen entsprechenden Gesetzentwurf ins Kabinett eingebracht. Ein Punkt, der Zoll soll künftig Vermögenswerte vorläufig einziehen können, etwa wenn nicht klar ist, woher teure Autos, Luxusuhren und Co. kommen. Noch nie waren die Temperaturen in Westeuropa im Juni und Juli so hoch wie dieses Jahr. Laut EU-Klimadienst Copernicus war es im Schnitt 21,6 Grad warm. Das sind fast 2,8 Grad mehr als im langjährigen Mittel.

0: Weltweit lag die Durchschnittstemperatur im Juli 1,47 Grad über dem vorindustriellen Niveau. 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
2: Heute viel Sonnenschein, ein paar lockere Wolken gibt's dazu und gegen Abend dann einzelne Schauer und Gewitter möglich. Temperaturen heute im Bögen Westwind bis zu 33 Grad. Die Radio Bamberg Aussichten für Bamberg-Forchheim und die Region. Morgen lösen sich letzte harmlose Wolken auf, ansonsten wird's bis Donnerstag strahlend sonnig. Temperaturen 28 bis 30, ab Donnerstag dann wieder heißer bei bis zu 33 Grad.
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3: Guten Morgen, liebe Autofahrer. Aktuell wird nur geblitzt. Und zwar A73, Bamberg-Lichtenfels bei Memmelsdorf 100, in der Gegenrichtung am Bamberger Kreuz ebenfalls 100. B470, Ortsausgang Östdorf, der Blitzer-Anhänger, und in Steinsdorf Richtung Walsdorf steht auch einer. Habt ihr noch mehr? Dann 0951 98 29 029.
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3: Schönen guten Morgen.
2: Guten Morgen.

0: Bill Medley und Jennifer Warnes mit I've had the time of my life hier bei Radio Bamberg an diesem Montag. Wir sagen Glückwunsch an den Club. 3-0 Auftakterfolg beim Start in Liga Nummer 2.
1: So kann's weitergehen. Wunderbar.
0: Heute Faulpelztag und wir legen uns jetzt ein bisschen hin, genießen das Tagebuch der Hits.
2: 10. August 2013. Stromae steigt mit Papa Ute in die Charts ein. Ute, Papa Ute. Stromae wird 1985 in Brüssel als Paul van Haver geboren. Er wächst in ärmlichen Verhältnissen auf. Seine Mutter ist alleinerziehend, der Vater verlässt die Familie, als Paul sehr klein ist. Er erinnert sich kaum an ihn. Der Verlust des Vaters beschäftigt ihn von klein auf. Er fragt seine Mutter immer wieder, wo ist Papa? Warum kommt er nicht mehr wieder? Lange Jahre gibt seine Mutter keine Antwort, die den kleinen Paul zufriedenstellt. Die traurige Wahrheit, als sein Vater Anfang der 90er in sein Heimatland Ruanda zurückkehrt, herrscht dort ein grausamer Konflikt. Der Völkermord in Ruanda kostet 1994 Schätzungen zufolge fast 1 Million Menschen das Leben, die der Minderheit Tutsi angehören. Diese wurden systematisch gesucht, gejagt, gefoltert, getötet. Ein schrecklicher Genozid. Als er alt genug ist zu begreifen, was seinem Vater zugestoßen ist, braucht er ein Ventil, um all das zu verarbeiten. Er flüchtet sich in die Musik und verleiht dort seinem Schmerz Ausdruck. Papa Ute heißt Papa, wo bist du? Hier erzählt er also auf eine ganz eigene Art und Weise seine Geschichte. Die Geschichte eines Jungen, der seinen Vater sucht. 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
1: Wunderschönen guten Morgen, es ist 10 vor 10, das war perfekt geweckt. Heute Montag, 10. August 2026.
2: Wir freuen uns jetzt aufs volle Programm mit Jörg und morgen sind wir wieder da.
1: Dienstagsausgabe von Perfekt geweckt, pünktlich ab 5. Jetzt gibt's Nelly Furtado.

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12: Ich bin Joshua Heise. Die Neuvertragsmieten in Deutschland sind weiter gestiegen. Nach Daten des Verbands Deutscher Pfandbriefbanken gab es im zweiten Quartal ein Plus von 3,2% im Vergleich zum Vorjahreszeitraum. Den größten Anstieg gab es in Düsseldorf mit 3,6%, während die Mieten in Berlin mit 0,6% kaum zulegten. Der VDP sieht den Wohnungsmangel als Preistreiber. Im Schnitt ist letztes Jahr alle 18 Minuten ein Kind im Straßenverkehr verletzt oder getötet worden. Das Statistische Bundesamt beziffert die Zahl der verunglückten Kinder unter 15 Jahren auf rund 29.000. Das sind 7% mehr als im Jahr davor. Die meisten Kinder wurden in Unfälle verwickelt, als sie auf dem Fahrrad saßen. Mehrere Hitzewellen haben Westeuropa die heißesten Juni- und Juli-Monate jemals beschert. Die Durchschnittstemperatur betrug laut EU-Klimadienst Copernicus rund 21,6 Grad. Damit lag sie fast 2,8 Grad über dem langjährigen Junimittel. Das zeigt sich auch an den Flüssen. Katrin Müller berichtet.
13: Auch Rhein und Donau haben derzeit Wasserstände deutlich unter dem langjährigen Mittel. Viele Frachtschiffe müssen ihre Ladung reduzieren und es gibt Sorgen, dass sie die Flüsse bei anhaltender Trockenheit an einigen Stellen gar nicht mehr befahren können. Für zusätzliche Transportmöglichkeiten auf der Straße haben mehrere Bundesländer deshalb das Fahrverbot für bestimmte Lkw an Sonn- und Feiertagen vorübergehend aufgehoben.
12: Seit Anfang Juli gelten in München für Fahrdienste wie Uber und Bolt die gleichen Tarife wie bei Taxen. Dagegen laufen am Verwaltungsgericht jetzt drei Eilverfahren. Bei Bolt ist die Nachfrage nach eigenen Angaben um 44% eingebrochen. Grund für die Regelung war ein Vorwurf des Zolls, nachdem die Fahrdienste gegen die Mindestlohnvorschriften verstoßen. Im britischen Birmingham beginnt heute die Leichtathletik-EM. Das deutsche Team darf in mehreren Disziplinen auf Edelmetall hoffen. So gilt Zehnkampf-Weltmeister Leo Neugebauer als Favorit. Im Weitsprung ist Malaika Mihambo eine Kandidatin für eine Medaille. Nur unter Vorbehalt startet der deutsche Sprintstar Owen Ansah, denn ihm droht eine vierjährige Sperre. Die NADA wirft ihm vor, Anfang Juli einen Dopingtest verweigert zu haben.
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14: Mit Kerstin Rauschmeier. Ein Vorfall im Forchheimer Königsbad beschäftigt aktuell die Polizei. Am Donnerstagnachmittag filmte oder fotografierte ein Unbekannter eine junge Frau heimlich in einer Umkleidekabine. Die Frau bemerkte gegen 16.30 Uhr, dass sie unter der Kabinentür hindurch mit einem Handy aufgenommen wurde, rief um Hilfe und verfolgte den Mann, konnte ihn aber nicht stellen. Die Polizei sucht nun nach ihm. Schlank, schwarze Haare, schwarzer Bart, weißes T-Shirt und blaue Badeschlappen. Mehr Nachrichten aus der Region gibt's wieder um 10:30 Uhr.

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1: Das ist heute schwülwarm, das hat man heute am Vormittag und heute Morgen schon gemerkt, so richtig düstig, also so, nicht düstig, aber so feuchtwarm war es irgendwie heute Morgen, schon über 25 Grad. Im Tagesverlauf haben wir dann 31 bis 33 Grad. Gegen Abend kann es hier und da vereinzelt Schauer oder Gewitter geben. Die Radio Bamberg Aussichten für Bamberg-Forchheim und die Region. Morgen erstmal ein paar harmlose Wolken, am Sonntag wird es richtig sonnig bis zum Donnerstag. Morgen 28 bis 30, ab Donnerstag wird es dann wieder heißer bei uns, 33 bis teilweise 35 Grad.
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1: Gute Fahrt, wenn ihr unterwegs seid. Es wird geblitzt, A73 Lichtenfels-Bamberg am Bamberger Kreuz und gegenüber A73 Bamberg in Richtung Lichtenfels nach der Ausfahrt Memmelsdorf. Habt ihr auch noch was gesehen? Die Studio- und WhatsApp-Hotline 0951 98 29 029. Dankeschön.
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1: Ich freue mich, dass ihr mit dabei seid heute an diesem 10. August. Wir haben ja das richtige Wetter für die Sommerferien. Viele sind zu Hause geblieben, viele fahren auch noch weg. Dann nehmt uns mit. Ganz einfach mit der kostenlosen Radio Bamberg App könnt ihr uns weltweit hören. Unsere Montagsfrage gleich. Wie schaut es denn bei euch bei dieser Hitze im Sommer aus? Eher warmes oder eher kaltes Essen? Darüber sprechen wir noch in dieser halben Stunde. Ihr könnt mir gerne eine WhatsApp-Sprachnachricht dazu schicken an die 0951 98 29 029.

0: Mr. Slowhand, Eric Clapton after midnight. Hier ist Radio Bamberg. Schön, dass ihr mit dabei seid.
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0: Boah, draußen flimmert die Hitze, man hat es heute Morgen gemerkt. Wir hatten, glaube ich, teilweise schon 26 Grad, die Sonne, die scheint. Und heute unsere Montagsfrage mal, was esst ihr eigentlich bei diesen Temperaturen? Lieber etwas Kaltes oder darf es auch was Warmes, Deftiges sein?
2: Bei uns ist immer egal, es ist kalt oder heiß ist, immer muss warmes Essen zu Hause sein.
3: Meistens essen wir Suppe, man verträgt die besser. Das, ich weiß nicht warum, was warmes ist, dann der Körper ist ja schon warm.
4: Ja, wir haben heute erst ausgemacht, wir essen dann lieber Mittag einen italienischen Salat und das ist genug.
5: Wir wechseln trotzdem, aber fleischlos. Das höchste der Gefühle sind mal ein paar Schinkenstreifen.
0: Erlaubt ist, was schmeckt, ne? Das wissen wir. Komischerweise, wenn es warm ist, da könnte ich essen jede Stunde irgendwas. Keine Ahnung wieso. Die einen, die schwören ja bei Hitze auf Salat, Obst oder Eis, haben wir ja gehört. Die anderen sagen, auch ein warmes Essen geht, solange es nicht zu schwer ist. Hauptsache, ihr trinkt genug. Das ist ganz wichtig. Unsere Montagsfrage heute bei Radio Bamberg. Im Sommer eher warmes oder eher kaltes Essen? Schickt mir gerne mal eine WhatsApp-Sprachnachricht an die 0951 98 29 029.
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7: Um 10:30 im Studio Kerstin Rauschmeier. Er soll seinen leiblichen Sohn jahrelang sexuell missbraucht haben. Deshalb muss sich ein 41-Jähriger ab heute vor dem Landgericht Bamberg verantworten. Die Anklage legt ihm über 200 Fälle des teilweise schweren sexuellen Missbrauchs eines Kindes bzw. Schutzbefohlenen zur Last. Die Taten sollen sich in den Jahren 2012 bis 2024 im Wesentlichen auf dem Gebiet des Landkreises Haßberg ereignet haben. Der Sohn war dabei zwischen 7 und 18 Jahren alt. Für den Prozess sind 3 Verhandlungstage angesetzt. Das Urteil soll am 17. August gesprochen werden. Mit 1,9 Promille auf dem Pedelec, das ist einem 36-Jährigen in Breitengüßbach im Landkreis Bamberg gestern Morgen zum Verhängnis geworden. Der Mann fuhr mitten auf der Baunacher Straße in Schlangenlinien und bremste damit einen Streifenwagen aus. Bei der Kontrolle gab er an, auf der Kirchweih unzählige Biere getrunken zu haben. Nach der Blutentnahme ging es für ihn mit dem Taxi weiter. Jetzt erwartet ihn ein Strafverfahren. Das Landkreisbier 36 Kreisler geht in die nächste Runde. Auch nach dem Wechsel an der Spitze des Landkreises Bamberg wird die Tradition fortgesetzt. Das hat Landrat Johannes Matzionschik jetzt auf Instagram angekündigt. Die mittlerweile 13. Auflage soll spätestens am 30. September angestochen werden. Matzionschik verspricht dabei eine besondere Überraschung. Weitere Informationen sollen folgen. Das Bier entsteht jedes Jahr in Zusammenarbeit verschiedener Brauereien aus dem Landkreis.
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7: Im Schnitt ist letztes Jahr alle 18 Minuten ein Kind im Straßenverkehr verletzt oder getötet worden. Das Statistische Bundesamt beziffert die Zahl der verunglückten Kinder unter 15 Jahren auf rund 29.000. Das sind 7% mehr als im Jahr davor. Die meisten Kinder wurden in Unfälle verwickelt, als sie auf dem Fahrrad saßen. Seit Anfang Juli gelten in München für Fahrdienste wie Uber und Bolt die gleichen Tarife wie bei Taxen. Dagegen laufen am Verwaltungsgericht jetzt 3 Eilverfahren. Bei Bolt ist die Nachfrage nach eigenen Angaben um 44% eingebrochen. Grund für die Regelung war ein Vorwurf des Zolls, nachdem die Fahrdienste gegen die Mindestlohnvorschriften verstoßen. 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
8: Heute ist es warm. Wir haben jetzt zum Start in diesem Montag Sonnenschein. Es ist ziemlich warm draußen. Temperaturen erreichen heute 31 bis 33 Grad. Aber einzelne Schauer oder Gewitter können sich am Abend bilden. Die Radio Bamberg Aussichten für Bamberg, Forchheim und die Region. Morgen paar harmlose Wolken, sonst viel Sonnenschein, 28 bis 30 Grad. Dann ab Donnerstag wird es dann nochmal so richtig heiß bei uns, teilweise 33 bis 35 Grad.
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8: Um kurz nach 10:30. Gute Fahrt, wenn ihr unterwegs seid. Es wird geblitzt auf der A73 Lichtenfels-Bamberg am Bamberger Kreuz und gegenüber A73 Bamberg in Richtung Lichtenfels.

0: nach der Ausfahrt Memmelsdorf. Habt ihr auch noch was gesehen? Die Studio- und WhatsApp-Hotline 0951 98 29 029. Gute Fahrt!
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0: Es gibt ein tolles Projekt in Forchheim. Welches genau, das hört ihr noch in dieser halben Stunde.

0: Schönen Montag mit Radio Bamberg gleich im Live-Sommer. Deep Purple und Smoke on the Water. Kinder und Menschen mit Demenz, da denkt man erstmal nicht unbedingt an ein perfektes Team. In Forchheim zeigt ein besonderes Projekt aber genau das Gegenteil. Das pädagogische Kunststudio hat aus den Erinnerungen von Senioren ein Malbuch gestaltet. Gemeinsam mit Kindern werden diese Geschichten jetzt bunt. Anja Toll war in der Tagespflege Hornschuhpark mal mit dabei.
1: Puppen zu Weihnachten, der Brennnesselbrei oder Fallschirme vom Himmel. So heißen die Geschichten in diesem besonderen Malbuch. Dahinter stecken echte Erinnerungen von Senioren aus Forchheim. Und die Idee dazu hatte Nadine Smirnova vom pädagogischen Kunststudio Forchheim.
2: Ich wollte das schon lernen, Geschichten von Menschen illustrieren lassen oder einfach zuhören und als ein Buch sammeln. Als Kind habe ich schon auch einige Geschichten aufgeschrieben und die Bilder dazu gezeichnet.
1: Kunstbrücke der Generationen, so heißt das Malbuch. Auch Renate Peters hat darin ihre Kindheit festgehalten.
3: Ich bin ja nur jetzt 88 Jahre alt und habe eigentlich nicht geglaubt, dass meine Erlebnisse auf die Jugend Einfluss haben könnte, beziehungsweise, dass sie sich wirklich dafür interessieren könnten. Und das finde ich natürlich sehr schön, ne?
1: Insgesamt erzählt das Malbuch 30 Lebensgeschichten. Darauf sind die Gäste der Tagespflege natürlich besonders stolz, sagt Leiterin Melanie Paulini.
4: Die Gäste sind total stolz, dass wir unser eigenes Malbuch besitzen, auf ihre eigene Geschichte auch total stolz. Und wie gesagt, die Geschichte wird durch die grafische Darstellung auch total lebendig.
1: Ausgemalt wird dann gemeinsam mit den jungen Leuten. Zwei davon sind Sascha und Daria.
5: Ich finde das cool mit den Malbüchern, weil ich habe noch nie so welche Geschichten gehört, die eigentlich von jemandem sind.
6: Mein Gefühl darin ist, dass ich im Kopf ein Bild habe, wo das in echt passiert und wie das dann sich anfühlt, wenn die Leute dann solche Freude haben.
1: Und auch wenn manchmal Erinnerungen mit der Zeit verblassen, in der Kunstbrücke der Generationen bleiben sie für immer erhalten.
0: Dankeschön, Anja. Eine ganz tolle Idee. Wer jetzt neugierig geworden ist, das Malbuch Kunstbrücke der Generationen gibt's im pädagogischen Kunststudio Forchheim. Unterstützt wird das Projekt vom Bayerischen Demenzfonds und der Albert-Raps-Stiftung. Im Oktober treffen sich die Senioren der Tagespflege Hornschuhpark ein letztes Mal mit den Kindern und Jugendlichen, bevor das gemeinsame Projekt dann seinen Abschluss findet.
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6: Ich bin Joshua Heise. Die Bevölkerung in Deutschland ist vor allem eins: alt. Laut neuer Bundesstatistik waren Ende letzten Jahres 8,3 Millionen und somit gerade mal 10% der Menschen hier zwischen 15 und 24 Jahre alt. Ohne Eingewanderte oder ihre Nachkommen wäre dieser Anteil noch geringer. Im europäischen Vergleich liegt Deutschland knapp unter dem Schnitt. Den größten Anteil hat Irland mit 12,7%. Hitzewellen plus anhaltende Trockenheit gleich schlechte Ernten für die Bauern. Der Deutsche Bauernverband fordert deshalb die Politik zum Handeln auf. Die Betriebe bräuchten einen Instrumentenkasten, um sich dem Klimawandel gut anpassen zu können, sagte Generalsekretärin Sabit in der ARD. Eine konkrete Hilfe wäre demnach ein Aufstocken eines EU-Hilfsprogramms für Düngemittel mit nationalen Geldern. Der Wohnungsmangel pusht neben den Immobilienpreisen vor allem die Mieten. Nach Daten des Verbands Deutscher Pfandbriefbanken stiegen die Neuvertragsmieten in Mehrfamilienhäusern im zweiten Quartal um 3,2% gemessen am Vorjahreszeitraum. Katrin Müller berichtet.
7: In Deutschland fehlen geschätzt rund 1 Million Wohnungen. Oft wird auf dem Land gebaut, dringender gebraucht wird bezahlbarer Wohnraum allerdings in den Städten. In den 7 Metropolen Berlin, Hamburg, München, Köln, Frankfurt, Stuttgart und Düsseldorf gingen die Mieten im zweiten Viertel des Jahres mit einem Anstieg von 1,5% zwar weniger stark nach oben als im bundesweiten Schnitt, sie bleiben aber auf hohem Niveau.
6: Bei Dietersheim in Mittelfranken sind 3 Frauen bei einem Frontalzusammenstoß ums Leben gekommen. Ein 36-Jähriger war am Sonntagabend auf der B470 mit seinem Auto auf die Gegenfahrbahn geraten und in den Wagen der Frauen gekracht. Er wurde schwer verletzt, ein Alkoholtest ergab mehr als 1 Promille. Die Polizei ermittelt wegen fahrlässiger Tötung. In Kanada ist ein Passagierflug gestrichen worden, weil ein Kind sich nicht anschnallen wollte. Wie die Fluglinie Porter Airlines mitteilte, blieben alle Versuche der Eltern und des Personals erfolglos, sodass die Maschine von der Startbahn zum Terminal zurückkehren und alle Passagiere aussteigen mussten. Durch die Verzögerung konnte der Flieger erst am nächsten Nachmittag abheben.
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8: Mit Kerstin Rauschmeier. Im britischen Birmingham beginnt heute die Leichtathletik-EM. Mit dabei der Kulmbacher Hammerwerfer Merlin Hummel. Der 24-Jährige gehört zu den großen deutschen Medaillenhoffnungen. Seine Qualifikation im Hammerwurf ist um 11.40 Uhr deutscher Zeit. Insgesamt darf das deutsche Team in mehreren Disziplinen auf Edelmetall hoffen. Mehr Nachrichten aus der Region gibt's wieder um 11:30.
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9: Auch heute ist es heiß, wir haben ein paar lockere Wolken. Ansonsten scheint die Sonne bei 31 bis 33 Grad. Vereinzelt kann es am Abend hier und da Schauer oder Gewitter geben. Die Radio Bamberg Aussichten für Bamberg-Forchheim und die Region. Morgen noch ein paar harmlose Wolken. Ansonsten bis Donnerstag viel, viel Sonne. Morgen 28 bis 30 Grad und dann wird es von Tag zu Tag immer wieder heißer. Donnerstag 33, am Freitag teilweise sogar 35 Grad.
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1: Gute Fahrt, es wird geblitzt. Und zwar B470 am Ortsausgang Östdorf in beiden Richtungen. Da steht der Blitzanhänger. A73 Lichtenfels-Bamberg am Bamberger Kreuz und gegenüber A73 Bamberg-Lichtenfels nach der Ausfahrt Memmelsdorf. Habt ihr auch noch was gesehen? Die Studio- und WhatsApp-Hotline 0951 98 29 029. Dankeschön.
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0: Die Musik aus Italien bei diesem tollen Wetter mit Eros Ramazzotti. Wir spielen sie, die Musik eures Lebens. In den letzten Tagen und Wochen ist es unfassbar heiß bei uns in der Region. Die Temperaturen klettern fast täglich weit auf über 30 Grad. Und bei dem Wetter gehen wir gerne ins Freibad oder wir stellen uns in Räumen rein, wo die Klimaanlage läuft. Für manche Menschen ist das aber nicht so leicht, nämlich für Obdachlose. Auch in Bamberg gibt es Menschen ohne ein richtiges Zuhause. Mario Schmidt, Sachgebietsleiter Erwachsenenhilfe im Amt für soziale Angelegenheiten. Wie viele Obdachlose gibt es denn bei uns hier in Bamberg?
1: In den städtischen Unterkünften der Stadt Bamberg leben derzeit ungefähr 45 Personen. Die Situation für Menschen ohne Unterkunft auf der Straße ist insbesondere bei extremer Sommerhitze natürlich herausfordernder. Nach aktuellen Schätzungen leben ungefähr 10 bis 20 Personen auf eigenem Wunsch auf der Straße.
0: Und wenn es jetzt so heiß ist wie momentan, wo können Obdachlose hin bei dieser Hitze?
1: Eine zentrale Anlaufstelle für obdachlose Personen ist auf jeden Fall der Treffpunkt Menschen in Not in der Siechenstraße. Dort werden obdachlose Menschen mit Getränken versorgt, mit Essen versorgt. Erhalten jetzt zur Hitzewelle auch wiederbefüllbare Trinkflaschen und werden auch darüber informiert, wo im öffentlichen Raum Trinkbrunnen sich im Stadtgebiet befinden. Ebenso findet eine Beratung statt, wie man sich auf der Straße lebt, am besten verhält.
0: Dankeschön, Mario Schmidt. Und wenn ihr einen Obdachlosen seht in Bamberg, könnt ihr auch was Gutes tun, am besten mit Wasser bei dieser Hitze oder auch ein paar Centstücken. Einfach damit Sie auch ein bisschen Hilfe haben bei dieser Hitze.
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3: Um 11:30 im Studio Kerstin Rauschmeier. In Würzburg ist am Freitagmittag ein stark betrunkener Mann von der alten Mainbrücke in den Main gestürzt. Ein Passant reagierte geistesgegenwärtig und warf dem 43-Jährigen einen Rettungsring zu, bevor alarmierte Rettungskräfte ihn aus dem Wasser zogen.
4: Der Mann erlitt einen Krampfanfall und musste kurzzeitig reanimiert werden. Im Krankenhaus wurde später ein Atemalkoholwert von über 3,5 Promille festgestellt. Den gesamten Rettungseinsatz filmte ein 25-Jähriger live auf TikTok. Er muss sich nun wegen Verletzung des höchstpersönlichen Lebensbereichs durch Bildaufnahmen verantworten. Das Polizeipräsidium Unterfranken appelliert eindringlich, keine Fotos oder Videos von laufenden Rettungseinsätzen zu machen. Dies könne Rettungskräfte behindern und sei zudem strafbar. Miriam Hofmann, Radio Bamberg Nachrichtenredaktion.
3: Vorsicht vor Zecken. Die komplette Region Bamberg-Forchheim ist FSME-Risikogebiet. Bayerns Gesundheitsministerin Gerlach warnt vor den Gefahren, die von Zecken ausgehen. Seit Jahresbeginn wurden schon 175 FSME-Fälle gemeldet. Das sind mehr als im gleichen Zeitraum des vergangenen Jahres. Die Gesundheitsministerin ruft dazu auf, den FSME-Impfschutz gerade jetzt in der Ferienzeit zu überprüfen. Zu den Fällen dieser Hirnhautentzündung gab es auch schon über 2700 Borreliose-Fälle. Dagegen gibt es keine Impfung. Deshalb sollte der Körper nach dem Aufenthalt im Freien gründlich nach Zeckenstichen abgesucht werden. Mehr zu dem Thema hört ihr zwischen 12 und 13 Uhr hier bei Radio Bamberg.
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3: Die Bevölkerung in Deutschland ist vor allem eins, alt. Laut neuer Bundesstatistik waren Ende letzten Jahres 8,3 Millionen und somit gerade mal 10% der Menschen hier zwischen 15 und 24 Jahre alt. Ohne Eingewanderte oder ihre Nachkommen wäre dieser Anteil noch geringer. Hitzewellen und anhaltende Trockenheit ist gleich schlechte Ernten für die Bauern. Der Deutsche Bauernverband fordert deshalb die Politik zum Handeln auf. Die Betriebe bräuchten einen Instrumentenkasten, um sich dem Klimawandel gut anpassen zu können, sagte Generalsekretärin Sabet. 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
5: Ist das wieder warm heute? 31 bis 33 Grad. Die Sonne, die scheint dazu mit ein paar lockeren Wolken. Die Radio Bamberg Aussichten für Bamberg, Forchheim und die Region. Es bleibt in dieser Woche so in den Sommerferien. Morgen am Mittwoch und auch am Donnerstag viel Sonnenschein. Morgen 28 bis 30 und dann wird es peu à peu immer wärmer. Am Freitag teilweise sogar wieder 35 Grad.
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5: Genau 11:30. Gute Fahrt, wenn ihr unterwegs seid. Es wird geblitzt. B470, Ortsausgang Oesdorf. In beiden Richtungen, da steht weiterhin der Blitzanhänger. Und wir haben noch drei Blitzer auf der A73. Lichtenfels Richtung Bamberg am Bamberger Kreuz. Dann Bamberg-Lichtenfels nach der Ausfahrt Memmelsdorf. Und ganz aktuell wird geblitzt auf der A73 Nürnberg Richtung Bamberg. Höhe Eltersdorf. Habt ihr auch noch was gesehen? Die Studio- und WhatsApp-Hotline 0951 98 29 029. Dankeschön.
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3: Ich bin Joshua Heise. Am Mittwoch ist es endlich soweit, dann steht eine totale Sonnenfinsternis an. Am besten zu sehen sein wird sie über Island oder Spanien. Die Urlaubsinsel Mallorca hat wegen des erwarteten Touristenandrangs den Ausnahmezustand ausgerufen und die Zentralregierung in Madrid schickt Soldaten auf die Insel, um Straßen zu überwachen und Naturgebiete vor Waldbränden zu schützen. Rund 29.000 Kinder unter 15 Jahren sind im letzten Jahr in Verkehrsunfälle verwickelt gewesen. Laut Statistischem Bundesamt waren das 7% mehr als im Jahr davor. Claudia Wächter berichtet.
4: Es sind alarmierende Zahlen. Alle 18 Minuten wurde im Durchschnitt bei uns ein Kind auf der Straße verletzt oder sogar getötet. Meistens waren die Kids auf dem Fahrrad unterwegs, oft aber auch zu Fuß oder sie saßen im Auto. Und genau dort, also im PKW, starben auch die allermeisten Kinder bei Unfällen. Laut Statistik ist aber auch der Weg zur Schule morgens ein großes Risiko.
3: In Westeuropa war es im Juni und Juli so heiß wie noch nie. Laut EU-Klimadienst Copernicus lag die Durchschnittstemperatur bei 21,6 Grad und damit fast 3 Grad über dem langjährigen Mittel. Allerdings weisen die Experten auch auf ein Temperaturgefälle zwischen West- und Osteuropa sowie Skandinavien hin, wo es wesentlich kühler war. Protzen mit Prunkautos? Das geht zu weit, hat sich die Polizei in London gedacht und bei einer Großrazzia 90 Fahrzeuge beschlagnahmt, darunter auch ein seltener Ferrari Monza SP2. Mit der Aktion wollte die Polizei gegen unversicherte Autofahrer und rücksichtsloses Fahren vorgehen. Auch Anwohner hatten sich immer wieder über Lärm beschwert. Schreckensfund mit gutem Ende. Ein Koffer mit einer angeblich verwesenden Leiche an einer Landstraße nordöstlich von Australiens Hauptstadt Canberra hatte am Wochenende einen Großeinsatz mit Spurensicherung ausgelöst. Nun ist klar, es war eine lebensgroße Sexpuppe mit Kleidung, Haaren und Nasenpiercing. Die Ermittlungen sind abgeschlossen. Wer den Koffer dort abstellte, bleibt unklar.
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5: Mit Kerstin Rauschmeier. Bei Hollfeld im Kreis Bayreuth sind gestern Abend zwei Bikerinnen verunglückt. Sie waren zusammen auf einem Motorrad auf der B22 unterwegs. In einer Linkskurve sind sie nach rechts von der Straße abgekommen und eine felsige Böschung hinabgestürzt, meldet das Rote Kreuz Bayreuth. Beide erlitten schwere Verletzungen und wurden mit Hubschrauber und Rettungswagen ins Krankenhaus gebracht. Wie genau es zu dem Unfall kommen hat können, ist noch unbekannt. Mehr Nachrichten aus der Region gibt's wieder um 12:30.
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6: Das ist sonnig, auch heute den ganzen Tag mit ein paar lockeren Wolken. 31 bis 33 Grad die Höchstwerte, aber vereinzelte Schauer oder Gewitter können auch am Abend bei uns durchziehen. Die Radio Bamberg Aussichten für Bamberg-Forchheim und die Region, so bleibt's auch die nächsten Tage, sonnig und es wird teilweise wärmer, noch ein bisschen als momentan. Morgen haben wir so 28, 30 Grad. Ansonsten klettern die Werte dann hoch bis Donnerstag so auf 33 Grad.
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6: Gute Fahrt, wenn ihr unterwegs seid. Es wird geblitzt. Blitzanhänger B470 Oestdorf in beiden Richtungen. A73 Lichtenfels-Bamberg am Bamberger Kreuz. Dann gegenüber A73 Bamberg in Richtung Lichtenfels nach der Ausfahrt Memmelsdorf. Und wir haben noch einen Blitzer auf der A73 Nürnberg Richtung Bamberg, Höhe Eltersdorf. Habt ihr auch noch was gesehen? Die Studio- und WhatsApp-Hotline 0951 98 29 029. Dankeschön.
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6: Montag, 10. August und das sind unsere Themen. Zeckenalarm in der Region Bamberg und Forchheim. Und ChatGPT ohne Textlimit, das ändert sich für Gratisnutzer.
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1: Zecken sind auch in diesem Sommer ein Thema, gerade bei uns in der Region. Bamberg und Forchheim gehören zu den FSME-Risikogebieten. Kerstin Rauschmeier aus der Nachrichtenredaktion. Wie viele zum Beispiel FSME-Fälle gibt es in diesem Jahr bisher in Bayern und was bedeutet das für unsere Region?
2: Die Zahlen sind weiterhin hoch. Darauf weist Bayerns Gesundheitsministerin Judith Gerlach aktuell hin. Wie bayernweit wurden seit Jahresbeginn 175 FSME-Fälle gemeldet. Das sind sogar etwas mehr als im Vorjahr. Bei der Lyme-Borreliose sind es bislang 2728 Fälle, allerdings etwas weniger als 2025. Wichtig für uns, die gesamte Region Bamberg-Forchheim

0: Bayern gilt als FSME-Hochrisikogebiet. Deshalb wird eine FSME-Impfung in Bayern grundsätzlich empfohlen, wenn man Kontakt mit Zecken haben kann.
1: Was kann ich denn konkret tun, um mich vor Zecken und den Krankheiten zu schützen?
0: Ja, am besten ist natürlich, einen Zeckenstich möglichst zu vermeiden. Lange Kleidung und Insektenschutzmittel können helfen. Nach einem Aufenthalt im Grünen sollte man den Körper gründlich absuchen. Findet man eine Zecke, sollte sie möglichst schnell mit einem geeigneten Werkzeug entfernt werden. Gegen FSME gibt es eine Impfung, bei Borreliose leider noch nicht. Die kann aber mit Antibiotika gut behandelt werden, vor allem wenn sie früh erkannt wird.
1: Und woran merke ich überhaupt, dass mich eine Zecke gebissen hat?
0: Den Stich selbst bemerkt man häufig gar nicht, deshalb ist das Absuchen so wichtig. Ein typisches Warnzeichen für Borreliose ist später die sogenannte Wanderröte, also eine ringförmige Rötung rund um die Einstichstelle. Sie kann aber auch erst Tage oder Wochen nach dem Stich auftreten. Wer so eine Rötung oder andere auffällige Beschwerden feststellt, sollte unbedingt zum Arzt.
1: Dankeschön, Kerstin. Also nach dem Wald- und Wiesenspaziergang gründlich absuchen nach Zecken. Und ganz wichtig, gerade in unserer Region auch den FSME-Impfschutz überprüfen.
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9: Um 12:30 im Studio Kerstin Rauschmeier. Die untere Sandstraße in Bamberg wird ab dem 26. August auf Höhe der Markusbrücke saniert. Die Fahrbahn ist durch den vergangenen Winter und die hohe Verkehrsbelastung stark beschädigt, schreibt die Stadt Bamberg. Gleichzeitig erneuern die Stadtwerke Gas- und Wasserleitungen. Dadurch soll die Bauzeit möglichst kurz bleiben. Die Arbeiten dauern voraussichtlich bis zum 21. September. Dafür wird der Bereich voll gesperrt. Alle Infos zu den Umleitungen findet ihr unter

0: radio-bamberg.de. Wer zwischen Würzburg und Bamberg mit dem Zug unterwegs ist, muss sich auf Fahrtausfälle wegen Bauarbeiten einstellen. Wie die Bahn mitteilt, betrifft das die Regionalbahnlinie 53 und die Regionalexpresslinien 20, 54 und 55. Hier verkehren zwischen dem 12. August und 13. September Ersatzbusse. Mit 1,9 Promille auf dem Pedelec, das ist einem 36-Jährigen in Breitengüßbach im Landkreis Bamberg gestern Morgen zum Verhängnis geworden. Der Mann fuhr mitten auf der Baunacher Straße in Schlangenlinien und bremste damit einen Streifenwagen aus. Bei der Kontrolle gab er an, auf der Kirchweih unzählige Biere getrunken zu haben. Nach der Blutentnahme ging es für ihn mit dem Taxi weiter. Jetzt erwartet ihn ein Strafverfahren. Achtung, Umleitung! Wegen Deckenbauarbeiten ist die Straße zwischen Eggolsheim und Weigelshofen von heute bis voraussichtlich 1. September vollgesperrt. Das teilt das Landratsamt Forchheim mit. Die Umleitung ist ausgeschildert und verläuft über Drügendorf, Buttenheim und Eggolsheim. Die Buslinie 220 verkehrt nach einem Baustellenfahrplan. Fahrgäste der Buslinie 914 müssen sich ab heute in Gundelsheim im Kreis Bamberg auf Änderungen einstellen. Wegen Bauarbeiten wird die Linie bis voraussichtlich 25. September umgeleitet. 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
2: Es ist sonnig mit ein paar Quellwolken. Höchstwerte an diesem Montag 31 bis 33 Grad. Gegen Abend kann es hier und da vereinzelt Wärmegewitter geben. Die Radio Bamberg Aussichten für Bamberg, Forchheim und die Region. Morgen zum Start in den Dienstag haben wir noch ein paar Quellwolken. Danach, da scheint dann die Sonne. Morgen, Mittwoch, Donnerstag, wahrscheinlich auch am Freitag. Und es wird von Tag zu Tag immer wärmer. Morgen so um die 28 Grad, mal ganz kurz. Und dann geht es aber wieder hoch, über 30 Grad am Ende der Woche. Stellenweise sogar 35 Grad.
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2: Wir haben derzeit keine Verkehrsstörungen, aber wir haben Blitzer für euch. Die stehen B470, Ortsausgang Östdorf in beiden Richtungen. Dann ganz aktuell, Ortsdurchfahrt von Pettensiedel in der Gemeinde Igensdorf wird geblitzt. Und wir haben noch drei Blitzer auf der A73, Lichtenfels-Bamberg am Bamberger Kreuz. A73 Bamberg-Lichtenfels nach der Ausfahrt Memmelsdorf und A73 Nürnberg Richtung Bamberg Höhe Eltersdorf. Habt ihr auch noch was gesehen? Die Studio- und WhatsApp-Hotline 0951 98 29 029. Dankeschön.
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1: Vielleicht kennt ihr das, ihr seid gerade mitten in einer längeren Unterhaltung mit ChatGPT und plötzlich ist Schluss, weil das Nutzungslimit erreicht ist. Genau das soll bei normalen Textchats für Gratisnutzer jetzt der Vergangenheit angehören. OpenAI schafft die bisherige Begrenzung ab und macht unbegrenzte Textunterhaltungen auch kostenlos möglich. Was sich dadurch ändert, darüber sprechen wir jetzt mit Fabian Schaffer aus der Radio Bamberg Redaktion. Fabian, kann ich ChatGPT jetzt wirklich unbegrenzt kostenlos nutzen?
2: Zumindest für ganz normale Textunterhaltungen ja. Gratisnutzer bekommen dafür das neue Modell GPT 5.6 Luna und können damit laut OpenAI unbegrenzt chatten. Eine klassische Grenze, nach der erst einmal keine weiteren Textnachrichten mehr möglich sind, fällt damit weg. OpenAI behält sich aber Schutzmechanismen gegen eine ungewöhnlich hohe oder missbräuchliche Nutzung vor.
1: Heißt unbegrenzt dann wirklich, dass es gar keine Einschränkungen mehr gibt?
2: Nein, bei zusätzlichen Funktionen gelten weiterhin Limits. Dazu gehören zum Beispiel das Hochladen und Analysieren von Dateien, das Erstellen von Bildern, Sprachchats oder die ausführliche Deep Research-Funktion. Wer ChatGPT hauptsächlich zum Fragenstellen, Schreiben oder Übersetzen nutzt, dürfte von der Änderung also am meisten merken.
1: Dann die wichtigste Frage, warum sollte ich dann überhaupt noch für ChatGPT bezahlen?
2: Die Bezahlversionen bieten weiterhin deutlich mehr. Da gibt es zum Beispiel Zugriff auf leistungsfähigere Denkmodelle, größere Limits für Dateien und Bilder sowie mehr Möglichkeiten bei Recherche, Erinnerung und komplexeren Aufgaben. Also vor allem wird das normale Chatten großzügiger, die leistungsfähigeren Funktionen bleiben weiterhin ein Grund für ein Abo.
1: Dankeschön, Fabian. ChatGPT macht's möglich, dass man in Zukunft bei normalen Textchats für Gratisnutzer unbegrenzte Textunterhaltungen führen kann.
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Das war das volle Programm für heute mit Jörg Wagner. Jetzt geht's gleich weiter nach 1 mit Anja Toll. Viel Spaß weiterhin mit Radio Bamberg.

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14: Ich bin Joshua Heise. Bezeichnung des Bilds. Der neue Verkehrsminister Bilger ist mit einer ICE-Panne in seine Sommerreise gestartet. Laut Rheinischer Post musste er auf dem Weg von Berlin nach Hamburg den Wagen wechseln, weil die Klimaanlage ausgefallen war. Der Wagen wurde daraufhin gesperrt. Bilger hatte zuvor angekündigt, die Boni von Bahnmanagern künftig an konkrete Ziele koppeln zu wollen, vor allem an Pünktlichkeit. Ausgerechnet jetzt in der Hauptferienzeit kommt Europas aktivster Vulkan, der Ätna, auf der italienischen Insel Sizilien nicht zur Ruhe. Wegen möglicher Gefahren für die Luftfahrt wurden alle Landungen

0: Landungen auf dem nahegelegenen Flughafen Catania bis zum Nachmittag ausgesetzt. Claudia Wächter berichtet.
1: Auch Urlauber aus Deutschland brauchen heute Geduld. Riesige Aschewolken behindern die Sicht. Immer wieder spuckt der Ätna, aber auch Lava und dicke Gesteinsbrocken. Es ist ein spektakuläres Naturschauspiel, das aber auch für Chaos sorgt. Im Moment herrscht wieder einmal die höchste Warnstufe Rot.
0: 64 Milliarden Euro. So viel wirtschaftlichen Schaden hat die Umgehung des Mindestlohns seit 2015 angerichtet. Allein 35 Milliarden Euro davon entfallen auf Beschäftigte, die nicht in voller Höhe ausgezahlt wurden, heißt es in einer Auswertung des Deutschen Gewerkschaftsbundes. Demnach bekamen rund 2 Millionen Angestellte im Schnitt 1,70 Euro bis 2,40 Euro weniger pro Stunde, als ihnen zusteht. Die finanziellen Folgen des Iran-Kriegs treffen einkommensschwache Haushalte und Rentner besonders stark. Laut IFO-Institut verlieren die 10% der ärmsten Haushalte dadurch bis zu 2,87% ihres verfügbaren Einkommens. Bei den einkommensstärksten Haushalten sind es nur 0,65%. UEFA, AFC und CONCACAF werfen FIFA-Präsident Infantino gemeinsam Täuschung vor. In einem offenen Brief fordern die drei Fußball-Kontinentalverbände einen Neuanfang an der Spitze des Weltverbandes. Hintergrund ist Infantinos inzwischen zurückgezogener Plan, Investoren an Turnieren zu beteiligen. Die Verbände sprechen von einem grundlegenden Vertrauensbruch.
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3: Mit Kerstin Rauschmeier. Am Schweinfurter Baggersee ist am Samstagmittag ein 65-Jähriger beim Schwimmen plötzlich untergegangen. Mehrere Badegäste beobachteten den Vorfall und eilten sofort ins Wasser, um den Mann an Land zu ziehen. Sie begannen umgehend mit Wiederbelebungsmaßnahmen und führten diese fort, bis der alarmierte Rettungsdienst eintraf. Der Mann kam anschließend ins Krankenhaus. Durch das beherzte Eingreifen der Badegäste konnte ihm das Leben gerettet werden, so die Polizei abschließend. Mehr Nachrichten aus der Region gibt's wieder um 13:30.
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4: Und wir starten ja in die zweite Sommerferienwoche und zwar wieder mit Top-Ferienwetter. Die Temperaturen klettern heute bis auf 33 Grad. Dazu haben wir dann ein paar lockere Wolken und am Abend könnte durch ein paar Schauer dann auch nochmal Abkühlung kommen. Dadurch kühlt es dann natürlich auch in der Nacht ab auf bis zu 14 Grad. Die Radio Bamberg Aussichten für Bamberg, Forchheim und die Region, das geht ganz fix. Ab morgen bis zum Donnerstag haben wir strahlenden Sonnenschein und bis zu 30 Grad. Am Donnerstag wird es dann noch heißer, maximal 33.
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4: Ja, das geht auch ganz fix, denn es sieht wirklich gut aus, gerade auf den Straßen. Ich habe nur ein paar Blitzer für euch im Angebot. Einmal auf der A73 Nürnberg Richtung Bamberg auf der Höhe Eltersdorf. Dann auch noch ein Stückchen weiter bei Memmelsdorf, hier sind 100 erlaubt. Und in der Ortsdurchfahrt von Pettensiedel in der Gemeinde Igensdorf, da wird auch noch geblitzt. Habt ihr denn auch was gesehen? Die Studio- und WhatsApp-Hotline 0951 98 29 029. Eine gute Fahrt euch!
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4: Einen schönen Montag wünsche ich euch und so, Freunde, die Hälfte des Tages, ne, die haben wir jetzt geschafft. Jetzt bringen wir die zweite Hälfte auch noch rum. Alle Energie sammeln wir jetzt nochmal, holen uns nochmal kurz einen Kaffee und dann kann es auch schon weitergehen. Ne? Dazu gibt's für euch natürlich die Musik eures Lebens mit einem Song, der jetzt nochmal die nötige Energie liefert. Aus dem Jahr 2014 von Nico & Vince.

0: gekriegt. Gloria Estefan war das mit Rhythm is Gonna Get You hier bei Radio Bamberg. Und jetzt wird es mal wieder Zeit, ein bisschen was zu lernen. Ist euch denn schon mal aufgefallen, dass wir zwar kitzlig sind, wenn andere uns kitzeln, aber wenn wir uns selbst versuchen zu kitzeln, no chance.
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2: Ja, nee, es funktioniert nicht. Gibt's jemanden, bei dem das funktioniert? Sich selber kitzeln geht eben nicht an der Fußsohle oder unter der Achsel. Es fühlt sich vielleicht seltsam an, aber kitzeln tut sicher nicht Fehlanzeige. Der Grund liegt in unserem Gehirn mal wieder. Bevor wir uns selbst kitzeln, weiß unser Gehirn nämlich schon ganz genau, was gleich passieren wird und wo. Es berechnet die Bewegung der Hand, sagt den Ort und den Zeitpunkt der Berührung voraus und dämpft das Gefühl noch, bevor es überhaupt entsteht. So, warum? Weil unser Gehirn ständig entscheiden muss. Ist es eine Berührung von mir selbst oder kommt sie von außen? Eine fremde Berührung könnte wichtig sein oder Gefahr bedeuten. Deshalb bekommt sie unsere volle Aufmerksamkeit. Eine selbst erzeugte Berührung dagegen ist vorhersehbar und enthält keine neuen Informationen. Also filtert das Gehirn sie weitgehend heraus. Man kann sich nicht selbst kitzeln, weil das Gehirn immer einen Schritt voraus ist. Es weiß also schon, was gleich passiert und nimmt dem Kitzeln deshalb den Überraschungseffekt. Schon bevor unsere Finger die Haut berühren, erstellt das Gehirn eine Art Vorhersage und dafür gibt es einen Fachbegriff, Efferenzkopie. Ne? Stimmt diese Vorhersage mit der tatsächlichen Berührung überein, wird das Kitzelgefühl deutlich abgeschwächt.
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18: Um 13:30 im Studio Anna Blender. In Bamberg haben Unbekannte bei einem Autohaus in der Ohmstraße mehrere hochwertige BMW ausgeschlachtet. Die Täter schlugen in der Nacht zum Sonntag bei 7 ausgestellten Autos die Heckscheibe ein und bauten die Räder ab. Bei 6 Fahrzeugen nahmen sie die Räder samt Felgen mit. Der Schaden durch den Diebstahl liegt im mittleren 5-stelligen Bereich. Der Sachschaden dürfte noch deutlich höher sein. Für den Abtransport war laut Polizei vermutlich ein größeres Fahrzeug nötig. Die Kripo Bamberg sucht jetzt nach Zeugen. Die größte staatliche Förderbank, die KfW, hat im ersten Halbjahr deutlich mehr Investitionen in der Region gefördert. In den Landkreis Forchheim flossen rund 39 Millionen Euro, fast doppelt so viel wie vor einem Jahr. Der Schwerpunkt lag auf privatem Wohnungsbau.
19: Der Bamberger CSU-Bundestagsabgeordnete Thomas Silberhorn spricht von einem wichtigen Signal für mehr Wohnraum. Auch in Stadt und Landkreis Bamberg stieg die KfW-Förderung deutlich. Gleichzeitig wurden in Bamberg und Forchheim über 1200 klimafreundliche Heizungen gefördert, rund 40% mehr als im Vorjahr. Die Grünen-Abgeordnete Lisa Badum sieht darin einen Erfolg der bisherigen Förderpolitik und kritisiert die Bundesregierung.

0: Sie warnt davor, den Umstieg auf klimafreundliche Heizungen durch geänderte Förderregeln auszubremsen. Jutta Schindler, Radio Bamberg Nachrichtenredaktion.
1: Spraydosen statt Schulhefte. Schüler der Graf-Stauffenberg-Schule haben die Fassade der Polizeiinspektion Bamberg-Stadt mitgestaltet und dabei ein klares Zeichen gesetzt. Wie die Stadt Bamberg mitteilt, haben die Jugendlichen gemeinsam mit der Polizei und einem Graffiti-Künstler den Schriftzug Demokratie an die Wand gebracht. Das Projekt soll sichtbar für Respekt, Menschenwürde und demokratische Werte stehen. Entstanden ist das Graffiti im Rahmen der Partnerschaft für Demokratie Bamberg und bleibt dauerhaft an der Fassade der Polizei.
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1: Der Deutsche Bauernverband fordert angesichts von Trockenheit und Hitze mehr und schnellere Unterstützung von der Politik. Die Betriebe bräuchten mehr Möglichkeiten, um mit den Folgen des Klimawandels umzugehen, sagte Generalsekretärin Stefanie Sabit im WDR. Die Ertragslage sei mitunter existenzbedrohend. Es ist ein bezeichnendes Bild. Der neue Verkehrsminister Bilger ist mit einer ICE-Panne in seine Sommerreise gestartet. Laut Rheinischer Post musste er auf dem Weg von Berlin nach Hamburg den Wagen wechseln, weil die Klimaanlage ausgefallen war. Der Wagen wurde daraufhin gesperrt. 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
3: Na, hoffentlich habt ihr euer Gesicht gut mit Sonnencreme eingecremt. Ansonsten ist jetzt wohl die richtige Zeit dafür, denn wir haben heute ganz viel Sonne, die jetzt natürlich am Nachmittag nochmal ihren Höhepunkt erreicht. Bis zu 33 Grad heute. Am Abend könnte dann aber trotzdem mal ein Schauer oder Gewitter runterkommen und dann kühlt es auch in der Nacht zum Durchlüften richtig gut ab. 14 Grad. Die Radio Bamberg Aussichten für Bamberg, Forchheim und die Region. Für die nächsten Tage gibt es weiterhin viel Sonne mit bis zu 30 Grad. Und ab Donnerstag wird es dann sogar noch ein bisschen wärmer. Da haben wir Temperaturen um die 33.
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3: Ja, und auf den Straßen geht's wohl richtig gut vorwärts. Ich habe da keine Meldungen für euch, nur Blitzer habe ich. Einmal auf der A73 Nürnberg Richtung Bamberg auf der Höhe Eltersdorf. Dann in der Ortsdurchfahrt Pettensiedel in der Gemeinde Igensdorf. Und auf der B470 am Ortsausgang von Ösdorf, da steht noch ein Blitzeranhänger, der in beide Richtungen blitzt. Und zwar in Richtung Höchstadt steht er. Habt ihr auch noch was gesehen? Die Studio- und WhatsApp-Hotline 0951 98 99. 029. Eine gute Fahrt euch.
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3: Schönen Montagnachmittag euch.

0: Der bringt die nötige Lässigkeit an diesem Nachmittag. Root von Magic bei Radio Bamberg.
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0: Wir haben heute den 10. August und woran ja traditionell Kircheninsider, Wissenschaftler und auch Hobbyastronauten ihr ganz besondere Freude haben. Einmal ist nämlich der Gedenktag an den heiligen Laurentius. Deshalb haben wir ja heute in Bamberg auch noch die Laurentikerber gefeiert. Und dann lohnt es sich vielleicht, in diesen Tagen auch mal wieder einen Blick in den nächtlichen Sternenhimmel zu werfen.
2: Es geschieht jedes Jahr Mitte August. Der nächtliche Sternenhimmel ist klar, doch plötzlich tauchen scharenweise helle, lange Streifen aus Licht am Himmel auf. Sternschnuppen von besonderer Anmut, ein kosmisches Feuerwerk, irgendwo da draußen in den Weiten des Universums. Dieses Himmelsspektakel hat einen Namen, Laurentius-Tränen. Dass es sich dabei aber tatsächlich um die Tränen des heiligen Laurentius handelt, das ist dann doch ein himmlisches Missverständnis. Laurentius aus Rom war als Diakon zuständig für die Finanzen seiner Gemeinde. Der Kaiser hasste damals die Christen und verfolgte sie und forderte deshalb von Laurentius, die gesamte Kohle der Gemeinde rauszurücken. Doch der trickste den Kaiser aus und verteilte alle Güter unter den Ärmsten der Gemeinde. Der Kaiser tobte und ließ Laurentius foltern und dann qualvoll verbrennen. Das war am 10. August 258. Und seitdem tauchen jedes Jahr Mitte August die Tränen des tapferen Laurentius am Himmel auf. Eine tolle Story, oder? Nur leider gibt es für das, was da am Himmel abgeht, eine hieb- und stichfeste wissenschaftliche Begründung. Was der Volksmund Laurentius-Tränen nennt, nennen Astronomen Perseiden. Profane Kometenreste, galaktische Krümel, stellarer Müll quasi, der in Form von Sternschnuppen in der Erdatmosphäre verglüht.
0: Jetzt wissen wir Bescheid. Daniel Heinze aus der Kirchenredaktion und die Geschichte der Laurentius-Tränen.
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16: Ich bin Helen Martin. Der Deutsche Bauernverband befürchtet wegen Trockenheit und Hitze für dieses Jahr unterdurchschnittliche Ernten. Generalsekretärin Sabet fordert deshalb von der Politik schnellere Hilfen für die Betriebe, damit sie sich besser an den Klimawandel anpassen können. Thomas Thonfeld berichtet.
17: Die Belastungen der Bauern seien vielfältig und teils existenzbedrohend, warnt die Generalsekretärin. Deshalb müsse der Staat mit Finanzspritzen helfen, unter anderem auch bei der Düngemittelversorgung. Außerdem müsse die Politik flexibler werden und zum Beispiel Innovationen bei Züchtungen ermöglichen. Ein weiteres Problem, der Wassermangel. Auch da sieht die Generalsekretärin die Politik am Zug.
16: Die Drohnenabwehreinheit der Bundeswehr wird aufgestockt. Das Innenministerium hat einen Bericht der Bild-Zeitung bestätigt, nachdem die Einheit auf 300 Kräfte anwachsen soll. Außerdem sind statt 4 jetzt 8 Standorte geplant. Hintergrund ist der Fund einer Sprengstoffdrohne am Flughafen Leipzig-Halle letzten Dienstag. Deutschland könnte laut Wirtschaftsministerin Reiche in Sachen KI Vorreiter werden, zumindest in einem bestimmten Bereich. Das Rennen um Sprachmodelle würden wir wohl nicht gewinnen, aber bei industrieller KI gäbe es gute Voraussetzungen, eine führende Rolle zu spielen, so die CDU-Politikerin.

0: Jelle KI soll Maschinen, Fabriken und Produktion intelligenter und damit auch effizienter machen. Eine falsche Wundheilerin hat eine Münchnerin um einen fünfstelligen Betrag betrogen. Sie hatte der 29-Jährigen jahrelang versprochen, Kontakt zu einem verstorbenen Angehörigen herstellen zu können und kassierte dafür regelmäßig Geld. Im Mai hat die Frau Anzeige erstattet. Die Polizei nahm die Betrügerin letzte Woche in München fest. Nach einem Termin beim Haftrichter sitzt sie jetzt im Gefängnis. 14 Jahre nach ihrem Tod bekommt Pop-Ikone Whitney Houston ihre eigene Barbie. Der Spielzeughersteller Mattel würdigt damit das außergewöhnliche Vermächtnis einer der einflussreichsten Künstlerinnen der Musikgeschichte, heißt es in einer Mitteilung. Zu Whitney Houstons größten Hits gehören I Will Always Love You oder I Wanna Dance With Somebody.
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2: Mit Anna Blender. In Mainroth im Kreis Lichtenfels hat ein Überholmanöver am Samstag für einen Unfall gesorgt. Ein 42-Jähriger wollte trotz schlechter Sicht ein Wohnmobil überholen. Dabei prallte er in die Seite eines abbiegenden Mazda. Sein Auto beschädigte außerdem eine Straßenlaterne und ein Wohnhaus. Der Schaden rund 50.000 Euro. Danach eskalierte die Situation. Der 42-Jährige holte seinen Rottweiler aus dem Auto und drohte dem anderen Fahrer mit Gewalt. Beide Fahrer wurden bei dem Unfall leicht verletzt. Mehr Nachrichten aus der Region gibt es wieder um 2:30.
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3: Ich weiß ja nicht, ob es schöneres Wetter für die Sommerferien geben könnte. Jeden Tag ins Freibad wäre da mein Motto. Für diese Woche geht's auf jeden Fall. Wir haben heute bis zu 35 Grad, zum Teil sogar bis zu 38, weil viel Sonne und nur leichte Wolken. Nachts dann trotzdem noch angenehm frisch mit Tiefstwerten um die 14 Grad. Und für morgen scheint auch die Sonne den ganzen Tag. Durch den leichten Wind werden es Temperaturen um die 29. Die Radio Bamberg Aussichten für Bamberg, Forchheim und die Region. Auch der Rest der Woche bleibt schön. Bis Freitag können wir mit viel Sonne und warmen Temperaturen wie heute rechnen. Nur nachts kühlt es dann immer wieder ab.
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3: Auf den Straßen in der Region Bamberg-Forchheim sieht es auf jeden Fall gut aus. Blitzer haben wir trotzdem. Einmal auf der A73 Nürnberg Richtung Bamberg auf der Höhe Eltersdorf und in der Ortsdurchfahrt von Pettensiedel in der Gemeinde Igensdorf. Da wird auch geblitzt. Habt ihr sonst auch was gesehen? Die Studio- und WhatsApp-Hotline 0951 98 29 029. Eine gute Fahrt wünsche ich euch.
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3: Das bin ich, servus. Mensch, gefühlt haben wir jetzt zweimal geblinzelt und schon ist das halbe Jahr wieder rum, oder? Jetzt genießen wir erstmal die Sonne und Sommer und Ferien und trotzdem rede ich jetzt mit euch schon übers Skifahren. Hä? Warum das? 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

0: Mensch, richtig chillige Lieder an diesem Montagnachmittag. Das war einer aus den 90ern bei Radio Bamberg, Brown Eyed Girl von Steel Pulse. Und von den 90ern gehen wir jetzt direkt mal in die 2010er. Im Jahr 2018 kam nämlich dieses gute Laune-Lied raus, über das wir jetzt noch mehr hören.
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2: 10. August 2018. Panic at the Disco steigen mit High Hopes in die Charts ein. Like 2015 treffen sich ein paar Songwriter und Produzenten in Aspen in Colorado, um an einem Writing Camp, also einem Camp für Songwriter, teilzunehmen. Die treffen sich quasi und schreiben alle Songs. Sie kommen aber zu früh an und gehen noch eine Stunde lang ein bisschen schwimmen. Und als sie so im Whirlpool sitzen, beginnt einer von ihnen ein bisschen vor sich hin zu summen. Nach und nach kommt dabei eine Melodie zustande und als sie so rumprobieren, entsteht sogar schon ein Songtext. Und das alles ohne Writing Camp. Alles, was man braucht, ist offenbar ein Whirlpool. Schon einige Wochen später nehmen sie dann ein Demo auf, denn das, was sie da im Whirlpool fabriziert haben, das klingt überraschend gut. Erst wollen sie Rap-Künstler für diesen Song gewinnen, das lehnen aber am Ende alle ab. 2016 gerät das Demo dann aber an Panic at the Disco. Und die sind Feuer und Flamme dafür. Noch bevor die Songwriter zur Produktion eingeflogen werden, hat Frontmann Brendon Urie die Strophen des Songs schon fertig geschrieben. Und fertig ist einer der tollsten Hits von Panic at the Disco. High Hopes!

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8: Um 14:30 im Studio Anna Blender. Die untere Sandstraße in Bamberg ist an mehreren Stellen stark beschädigt. Ab Ende August wird sie deshalb auf Höhe der Markusbrücke umfassend saniert. Das teilt die Stadt Bamberg mit. Kerstin Rauschmeier aus der Nachrichtenredaktion mit den Einzelheiten.
9: Grund für die Schäden sind vor allem der vergangene Winter und die hohe Verkehrsbelastung auch während der Brückensanierung. Deshalb wird die Fahrbahn jetzt grundlegend erneuert. Gleichzeitig nutzen die Stadtwerke die Sperrung, um Gas- und Wasserleitungen auszutauschen. Die Straße muss dadurch nur einmal geöffnet werden. Die Arbeiten beginnen am 26. August und sollen bis zum 21. September abgeschlossen sein. Währenddessen ist der betroffene Bereich komplett gesperrt. Der Zeitpunkt für die Arbeiten ist bewusst gewählt. Ein großer Teil der Sanierung soll noch während der Sommerferien über die Bühne gehen.
8: Dankeschön, Kerstin. Alle Infos zu den Sperrungen und Umleitungen gibt's unter radio-bamberg.de. Vorsicht vor Zecken. Die komplette Region Bamberg-Forchheim ist FSME-Risikogebiet. Bayerns Gesundheitsministerin Gerlach warnt vor den Gefahren, die von Zecken ausgehen. Seit Jahresbeginn wurden schon 175 FSME-Fälle gemeldet. Das sind mehr als im gleichen Zeitraum des vergangenen Jahres. Die Gesundheitsministerin ruft dazu auf, den FSME-Impfschutz gerade jetzt in der Ferienzeit zu überprüfen. Zu den Fällen dieser Hirnhautentzündung gab es auch schon über 2700 Borreliose-Fälle. Dagegen gibt es keine Impfung. Deshalb sollte der Körper nach dem Aufenthalt im Freien gründlich nach Zeckenstichen abgesucht werden. Bei Symptomen wie etwa einer ringförmigen Rötung um die Stichstelle sollte ein Arzt aufgesucht werden. 29 Azubis haben ihre Ausbildung bei der gemeinnützigen Krankenhausgesellschaft des Landkreises Bamberg erfolgreich abgeschlossen. Die Absolventen wurden jetzt bei einer Feierstunde geehrt, das teilt die GKG aktuell mit. Besonders erfreulich aus Sicht der Krankenhausgesellschaft.

0: Wissenschaftsgesellschaft. 23 von ihnen bleiben der GKG erhalten und arbeiten künftig an den verschiedenen Standorten. 8 Absolventen wurden zudem für ihre besonders guten Leistungen mit dem Bayerischen Staatspreis ausgezeichnet.
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0: Heiße Spur im Fall der Leipziger Drohnenbombe. Ermittler haben offenbar eine DNA-Spur an dem Fluggerät sichern können. Wie die Bild-Zeitung berichtet, soll diese Spur mit der von einem Brandanschlag im Juli 2024 am DHL-Logistikzentrum in Leipzig übereinstimmen. Der russische Geheimdienst wurde damit in Verbindung gebracht. Die Sprengstoffdrohne sollte am Leipziger Flughafen eine ukrainische Antonov-Frachtmaschine in die Luft jagen. Mit Rauch an Bord hat zum zweiten Mal in 2 Wochen eine Maschine der Lufthansa-Tochter Swiss außerplanmäßig landen müssen. Die Maschine sollte von Zürich nach Boston fliegen, musste aber in Dublin landen, weil eine Powerbank an Bord Rauch verursacht hatte. 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
2: Ja, die Nachmittagssonne, die knallt, meine Lieben. Wir haben jetzt zwischen 35 und 37 Grad. Es sind auch so ein paar wenige Wolken am Start, die uns aber überhaupt nicht beeinflussen. Nachts bleibt es dann eine schöne, laue Sommernacht, aber auch perfekt zum Durchlüften mit 14 Grad. Und morgen haben wir dann, wie heute auch, pure Sonne am Start, allerdings maximal 29 Grad, weil dann noch Nordostwind mit dabei ist. Die Radio Bamberg Aussichten für Bamberg, Forchheim und die Region machen wir es ganz fix. Ab morgen bis zum Freitag warm, warm, warm. Temperaturen um die 34 Grad, viel Sonne und nachts dann wieder eine leichte Abkühlung.
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2: Und da kann ich euch von den Straßen selbst nichts sagen, denn ich habe keine Meldungen für euch. Nur ein paar Blitzer, einmal in der Ortsdurchfahrt in Pettensiedel in der Gemeinde Igensdorf, dann auf der A73 Nürnberg Richtung Bamberg auf der Höhe Eltersdorf. Habt ihr denn sonst auch noch was gesehen? Dann die Studio- und WhatsApp-Hotline 0951 98 29 029. Ich wünsche euch eine gute Fahrt.
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2: Einen wunderschönen Montag euch. Wir haben es ja gehört, die nächsten Tage, da wird es immer noch warm werden. Da tut so eine kleine Abkühlung schon mal ganz gut, gell? Und wenn ihr jetzt langsam auch keine Lust mehr auf Schwimmbad habt, es gibt ja zum Glück noch ganz, ganz viele andere Sachen, die man bei uns in der Region so machen kann. Mit ganz tollen Aktionen sogar. Davon hören wir jetzt gleich nach der Musik eures Lebens. Und hier ist Bruno Mars mit I Just Might.

0: Schönen Montagnachmittag mit Radio Bamberg und der Musik eures Lebens. Ja, draußen ist es ja richtig schön warm. Die Kinder, die haben Ferien und vielleicht sucht ihr ja auch noch nach einem schönen Ausflugsziel. Wie wäre es denn da zum Beispiel mit der Binghöhle in Streitberg im Landkreis Forchheim? Katja Schönhöfer-Huhn von der Touristinfo Wiesental. Warum würdest du denn sagen, ist die Binghöhle gerade jetzt im Sommer so ein tolles Ziel?
1: Die gehen in den Kühlschrank. Wir haben gleichbleibend immer 9 Grad, dazu fast 100% Luftfeuchtigkeit, keine Pollen, keine Bakterien, kein Feinstaub, also richtig tolle Luft zum Genießen. Und ich sage immer, wenn ich die Gruppen in die Höhle reinführe, ich beneide sie, sie dürfen drin bleiben, ich muss jetzt wieder raus.
0: Das kann ich mir gut vorstellen. Klingt auf jeden Fall nach einer richtig guten Abkühlung. Und in den Sommerferien, da gibt es bei euch ja auch wieder besondere Führungen. Was habt ihr euch denn da überlegt?
1: Es sind unsere Kindertage, immer in den bayerischen Ferien. Werktags gibt es um 11 Uhr Themenführung über Fledermäuse, um 14 Uhr Märchenführung für die Kindergartenkinder und um 16 Uhr Abenteuerführung mit Stirnlampen. Und die Fledermausführung und die Abenteuerführung sind sehr gut geeignet für Schulkinder, so bis 13, 14 Jahren.
0: Das hört sich toll an. Vielen lieben Dank. Also für alle Höhlenfans haben wir jetzt auch noch was Besonderes. 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Wir schenken euren Kindern den Eintritt. Wie funktioniert das Ganze? Sagt an der Kasse einfach Radio Bamberg. Dann kommen eure Kinder kostenlos mit in die Binghöhle. Meldet euch am besten vorher für die Führungen an. Denn gerade jetzt in den Ferien sind die natürlich schnell ausgebucht.
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13 Wochen war sie damit auf der 1, Taylor Swift mit Fate of Ophelia hier bei Radio Bamberg. Und damit verabschiede ich mich schon wieder von euch. Einen schönen Tag wünsche ich euch. Genießt das Wetter an eurem Feierabend.

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15: Ich bin Helen Martin. Noch keine Woche ist es her, dass am Flughafen Leipzig-Halle ein Drohnenanschlag vereitelt werden konnte. Jetzt haben die Ermittler offenbar eine heiße Spur. Laut Medienberichten konnte eine DNA-Spur an dem Fluggerät gesichert werden, an dem der Sprengstoff befestigt war. Der Sprengsatz sollte demnach eine ukrainische Frachtmaschine in die Luft jagen. Dieselbe DNA soll mit der vom Brandanschlag im Juli 2024 am DHL-Logistikzentrum in Leipzig übereinstimmen. Gianni Infantino steht als FIFA-Präsident massiv in der Kritik. Und die Dachverbände von Europa, Asien, Nord- und Mittelamerika sowie der Karibik machen weiter Druck. In einem offenen Brief werfen sie Infantino Täuschung vor. Thomas Thonfeld berichtet.
16: Die FIFA habe versucht, Infantinos gescheiterte Investorenpläne im Nachhinein als Verfahrensfehler darzustellen. Aber dass der Vorschlag an sich grundfalsch war, das werde nicht eingeräumt. Der Brief der drei Verbände um UEFA-Präsident Schifferin endet mit einem Appell, für eine Führung einzustehen, die dem Fußball dient, statt ihn beherrschen zu wollen. Und das bedeutet nichts anderes als, Infantino muss weg.
15: Der Rhein führt aktuell nur wenig Wasser und das wiederum erschwert den Gütertransport auf dem Fluss. Um für Entlastung zu sorgen, haben mehrere Bundesländer das Sonntagsfahrverbot für LKWs gelockert. Der Logistikverband BGL dämpft jetzt aber die Erwartungen. Zusätzliche Kapazitäten würde das Ganze nicht bringen. Die gesetzlichen Lenk- und Ruhezeiten müssen trotzdem voll eingehalten werden. Sie lassen sich nur anders über die Woche verteilen. Der aktivste Vulkan Europas, der Ätna auf Sizilien, spuckt weiter Asche und Lava aus. Urlauber am Flughafen in Catania brauchen also weiter viel Geduld. Auch heute verspäten sich Flüge oder fallen ganz aus. Urlauber müssen deshalb auf den Flughafen der Inselhauptstadt Palermo oder den Zug ausweichen. Aktuell gilt die höchste Warnstufe rot. Harry Potter-Fans haben erreicht, dass ein rund 500 Millionen Euro teures Stromkabel zwischen Großbritannien und Irland nicht durch das berühmte Grab vom Hauselfen Dobby führt. Das Kabel sollte direkt durch den Strandbereich in Wales führen.

0: Wo Potter-Fans seit Jahren zum Grab der Fantasiefigur pilgern.
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2: Mit Anna Blender. Wieder Vandalismus im Freizeit- und Bewegungspark. In Steinbach am Wald im Landkreis Kronach haben Unbekannte eine Birke umgesägt und einen Bodenstrahler aus der Erde gerissen. Ein ähnlicher Vorfall ereignete sich laut Polizei schon am letzten Juniwochenende. Auch damals wurde ein Baum gefällt und ein Bodenstrahler beschädigt. Die Polizei in Ludwigsstadt bittet um Zeugenhinweise. Mehr Nachrichten aus der Region gibt's wieder um 3:30.
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3: Viel Sonne und vorübergehend ein paar Quellwolken, die da unterwegs sind im Radio Bambergland. Das Schauer- und Gewitterrisiko bleibt aber gering. 31 bis 34 Grad maximal. In der kommenden Nacht meist sternklar, es kühlt auf rund 14 ab und morgen dann 27 bis 29 Grad in der Spitze. Auch da scheint von früh bis spät die Sonne. Und der Nordostwind erfrischt das Ganze zwischendurch ein bisschen. Die Radio Bamberg Aussichten für Bamberg, Forchheim und die Region. Von Mittwoch bis Freitag dann ein neues Hoch mit strahlendem Sonnenschein. Also ein Hoch gibt dem Nächsten die Hand. In den Nächten wird's kühl und tagsüber wieder hochsommerliche 30 bis 33 Grad.
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3: Gleich auf die Sekunde genau, 3:04 am Montagnachmittag. Hallo liebe Autofahrer, mit einer Meldung und zwar von der A70 Bamberg Richtung Bayreuth zwischen Stadelhofen und Schirradorf. Eine ungesicherte Unfallstelle, die rechte Spur ist hier blockiert. Äußerste Vorsicht in dem Bereich. Blitzer stehen A73 Nürnberg Richtung Bamberg, Höhe Erlangen-Eltersdorf. B470 am Ortsausgang Oesdorf Richtung Höchstadt, beidseitig der Anhänger der Polizei. Und eine Radarkontrolle in der Ortsdurchfahrt Pettensiedel, das ist bei Igensdorf. Habt ihr auch was gesehen? Die Studio- und WhatsApp-Hotline 0951 98 29 029. Allen unterwegs eine gute Fahrt.
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3: Schönen Montagnachmittag, rein geht's also in diese, oder ihr seid schon mittendrin in der zweiten Sommerferienwoche. Für mich startet es immer ein bisschen später irgendwie gefühlt, aber ja, wir haben ja noch jetzt 5 Wochen und ein bisschen mehr Sommerferien. Das heißt, da ist Zeit genug, um nochmal wegzufahren, wegzufliegen, auf hohe See zu gehen, aber egal mit welchem Verkehrsmittel, hier und da gibt's dann doch Momente, da kann einem von uns ein bisschen übel werden. Stichwort Reiseübelkeit, darüber sprechen wir gleich ausführlicher. Hey,

0: Dein Zuhause, meine Hits, das ist Radio Bamberg am Montag. Endlich geht's in den Urlaub, ja. Aber kaum ist das Auto auf der Autobahn, das Schiff auf See oder das Flugzeug in der Luft, wird manchen von uns plötzlich flau im Magen. Ja, Reiseübelkeit kann einem die Vorfreude schon ganz schön vermiesen. Zum Glück gibt's aber ein paar Tricks, die wirklich helfen. Julia Wasilkow aus der Radio Bamberg Redaktion. Erstmal vorneweg, warum wird denn manchen Menschen beim Reisen eigentlich schlecht?
1: Ja, Reiseübelkeit entsteht, wenn das Gehirn widersprüchliche Signale bekommt. Also die Augen sehen zum Beispiel ein ruhiges Buch oder das Handy. Das Gleichgewichtsorgan im Innenohr spürt aber, dass sich das Flugzeug oder das Auto bewegt. Das Gehirn kann dann diese Informationen nicht richtig zusammenbringen und reagiert mit Übelkeit, Schwindel.

0: Schwindel oder kaltem Schweiß. Besonders häufig passiert das im Auto, auf Schiffen oder bei Turbulenzen im Flugzeug.
1: Okay, und was hilft denn jetzt am besten dann gegen Reiseübelkeit?
0: Also am wirksamsten ist es, den Blick nach draußen auf den Horizont zu richten. So bekommen Augen und Gleichgewichtssinn die gleichen Informationen. Im Auto sitzt es sich am besten vorne, im Flugzeug möglichst über den Tragflächen und auf einem

0: Handy schauen oder lesen. Genau das verstärkt den Konflikt zwischen Augen- und Gleichgewichtssinn nämlich. Auch Alkohol oder sehr üppiges Essen kurz vor der Reise können die Beschwerden verschlimmern. Wer regelmäßig unter starker Reiseübelkeit leidet, sollte sich vor längeren Fahrten in der Apotheke oder ärztlich beraten lassen.
1: Danke dir, Julia. Mit diesen Tipps geht's dann hoffentlich entspannt oder entspannter für euch zu im Urlaub. Egal ob auf vier Rädern, auf dem Wasser oder in der Luft.
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0: Robbie Williams bei Radio Bamberg am Montagnachmittag. Wenn ihr heute übrigens eine ruhigere Kugel schiebt, alles kein Problem. Dieser 10. August ist nämlich Weltfaulpelztag. Wir schauen kurz auf die Straßen. Der Tibor hat was für uns. Grüß dich.
1: Blitze A73 am Bamberger Kreuz von Lichtenfels kommend, altbekannte Stelle.
0: Dankeschön, da sind 100 erlaubt, Fuß vom Gas und egal, wo ihr unterwegs seid, kommt gut an.
2: Das ist

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11: Um 3:30 im Studio Anna Blender. In Bamberg haben Unbekannte bei einem Autohaus in der Ohmstraße mehrere hochwertige BMW ausgeschlachtet. Die Täter schlugen in der Nacht zum Sonntag bei 7 ausgestellten Autos die Heckscheiben ein und bauten die Räder ab. Bei 6 Fahrzeugen nahmen sie die Räder samt Felgen mit. Der Schaden durch den Diebstahl liegt im mittleren 5-stelligen Bereich. Der Sachschaden dürfte noch deutlich höher sein. Für den Abtransport war laut Polizei vermutlich ein größeres Fahrzeug nötig. Die Kripo Bamberg sucht nach Zeugen. Ein Überholmanöver ist gestern Abend bei Neunkirchen am Brand im Landkreis Forchheim ordentlich schiefgegangen. Ein 20-Jähriger war auf der Kreisstraße von Walkersbrunn Richtung Ermreuth unterwegs. Beim Wiedereinscheren verlor er in einer Rechtskurve die Kontrolle über sein Auto, kam von der Straße ab und überschlug sich mehrfach. Der Fahrer und sein gleichaltriger Beifahrer wurden dabei leicht verletzt und ins Krankenhaus gebracht. Bei der Unfallaufnahme stellte die Polizei Alkoholgeruch beim Fahrer fest. Ein Test ergab 0,7 Promille. Außerdem hatte der 20-Jährige keinen gültigen Führerschein. Am Auto entstand ein Schaden von rund 30.000 Euro. Die größte staatliche Förderbank, die KfW, hat im ersten Halbjahr deutlich mehr Investitionen in der Region gefördert. In den Landkreis Forchheim flossen rund 39 Millionen Euro, fast doppelt so viel wie vor einem Jahr. Der Schwerpunkt lag auf privatem Wohnungsbau.
12: Der Bamberger CSU-Bundestagsabgeordnete Thomas Silberhorn spricht von einem wichtigen Signal für mehr Wohnraum. Auch in Stadt und Landkreis Bamberg stieg die KfW-Förderung deutlich. Gleichzeitig wurden in Bamberg und Forchheim über 1200 klimafreundliche Heizungen gefördert, rund 40% mehr als im Vorjahr. Die Grünen-Abgeordnete Lisa Badum sieht darin einen Erfolg der bisherigen Förderpolitik und kritisiert die Bundesregierung. Sie warnt davor, den Umstieg auf klimafreundliche Heizungen durch geänderte Förderregeln auszubremsen. Jutta Schindler, Radio Bamberg Nachrichtenredaktion.
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11: Offenbar gibt's eine neue Spur rund um den Drohnenvorfall am Flughafen Leipzig-Halle. Laut Medienberichten wurde eine DNA-Übereinstimmung auf der mit Sprengstoff beladenen Drohne gefunden. Demnach soll die Spur mit der vom Brandanschlag vom Juli 2024 am DHL-Logistikzentrum in Leipzig übereinstimmen. Damals hatte es eine ganze Brandsatzserie gegeben. Trockenheit und Hitze setzen auch der Landwirtschaft zu. Der Deutsche Bauernverband befürchtet, dass die Ernten in diesem Jahr eher unter dem Durchschnitt liegen. Das sagte Generalsekretärin Sabet in der ARD. Die Belastung

0: Rüstungen der Bauern seien vielfältig und teils existenzbedrohend, warnt die Generalsekretärin. 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
2: Sonne, Wolken und so 33, 34 Grad aktuell im Radio Bamberg-Land. Das Schauer- und Gewitterrisiko, das können wir so gut wie vernachlässigen. In der kommenden Nacht, da ist es meist sternklar, es kühlt auf rund 14 ab. Morgen dann wieder von früh bis spät viel Sonne, dazu ein Nordostwind bei gemäßigteren 27 bis 29 Grad. Die Radio Bamberg Aussichten für Bamberg, Forchheim und die Region von Montag bis Freitag, von Mittwoch bis Freitag. So ist es richtig, auch strahlender Sonnenschein. Die Nächte werden kühl und erfrischend, denn tagsüber geht es dann wieder auf hochsommerliche 30 bis 33 Grad.
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2: Um 4:05. Hallo, liebe Autofahrer. Eine Meldung am Montagnachmittag von der A70 Bamberg Richtung Bayreuth zwischen Stadelhofen und Schirrerdorf. Rechte Spur blockiert. Hier hat es einen Unfall gegeben. Da laufen die Aufräumarbeiten. Es staut sich da und das Stauende liegt im Kurvenbereich. Also bitte da äußerste Vorsicht. Blitzer stehen A73 Suhl Richtung Bamberg am Bamberger Kreuz. Beliebte Stelle hier im 100er Bereich. A73 Nürnberg Richtung Bamberg, Höhe Erlangen-Eltersdorf einer. Dann der Blitzeranhänger der Polizei auf der B470, immer noch am Ortsausgang Östdorf Richtung Höchstadt beidseitig. Und in der Ortsdurchfahrt Pettensiedel bei Ingsdorf, auch da haben wir noch eine Radarkontrolle. Habt ihr auch was gesehen? Die Studio- und WhatsApp-Hotline 0951 98 29 029. Allen unterwegs eine gute Fahrt.
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2: Schönen Montagnachmittag zusammen, gleich mit Alan Walker Faded. Und das hier ist eine tolle Nummer von Whitesnake. Here I Go Again.

0: Das ist Radio Bamberg am Montag gleich Nachmittag, gleich der Live-Sommer mit dem King of Pop, Michael Jackson. Sommerferien, Sonne satt und heiße Temperaturen, da kommt eine kleine Abkühlung natürlich gerade recht. Wie wäre es denn also zum Beispiel mit einem Ausflug in den Landkreis Forchheim? Genauer gesagt in die Binghöhle nach Streitberg. Dort herrschen das ganze Jahr über so 8, 9 Grad. Deshalb war Radio Bamberg-Reporterin Anja Troll natürlich gerne schon mal vor Ort.
1: Draußen Sommer, drinnen angenehm kühl. Kein Wunder also, dass die Binghöhle in Streitberg gerade in den Ferien ein sehr beliebtes Ausflugsziel ist. Doch nicht nur die angenehmen Temperaturen machen einen Besuch ganz besonders. Warum sich der Ausflug lohnt, erklärt Katja Schönhöfer-Huhn von der Touristinfo Wiesental.
2: Ganz viele Tropfsteine, ihr geht hautnah dran vorbei. Und manche sind auch kristallin, da gibt es welche, die sind durchscheinend. Könnt ihr auch mit einer Taschenlampe hinleuchten und sehen, wie schön die leuchten dann. Ja, dann geht ihr durch ganz tolle Felsformationen durch, mit teilweise Versteinerungen drin. Also es ist wirklich spannend.
1: Neben den klassischen Führungen gibt es in den Sommerferien auch ganz spezielle Kinderführungen.
3: Werktags gibt es um 11 Uhr Themenführung über Fledermäuse, um 14 Uhr Märchenführung für die Kindergartenkinder und um 16 Uhr Abenteuerführung mit Stirnlampen. Und die Fledermausführung und die Abenteuerführung sind sehr gut geeignet für Schulkinder, so bis 13, 14 Jahren.
1: Wer die Höhle lieber auf eigene Faust erkunden möchte, kann das bei der sogenannten Entdeckertour sogar ohne Höhlenführer tun. Und wir von Radio Bamberg haben noch ein Extra für euch. Gemeinsam mit der Binghöhle gibt's eine besondere Ferienaktion. Katja Schönhöfer-Huhn erklärt welche.
3: Einfach an die Kasse kommen und die Kinder sollen bitte ganz laut Radio Bamberg sagen. Und dann haben sie kostenlosen Eintritt für die Kinder.
1: Also, eine willkommene Abkühlung und ein Ausflug, bei dem garantiert keine Langeweile aufkommt.
0: Danke dir, Anja. Die Aktion, die läuft übrigens noch die ganze Woche, also bis einschließlich Sonntag. Und reserviert euch am besten vorher einen Platz bei einer Führung, denn die sind in den Sommerferien oft schnell ausgebucht.
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0: Green Day, Wake Me Up When September Ends. Das ist Radio Bamberg am Montagnachmittag. Heute Abend geht's weiter in der Forchheimer Kaiserpfalz, Kinosommer 2026 mit dem Film Ach, diese Lücke, diese entsetzliche Lücke. Einlass wieder ab 20 Uhr, Filmbeginn bei Einbruch der Dunkelheit. Und wenn ihr mit dabei sein wollt, dann lade ich euch jetzt mit Begleitung kostenlos ein. 0951 98 29 029.
1: Bist du Depp?

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6: Ich bin Helen Martin. Geschubst, bespuckt oder auch Griffe ins Gesicht. Solche Szenen gehören für Zugbegleiterinnen und Zugbegleiter auch im Regionalverkehr immer häufiger zum Arbeitsalltag. Die Zahl der Übergriffe dort ist in der ersten Hälfte des Jahres angestiegen. Laut der DB Regio wurden fast 1000 Vorfälle registriert, 14% mehr als im Vorjahreszeitraum. Die Bahn verspricht mehr Sicherheit für das Personal, unter anderem mit Bodycams, die künftig nicht nur filmen, sondern auch den Ton aufzeichnen. Offenbar gibt es eine neue Spur rund um den Drohnenvorfall am Flughafen Leipzig-Halle. Laut Medienberichten wurde eine DNA-Übereinstimmung auf der mit Sprengstoff beladenen Drohne gefunden. Demnach soll die Spur mit der vom Brandanschlag vom Juli 2024 am DHL-Logistikzentrum in Leipzig übereinstimmen. Damals hatte es eine ganze Brandsatzserie gegeben. Die Ermittler hatten insgesamt 22 Verdächtige mit mutmaßlichen Verbindungen nach Russland identifiziert. Rund 29.000 Kinder unter 15 Jahren waren letztes Jahr in Verkehrsunfälle verwickelt. Laut dem Statistischen Bundesamt waren das 7% mehr als im Jahr davor. Claudia Wächter berichtet.
7: Es sind alarmierende Zahlen. Alle 18 Minuten wurde im Durchschnitt bei uns ein Kind auf der Straße verletzt oder sogar getötet. Meistens waren die Kids auf dem Fahrrad unterwegs, oft aber auch zu Fuß oder sie saßen im Auto. Und genau dort, also im PKW, starben auch die allermeisten Kinder bei Unfällen. Laut Statistik ist aber auch der Weg zur Schule morgens ein großes Risiko.
6: Immer mehr Menschen schaffen sich privat E-Scooter an, Leihroller werden dagegen weniger genutzt. Das zeigen Daten eines Versicherungsverbandes. Letztes Jahr waren knapp 1,7 Millionen E-Scooter versichert. Das sind mehr als doppelt so viele wie noch 2022. Mit privaten Rollern kommt es demnach seltener zu Unfällen, da Fahrer und Fahrerinnen oft mehr Fahrpraxis haben und seltener auf Gehwegen unterwegs sind. Harry Kane ist nicht nur der Torschützenkönig der Fußball-Bundesliga, sondern er bekommt jetzt auch den goldenen Schuh für den besten Torjäger in Europa und das zum zweiten Mal nach 2024. Kane liegt in der Wertung vor dem Norweger Erling Haaland und Kylian Mbappé aus Frankreich.
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8: Mit Anna Blender. In Röslau im Kreis Wunsiedel ist am Samstagabend ein Kindergeburtstag eskaliert. Nachdem die Kinder im Bett waren, sind ein Mann und eine Frau aufeinander losgegangen, schreibt die Polizei. Bei der Prügelei war wohl auch viel Alkohol im Spiel, heißt es. Für die Frau ging es vom Kindergeburtstag kurz ins Krankenhaus und anschließend in Polizeigewahrsam. Beide Personen müssen sich jetzt wegen diverser Straftaten verantworten und werden vermutlich auch nicht mehr zu den Geburtstagsfeiern eingeladen.

0: Baden. Mehr Nachrichten aus der Region gibt's wieder um 16:30.
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2: Heute Nachmittag heiß, 31 bis 34 Grad maximal, viel Sonne, ein paar Quellwolken. In der kommenden Nacht meist sternklar im Radio Bamberg Land. Es kühlt auf rund 14 Grad ab. Morgen dann nicht mehr ganz so heiß, 27 bis 29. Ein Nordostwind frischt das Ganze zwischendurch noch zusätzlich auf, aber die Sonne scheint wieder von früh bis spät. Und die Radio Bamberg Aussichten für Bamberg, Forchheim und die Region. Im Prinzip geht es so weiter, Mittwoch bis Freitag mit strahlendem Sonnenschein, die Nächte kühl und tagsüber 30 bis 33 Grad, also hochsommerlich.
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2: Hallo liebe Autofahrer um 4:04 am Montagnachmittag. A3 Würzburg Richtung Nürnberg. Zwischen Kitzingen, Schwarzach und Wiesentheid, hier liegen Reifenteile auf der linken und mittleren Spur, bitte erhöhte Vorsicht die. Und die A70 Bamberg-Bayreuth zwischen Stadelhofen und Schirrdorf ist die rechte Spur immer noch blockiert nach einem Unfall. Da laufen noch die Aufräumarbeiten bzw. nimmt die Polizei hier noch den Unfall entsprechend auf. Das Stauende liegt im Kurvenbereich, also auch da bitte Obacht geben. Blitzer stehen A73 Suhl Richtung Bamberg am Bamberger Kreuz mal wieder Tempo 100 und B470 am Ortsausgang Östorf Richtung Höchstadt beidseitig der Anhänger der Polizei. Und einen habe ich noch, bevor ich den vergesse, in der Ortsdurchfahrt Pettensiedel steht noch einer bei Igensdorf. Habt ihr auch was gesehen? Die Studio- und WhatsApp-Hotline 0951 98 29 029, egal wo ihr unterwegs seid. Kommt gut an!
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2: Sie sind groß, so grün-weiß gestreift. Innen rot und sie schmecken einfach nur lecker und erfrischend. Um welches Obst könnte es sich da handeln? Richtig, Melonen. Genauer gesagt Wassermelonen. Und über die sprechen wir gleich ausführlicher nach der Musik eures Lebens. Schönen Feierabend am Montag.

0: mit Radio Bamberg durch den Montag, mein Zuhause, meine Hits. Ja, jetzt im Sommer gibt es Lebensmittel, die gehören einfach dazu. Eis zum Beispiel oder eine schön gekühlte Melone. Momentan landen sie ja wieder auf vielen Tellern in der Region. Aber Julia Wasselkoff aus unserer Redaktion, woran erkennen wir denn beim Einkaufen eigentlich eine reife Melone?
1: Ja, das hängt ein bisschen von der Sorte ab. Bei einer Wassermelone am besten auf den hellen Fleck an der Schale schauen. Ist der cremig gelb statt weiß, dann dürfte die Melone lang genug reifen. Außerdem sollte sie für ihre Größe überraschend schwer sein. Das spricht für viel Fruchtfleisch und Saft. Beim Dagegenklopfen klingt eine reife Wassermelone eher tief und voll statt hell und hohl.
0: Okay. Ist Wassermelone eigentlich gesund oder besteht sie wirklich fast nur aus Wasser?
1: Sie

0: besteht zwar zu 90% aus Wasser, liefert aber trotzdem wertvolle Nährstoffe. Zum Beispiel Vitamin C, Vitamin A und Lycopin. Das ist derselbe Pflanzenstoff, der auch Tomaten ihre rote Farbe gibt. Und gerade an heißen Tagen ist Wassermelone deshalb ein idealer Snack. Sie erfrischt, liefert Flüssigkeit und hat gleichzeitig vergleichsweise wenig Kalorien.
1: Also ein sehr praktisches Obst. Wie bleibt die Melone denn möglich?

ATC Around the World. Tolle Nummer bei Radio Bamberg. Euer Montagnachmittag, gleich die Patcher Boys und Alvaro Soler, El Mismo Sol. Heimat, Handwerk, Herzblut, unter diesem Motto stellen wir euch in dieser Woche bis einschließlich Freitag jeden Tag einen Handwerksbetrieb vor aus der Region mit einer langen Tradition. Heute zum Beispiel zum Start haben wir euch den Betrieb Bulani Mützen in Bamberg vorgestellt. 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
10: Um 16:30 im Studio Anna Blinder. Eine seit Ende Juli vermisste 20-Jährige aus dem Nürnberger Land ist wieder aufgetaucht. Wie die Polizei Mittelfranken mitteilt, wurde die junge Frau bereits am vergangenen Donnerstag in Pottenstein im Landkreis Bayreuth von einem Passanten erkannt. Der informierte die Polizei. Eine Streife aus Pegnitz konnte schließlich bestätigen, dass es sich um die Vermisste handelt. Die Öffentlichkeitsfahndung wurde deshalb widerrufen. Bildung ermöglicht Teilhabe. Das sagt Bambergs Landrat Johannes Matschonschek und meint vor allem die ab 2021 durch den Landkreis Bamberg geschaffene Stütz- und Förderklasse an der Don Bosco-Schule in Stappenbach. Diese Förderung wird deshalb mit voller Überzeugung fortgesetzt, sagt Matschonschek im Radio Bamberg-Interview.
11: Die rund 700.000 Euro, die der Landkreis Bamberg bis zum Jahr 2031 für die Fortführung dieser Klassen in die Hand nimmt, sind sehr, sehr gut angelegtes Geld. Denn mit der integrierten Heil- und sozialpädagogischen Betreuung sind die Stütz- und Förderklassen ein äußerst wertvolles Bildungsangebot für den gesamten Landkreis.
10: Stütz- und Förderklassen sind besondere Klassen mit integrierter Heil- und sozialpädagogischer Betreuung. Die untere Sandstraße in Bamberg ist an mehreren Stellen stark beschädigt. Ab Ende August wird sie deshalb auf Höhe der Markusbrücke umfassend saniert. Das teilt die Stadt Bamberg mit. Kerstin Rauschmeier aus der Nachrichtenredaktion mit den Einzelheiten.
12: Grund für die Schäden sind vor allem der vergangene Winter und die hohe Verkehrsbelastung auch während der Brückensanierung. Deshalb wird die Fahrbahn jetzt grundlegend erneuert. Gleichzeitig nutzen die Stadtwerke die Sperrung, um Gas- und Wasserleitungen auszutauschen. Die Straße muss dadurch nur einmal geöffnet werden. Die Arbeiten beginnen am 26. August und sollen bis zum 21. September abgeschlossen sein. Währenddessen ist der betroffene Bereich komplett gesperrt. Der Zeitpunkt für die Arbeit ist bewusst gewählt. Ein großer Teil der Sanierung soll noch während der Sommerferien über die Bühne gehen.
10: Danke, Kerstin. Alle Infos zu den Sperrungen und Umleitungen gibt's unter radio-bamberg.de.
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10: Durch Ladendiebstahl entsteht dem Einzelhandel jedes Jahr ein Milliardenschaden. Die Belastung nehme seit Jahren zu und habe 2026 einen Höchstwert erreicht, heißt es in einem gemeinsamen Positionspapier vom Handelsverband Deutschland und der Gewerkschaft der Polizei. Übergriffe auf Beschäftigte der Deutschen Bahn nehmen weiter zu. DB Regio hat neue Zahlen für den Nah- und Regionalverkehr vorgelegt. In der ersten Jahreshälfte gab es demnach rund 990 Vorfälle, ein Plus von 14% im Vergleich zum Vorjahr. 22 Beschäftigte wurden Opfer von schwerer Körperverletzung. 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
13: Auch heute präsentiert sich der Sommer wieder von seiner

0: schönsten Seite bei uns im Radio Bambergland. Viel Sonne, paar Quellwolken und 31 bis 34 Grad maximal. In der kommenden Nacht zeigen sich die Sterne am Himmel. Keine Wolken, rund 14 und morgen dann maximal 27 bis 29 Grad. Also etwas angenehmer. Und auch da scheint von früh bis spät die Sonne. Was machen die Radio Bamberg Aussichten für Bamberg, Forchheim und die Region von Freitag, von Mittwoch bis Freitag? Auch da strahlender Sonnenschein. In den Nächten wird's kühl und tagsüber hochsommerlich heiß. 30 bis 33 Grad.
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0: Gleich auf die Sekunde genau, 5:05. Hallo liebe Autofahrer, mit dem Blick auf die A3 Nürnberg Richtung Würzburg. Zwischen Geiselwind und Wiesentheid, hier liegen Gegenstände herum, bitte Obacht geben. Und Vorsicht auch auf der A70 Bamberg-Bayreuth zwischen Stadelhofen und Schirradorf. Rechte Spur immer noch blockiert, die Polizei nimmt da nach wie vor einen Unfall auf. Es staut sich und das Stauende liegt im Kurvenbereich. Ja, also besondere Vorsicht. Blitzer noch, A73 Suhl Richtung Bamberg am Bamberger Kreuz, wie so oft im 100er-Bereich. Und der Anhänger der Polizei steht immer noch auf der B470 am Ortsausgang Oesdorf Richtung Höchstadt beidseitig. Habt ihr auch was gesehen? Die Studio- und WhatsApp-Hotline 0951 98 29 029. Dankeschön und gute Fahrt.
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0: Ich wünsche euch einen schönen Montagnachmittag.

0: All in den Feierabend am Montag, das ist Radio Bamberg, gleich der Live-Sommer mit Lionel Richie. Ja, wenn es irgendwo an unserem Körper juckt, dann können wir uns meist selbst kurz kratzen. Oder wenn das Knie dick ist, dann kriegen wir auch eine kleine Massage selbst hin. Aber bei einer Sache, da müssen dann doch andere ran.
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2: Ja, nee, es funktioniert nicht. Gibt's jemanden, bei dem das funktioniert? Sich selber kitzeln? Geht eben nicht an der Fußsohle oder unter der Achsel. Es fühlt sich vielleicht seltsam an, aber kitzeln tut sicher nicht Fehlanzeige. Der Grund liegt in unserem Gehirn mal wieder. Bevor wir uns selbst kitzeln, weiß unser Gehirn nämlich schon ganz genau, was gleich passieren wird und wo. Es berechnet die Bewegung der Hand, sagt den Ort und den Zeitpunkt der Berührung voraus und dämpft das Gefühl noch, bevor es überhaupt entsteht. So, warum? Weil unser Gehirn ständig entscheiden muss. Ist es eine Berührung von mir selbst oder kommt sie von außen? Eine fremde Berührung könnte wichtig sein oder Gefahr bedeuten. Deshalb bekommt sie unsere volle Aufmerksamkeit. Eine selbst erzeugte Berührung dagegen ist vorhersehbar und enthält keine neuen Informationen. Also filtert das Gehirn sie weitgehend heraus. Man kann sich nicht selbst kitzeln, weil das Gehirn immer einen Schritt voraus ist. Es weiß also schon, was gleich passiert und nimmt dem Kitzeln deshalb den Überraschungseffekt. Schon bevor unsere Finger die Haut berühren, erstellt das Gehirn eine Art Vorhersage und dafür gibt es einen Fachbegriff, Efferenzkopie. Ne? Stimmt diese Vorhersage mit der tatsächlichen Berührung überein, wird das Kitzelgefühl deutlich abgeschwächt.
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Mein Zuhause, meine Hits, Sweeters bei Radio Bamberg. Schönen Montagnachmittag. Falls ihr mit euren Kids in dieser Woche zur Binghöhle nach Streitberg kommt, dann sollten eure Kids unbedingt an der Kasse laut und deutlich das Codewort Radio Bamberg nennen, denn dann kommen die Kleinen kostenlos rein. Nur bis einschließlich Sonntag. Also Codewort Radio Bamberg an der Kasse nennen. Dann freier Eintritt für alle Kids in dieser Woche in der Binghöhle Streitberg.

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5: Ich bin Helen Martin. Ladendiebe und Diebinnen sollen es in Deutschland künftig schwerer haben. Das fordern der Deutsche Handelsverband und die Polizeigewerkschaft. Ihr Vorschlag, offene Videoüberwachung, Anwaltschaften, die sich explizit auf Diebstahlsbanden konzentrieren und mehr Rechtssicherheit für Kameras im Handel. Ladendiebstahl kostet den Einzelhandel pro Jahr rund 3 Milliarden Euro, ein Höchstwert. Die Drohnenabwehreinheit der Bundespolizei soll deutlich größer aufgestockt werden als bisher geplant. Nach der Entdeckung einer Sprengstoffdrohne am Flughafen Leipzig-Halle sollen 300 zusätzliche Spezialkräfte eingesetzt werden. Zudem soll es 8 statt 4 Standorte geben. Eine notwendige Maßnahme, wie Bundesverkehrsminister Bilger im ZDF betonte.
6: Es gibt eine neue Dimension und es gibt eine Weiterentwicklung auch der Technik derjenigen, die angreifen. Und deswegen müssen wir auch noch schneller werden, darauf zu reagieren.
5: Die Sprengstoffdrohne soll am Dienstag einem Bericht zufolge gezielt gegen eine ukrainische Frachtmaschine geflogen sein. Bundesfinanzminister Klingbeil wollte höhere Steuern von Vereinen verlangen, doch nachdem es dafür viel Kritik gab, gibt der SPD-Chef diesen Plan auf. Die entsprechende Passage soll laut Klingbeil aus dem Gesetzentwurf gestrichen werden. Er sagt, es sei ihm nicht um kleine Vereine gegangen, sondern um Wirtschaftsvereine und Verbände. Ursprünglich wollte Klingbeil, dass für steuerpflichtige Vereine statt eines Freibetrags von 5.000 Euro nur eine Freigrenze von 1.000 Euro gilt. Gedenkstätten, in denen die Zeit des Nationalsozialismus und der SED-Diktatur aufgearbeitet werden, sollen mehr Geld erhalten. Kulturstaatsminister Weimar sprach von zusätzlichen 10 Millionen Euro. Die Begründung, in einer Zeit, in der Desinformation und Geschichtsverfälschung zunehmen würden, brauche es starke Erinnerungsorte. Das Geld soll auch genutzt werden, um die Gedenkstätten sowie die Beschäftigten besser zu schützen. Mit Rauch an Bord hat zum zweiten Mal in 2 Wochen eine Maschine der Lufthansa-Tochter Swiss außerplanmäßig landen müssen. Die Maschine sollte von Zürich nach Boston fliegen, musste aber in Dublin landen, weil eine Powerbank an Bord Rauch verursacht hatte. Seit Januar dürfen Powerbanks in allen Airlines der Lufthansa-Gruppe an Bord nicht mehr benutzt oder geladen werden.
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7: Mit Anna Blender. Gestern Abend sind bei Hollfeld im Kreis Bayreuth 2 Bikerinnen verunglückt. Sie waren zusammen auf einem Motorrad auf der B22 unterwegs. In einer Linkskurve sind sie nach rechts von der Straße abgekommen und eine felsige Böschung hinabgestürzt, meldet das Rote Kreuz Bayreuth. Beide erlitten schwere Verletzungen und wurden mit Hubschrauber und Rettungswagen in ein Krankenhaus gebracht. Wie genau es zu dem Unfall kommen konnte, ist noch nicht bekannt. Mehr Nachrichten aus der Region gibt's wieder um 5:30.
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8: Viel Sonne, einige Quellwolken und bis zu 34 Grad. So schaut's aus, das Wetter heute an diesem Montagnachmittag. Schauer und Gewitter, ja, Fehlanzeige. In der meist sternklaren Nacht kühlt's dann auf rund 14 ab und morgen scheint die Sonne wieder von früh bis spät und im Nordostwind es ist vorübergehend gemäßigt, dabei maximal 27 bis 29 Grad. Was machen die Radio Bamberg Aussichten für Bamberg, Forchheim und die Region? Mittwoch bis Freitag, da kommt ein neues Hoch zu uns. Also die geben sich quasi die Klinke in die Hand, die Hochs momentan. Und

0: ihr dürft dreimal raten, strahlender Sonnenschein wieder mit 30 bis 33 Grad. Die Nächte, die werden aber kühl.
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0: Was ja nicht schlecht ist, dann können wir zumindest nachts mal die Wohnung und das Haus durchlüften. 4 nach 5, hallo liebe Autofahrer am Montagnachmittag mit einer Meldung und zwar von der A70 Bamberg-Bayreuth. Zwischen Stadelhofen und Schirrdorf, rechte Spur blockiert, da hat es einen Unfall gegeben. Noch laufen da Reinigungs- und Aufräumarbeiten. Es staut sich, das Stauende liegt im Kurvenbereich, also hier bitte wirklich erhöhte Vorsicht. Und zwei Blitzer, danke Mario, der hat den auf der A73 nochmal bestätigt. Suhl Richtung Bamberg am Bamberger Kreuz im 100er Bereich. Und der Anhänger der Polizei steht immer noch auf der B470 am Ortsausgang Östdorf Richtung Höchstadt beidseitig. Habt ihr auch was gesehen? Die Studio- und WhatsApp-Hotline 0951 98 29 029. Dankeschön und kommt gut an.
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0: Schön, dass ihr mit dabei seid am Montagnachmittag. Ja, Sonne, warme Temperaturen und trockenes Wetter ist natürlich perfekt für die Sommerferien, für den Sommer. Aber der Sommer hat leider auch seine Schattenseiten. Da gibt es so kleine Tierchen, die können durchaus gefährlich sein. Es geht um Zecken und darüber sprechen wir gleich nochmal ausführlicher nach der Musik eures Lebens. Die kommt von Bon Jovi, You Give Love a Bad Name. Und den Anfang in dieser Stunde, den übernimmt Dua Lipa mit Physical.

0: Mein Zuhause, meine Hits, das ist Radio Bamberg am Montag. Der Sommer, er hat ja viele schöne Seiten, ich habe es vor ein paar Minuten schon gesagt, aber dann gibt es auch leider die anderen, zum Beispiel ja, Zecken. Die Region Bamberg-Forchheim gehört ja zu den FSME-Risikogebieten. Kerstin Rauschmeier aus unserer Nachrichtenredaktion. Wie viele FSME- und Borreliose-Fälle gibt es in diesem Jahr denn bisher in Bayern? Und was bedeutet das für uns hier in der Region?
1: Die Zahlen sind weiterhin hoch. Darauf weist Bayerns Gesundheitsministerin Judith Gerlach aktuell hin. Wie bayernweit wurden seit Jahresbeginn 175 FSME-Fälle gemeldet. Das sind sogar etwas mehr als im Vorjahr. Bei der Lyme-Borreliose sind es bislang 2728 Fälle, allerdings etwas weniger als 2025. Wichtig für uns, die gesamte Region Bamberg-Forchheim gilt als FSME-Hochrisikogebiet. Deshalb wird eine FSME-Impfung in Bayern grundsätzlich empfohlen, wenn man Kontakt mit Zecken haben kann.
0: Was können wir denn konkret tun, um uns vor Zecken und den Krankheiten zu schützen?
1: Ja, am besten ist natürlich, einen Zeckenstich möglichst zu vermeiden. Lange Kleidung und Insektenschutzmittel können helfen. Nach einem Aufenthalt im Grünen sollte man den Körper gründlich absuchen. Findet man eine Zecke, sollte sie möglichst schnell mit einem geeigneten Werkzeug entfernt werden. Gegen FSME gibt es eine Impfung, bei Borreliose leider noch nicht. Die kann aber mit Antibiotika gut behandelt werden, vor allem wenn sie früh erkannt

0: Und woran merken wir überhaupt, dass uns eine Zecke gestochen hat?
1: Den Stich selbst bemerkt man häufig gar nicht, deshalb ist das Absuchen so wichtig. Ein typisches Warnzeichen für Borreliose ist später die sogenannte Wanderröte, also eine ringförmige Rötung rund um die

0: Got Peace und Sergio Mendes, Maskenada bei Radio Bamberg. Euch einen schönen Feierabend und vor allem schöne Ferien, egal wo ihr gerade seid. 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
1: Um 17:30 im Studio Anna Blender. Ein Überholmanöver ist gestern Abend bei Neunkirchen am Brand im Landkreis Forchheim ordentlich schiefgegangen. Ein 20-Jähriger war auf der Kreisstraße von Walkersbrunn Richtung Ermreuth unterwegs. Beim Wiedereinscheren verlor er in einer Rechtskurve die Kontrolle über sein Auto, kam von der Straße ab und überschlug sich mehrfach. Der Fahrer und sein gleichaltriger Beifahrer wurden dabei leicht verletzt und ins Krankenhaus gebracht. Bei der Unfallaufnahme stellte die Polizei Alkoholgeruch beim Fahrer fest. Ein Test ergab 0,7 Promille. Außerdem hatte der 20-Jährige keinen gültigen Führerschein. Am Auto entstand ein Schaden von rund 30.000 Euro. Eine seit Ende Juli vermisste 20-Jährige aus dem Nürnberger Land ist wieder aufgetaucht. Wie die Polizei Mittelfranken mitteilt, wurde die junge Frau bereits am vergangenen Donnerstag in Pottenstein im Landkreis Bayreuth von einem Passanten erkannt. Der informierte die Polizei. Eine Streife aus Pegnitz konnte schließlich bestätigen, dass es sich um die Vermisste handelt. Die Öffentlichkeitsfahndung wurde deshalb widerrufen. 29 Azubis haben ihre Ausbildung bei der gemeinnützigen Krankenhausgesellschaft des Landkreises Bamberg erfolgreich abgeschlossen. Die Absolventen wurden jetzt bei einer Feierstunde geehrt, das teilt die GKG aktuell mit. Besonders erfreulich aus Sicht der Krankenhausgesellschaft, 23 von ihnen bleiben der GKG erhalten und arbeiten künftig an den verschiedenen Standorten. 8 Absolventen wurden zudem für ihre besonders guten Leistungen mit dem Bayerischen Staatspreis ausgezeichnet.
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1: Die Drohnenabwehreinheit der Bundespolizei soll deutlich größer aufgestockt werden als bisher geplant. Nach der Entdeckung einer Sprengstoffdrohne am Flughafen Leipzig-Halle sollen 300 zusätzliche Spezialkräfte eingesetzt werden. Zudem soll es 8 statt 4 Standorte geben. Bundesfinanzminister Klingbeil wollte höhere Steuern von Vereinen verlangen, doch nachdem es dafür viel Kritik gab, gibt der SPD-Chef diesen Plan auf. Die entsprechende Passage soll laut Klingbeil aus dem Gesetzentwurf gestrichen werden. Er sagt, es sei ihm nicht um kleine Vereine gegangen, sondern um Wirtschaftsvereine und Verbände. 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
2: Es sind einige Quellwolken unterwegs am Himmel im Radio Bambergland, aber ansonsten scheint die Sonne und es ist heiß, weit über 30 Grad in der Region. In der kommenden Nacht, da ist es dann meistens sternklar, es kühlt ab auf rund 14, bevor es morgen auf gemäßigtere 27 bis 29 Grad geht, auch wieder mit Sonne von früh bis spät. Die Radio Bamberg-Aussichten für Bamberg, Forchheim und die Region von Mittwoch bis Freitag ebenfalls strahlender Sonnenschein, hochsommerliche 30 bis 33 Grad dazu. In den Nächten, da wird's kühl, da können wir dann mal durchlüften, dass die Luft sich austauscht und frischer wird im Haus und in der Wohnung.
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2: Hallo liebe Autofahrer, um gleich 17:45 am Montagnachmittag. Ich habe keine Verkehrsstörungen aktuell, nur 2 Blitzer. Zum einen auf der A73 Suhl Richtung Bamberg am Bamberger Kreuz, da sind 100 erlaubt. Und B470 am Ortsausgang Östdorf Richtung Höchstadt beidseitig. Habt ihr auch was gesehen? Die Studio- und WhatsApp-Hotline 0951 98 29 029. Kommt gut und sicher an.
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2: Schön, dass ihr mit dabei seid. Am Montagnachmittag, hab's gerade gesagt, bis 34 Grad heute und auch die nächsten Tage werden heiß. Wir haben den 10. August und der Robby schreibt per WhatsApp, er hat die ersten Schoko-Weihnachtsmänner bei der Norma entdeckt. Ja, so läuft's, ne? Und an drei König stehen dann die Osterhasen im Regal. Gleich Namika für euch, Lieblingsmensch, und das ist dieses diepische

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0: Hochsprung, Hammerwurf, Zehnkampf. Bei der Leichtathletik-EM im englischen Birmingham geht's ab heute wieder um Gold, Silber und Bronze. Deshalb bleiben wir gleich mal kurz beim Thema Gold, legen aber noch Rubin und Diamant dazu. Denn genau um diese ganz besonderen Auszeichnungen ging es am vergangenen Wochenende am Wallfahrtsort 14 Heiligen im Kreis Lichtenfels. Dort haben sich nämlich Jubelpaare aus dem gesamten Erzbistum getroffen, um ihre Ehejubiläen zu feiern. Egal ob 40, 50 oder sogar 60 Jahre. Einige von ihnen haben uns dabei auch ihr Rezept für solch lange Ehen verraten.
2: Gegenseitig Rücksicht nehmen, Achtsamkeit. Und ein wenig zuhören, was der andere sagt.
3: Aufeinander achten.
4: Und zusammenhalten.
5: Vertrauen.
6: Ja, und vor allen Dingen, wenn man die Verantwortung übernimmt und dann zusammenhalten, weil man eben nichts hat und das erarbeiten muss.
5: Und gegenseitiges Verständnis, Hilfsbereitschaft. Einfach, ich sage immer, ich brauche meinen Mann nur anschauen, dann weiß ich schon, was er denkt.
7: Respekt vom Partner, vom Ehepartner.
5: Ja, die Liebe natürlich. Das gehört auf jeden Fall dazu.
0: Nie soll Liebe und Treue dich verlassen. Das war das Motto für die etwa 30 Ehejubiläumspaare während ihres Treffens in 14 Heiligen. Ein ganz besonderer Termin, den es wohl auch im nächsten Jahr wieder geben wird.
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Die All American Rejects bei Radio Bamberg. Schönen Feierabend am Montag. Und wenn ihr Lust habt, heute spontan noch auf Kino unterm Sternenhimmel, dann schaut in die Farchermark Kaiserpfalz. Da geht der Kinosommer weiter mit dem Film Ach, diese Lücke, diese entsetzliche Lücke. Einlass wieder ab 20 Uhr. Filmbeginn bei Einbruch der Dunkelheit.

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2: Ich bin Helen Martin. Weil viele Flüsse so niedrige Pegelstände haben, setzt jetzt auch Bayern das Sonn- und Feiertagsfahrverbot für LKWs aus, und zwar ab dem Wochenende. Das hat Innenminister Herrmann mitgeteilt. So könnten kritische Güter wie Rohstoffe, Chemikalien und Energieträger auf die Straße umgelenkt werden, so der CSU-Politiker. Mehrere Bundesländer haben das Fahrverbot schon vorübergehend gelockert, zum Beispiel NRW, Niedersachsen und das Saarland. Bei einem schweren Erdbeben der Stärke 7,4 in Kolumbien sind mindestens 20 Menschen ums Leben gekommen. Das haben mehrere Bürgermeister des südamerikanischen Landes mitgeteilt. Allein in der Stadt Pereira, westlich der Hauptstadt Bogotá, gab es demnach mindestens 18 Tote und Dutzende Verletzte. Im Regionalverkehr der Deutschen Bahn gibt es immer mehr Gewalt gegen Zugbegleiterinnen und Zugbegleiter. In den ersten 6 Monaten des Jahres kam es zu fast 1000 Vorfällen. Das sind 14% mehr als im Vorjahreszeitraum, so die DB Regio. Claudia Wächter kennt die Details.
3: Zugpersonal wird geschubst, bespuckt, angerempelt. Hunderte solcher Vorfälle gab es schon in diesem Jahr und rund 2 Dutzend Fälle von schwerer Körperverletzung. Vor einigen Monaten starb ein Zugbegleiter nach einer ganz normalen Ticketkontrolle. Für mehr Schutz und auch eine bessere Strafverfolgung sollen nun Bodycams mit Tonaufzeichnungen sorgen. Ein erster Test, der startet im Herbst.
2: Noch keine Woche ist es her, dass am Flughafen Leipzig-Halle ein Drohnenanschlag vereitelt werden konnte. Jetzt haben die Ermittler offenbar eine heiße Spur. Laut Medienberichten konnte eine DNA-Spur an dem Fluggerät gesichert werden, an dem der Sprengstoff befestigt war. Der Sprengsatz sollte demnach eine ukrainische Frachtmaschine in die Luft jagen. Dieselbe DNA soll mit der vom Brandanschlag im Juli 2024 am DHL-Logistikzentrum in Leipzig übereinstimmen. Starker Rauch und viele Einsatzkräfte. Bei Schneidenbach im Landkreis Amberg-Sulzbach brennt gerade ein Waldstück von rund 1000 Quadratmetern. Rund 100 Feuerwehrleute sind im Einsatz. Laut Polizei breitet sich durch den Wind das Feuer in Richtung der Ortschaft aus. Menschen und Gebäude sind bisher nicht in Gefahr. Für die A93, die in der Nähe ist, gibt es aber eine Verkehrswarnung.
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4: Mit Anna Blender. Von Oberfranken auf die großen Opernbühnen der Welt. Der Richard-Wagner-Verband Bayreuth hat den Dirigenten Axel Kober zum Ehrenmitglied ernannt. Kober ist der erste und bislang einzige Dirigent aus Oberfranken, der bei den Bayreuther Festspielen dirigiert hat. Der Verband würdigt damit seine internationale Karriere und seine besondere Bedeutung als Wagner-Dirigent. Kober war unter anderem Generalmusikdirektor der Deutschen Oper am Rhein und hat an großen Häusern in Wien, Berlin, Hamburg und Dresden dirigiert. Mehr Nachrichten aus der Region gibt's wieder um 6:30.
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5: Mit über 30 Grad und ja, viel Sonne, ein paar Quellwolken geht's durch diesen Montagabend. Später in der Nacht, da kühlt's dann ab auf rund 14, bevor es morgen auf 27 bis 29 Grad maximal geht. Auch da scheint die Sonne von früh bis spät. Und die Radio Bamberg Aussichten für Bamberg, Forchheim und die Region. Die nächsten Tage, Mittwoch bis Freitag, auch strahlender Sonnenschein. Hochsommerliche 30 bis 33 Grad tagsüber. Und in den Nächten wird's kühler.
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5: Schönen Montagabend, liebe Autofahrer, mit dem Blick auf die A70, Schweinfurt Richtung Bamberg, zwischen Eltmann und Fierethrunstadt ein Unfall. Hier sind auch Personen unterwegs. Bitte erhöhte Vorsicht in dem Bereich. Und ein Blitzer steht noch, der Anhänger der Polizei auf der B470 am Ortsausgang Östdorf Richtung Höchstadt. Beidseitig allen unterwegs wünsche ich eine gute Fahrt.
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5: Hallo zusammen am Montagabend. Ja, nicht nur ab in den Feierabend, sondern vielleicht für euch bald auch ab in den Urlaub. Und egal mit welchem Verkehrsmittel, hier und da gibt es Situationen, da geht's uns nicht ganz so gut. Stichwort Reiseübelkeit. Darüber sprechen wir gleich auch ausführlicher nochmal hier bei Radio Bamberg. Jetzt geht's erstmal rein.

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0: Mein Zuhause, meine Hits, das ist Radio Bamberg am Montag. Endlich geht's in den Urlaub, ja. Aber kaum ist das Auto auf der Autobahn, das Schiff auf See oder das Flugzeug in der Luft, wird manchen von uns plötzlich flau im Magen. Ja, Reiseübelkeit kann einem die Vorfreude schon ganz schön vermiesen. Zum Glück gibt's aber ein paar Tricks, die wirklich helfen. Julia Wasilkow aus der Radio Bamberg Redaktion. Erstmal vorneweg, warum wird denn manchen Menschen beim Reisen eigentlich schlecht?
1: Ja, Reiseübelkeit entsteht, wenn das Gehirn widersprüchliche Signale bekommt. Also die Augen sehen zum Beispiel ein ruhiges Buch oder das Handy. Das Gleichgewichtsorgan im Innenohr spürt aber, dass sich das Flugzeug oder das Auto bewegt. Das Gehirn kann dann diese Informationen nicht richtig zusammenbringen und reagiert mit Übelkeit, Schwindel oder kaltem Schweiß. Besonders häufig passiert das im Auto, auf Schiffen oder bei Turbulenzen im Flugzeug.
0: Okay, und was hilft?

0: hilft denn jetzt am besten dann gegen Reiseübelkeit?
1: Also am wirksamsten ist es, den Blick nach draußen auf den Horizont zu richten. So bekommen Augen und Gleichgewichtssinn die gleichen Informationen. Im Auto sitzt es sich am besten vorne, im Flugzeug möglichst über den Tragflächen und auf einem Schiff eher mittig. Außerdem helfen frische Luft, ausreichend trinken und lieber leichte Mahlzeiten statt fettigem Essen vor der Fahrt.

0: Krankheit leidet, sollte sich vor längeren Fahrten in der Apotheke oder ärztlich beraten lassen.
1: Danke dir, Julia. Mit diesen Tipps geht's dann hoffentlich entspannt oder entspannter für euch zu im Urlaub. Egal ob auf vier Rädern, auf dem Wasser oder in der Luft.

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10: Um 6:30 im Studio Anna Blender. Bildung ermöglicht Teilhabe. Das sagt Bambergs Landrat

0: Johannes Marcionczek und meint vor allem die ab 2021 durch den Landkreis Bamberg geschaffene Stütz- und Förderklasse an der Don Bosco-Schule Stappenbach. Diese Förderung wird deshalb mit voller Überzeugung fortgesetzt, sagt Marcionczek im Radio Bamberg Interview.
1: Die rund 700.000 Euro, die der Landkreis Bamberg bis zum Jahr 2031 für die Fortführung dieser Klassen in die Hand nimmt, sind sehr, sehr gut angelegtes Geld. Denn mit der integrierten Heil- und sozialpädagogischen Betreuung sind die Stütz- und Förderklassen ein äußerst wertvolles Bildungsangebot für den gesamten Landkreis.
0: Stütz- und Förderklassen sind besondere Klassen mit integrierter Heil- und sozialpädagogischer Betreuung. Die untere Sandstraße in Bamberg wird ab dem 26. August auf Höhe der Markusbrücke saniert. Die Fahrbahn ist durch den vergangenen Winter und die hohe Verkehrsbelastung stark beschädigt, schreibt die Stadt Bamberg aktuell. Gleichzeitig erneuern die Stadtwerke Gas- und Wasserleitungen. Dadurch soll die Bauzeit möglichst kurz bleiben. Die Arbeiten dauern voraussichtlich bis zum 21. September. Dafür wird der Bereich voll gesperrt. Alle Infos zu den Umleitungen findet ihr unter radio-bamberg.de. Spraydosen statt Schulhefte. Schüler der Graf-Stauffenberg-Schule haben die Fassade der Polizei Bamberg-Stadt mitgestaltet und dabei ein klares Zeichen gesetzt. Wie die Stadt Bamberg jetzt mitteilt, haben die Jugendlichen gemeinsam mit der Polizei und einem Graffiti-Künstler den Schriftzug Demokratie an die Wand gebracht. Das Projekt soll sichtbar für Respekt, Menschenwürde und demokratische Werte stehen. Entstanden ist das Graffiti im Rahmen der Partnerschaft für Demokratie Bamberg und bleibt dauerhaft an der Fassade der Polizeiinspektion.
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0: Immer mehr Zugbegleiter im Regionalverkehr der Deutschen Bahn werden angegriffen. In der ersten Jahreshälfte kam es zu rund 990 Vorfällen, teilt DB Regio mit. Ein Plus von 14% im Vergleich zum Vorjahreszeitraum. Meist ging es um einfache Körperverletzungen. Zu schweren Körperverletzungen kam es bei 22 Mitarbeitern. Nach dem Fund einer Sprengstoffdrohne auf dem Flughafen Leipzig-Halle sollen Airports besser mit Drohnenabwehrtechnik ausgestattet werden. Bundesverkehrsminister Bilger hat im ZDF gesagt, da müsse man schnell besser werden. Medienberichten zufolge wurde auf der Drohne vom Leipziger Flughafen eine DNA-Spur entdeckt. Sie soll im Zusammenhang stehen mit gesicherten Spuren nach dem Brandanschlag vom Juli 2024 am DHL-Logistikzentrum in Leipzig. 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
3: Wir schauen schon mal auf die kommende Nacht. Die wird meist sternklar im Radio Bambergland. Es kühlt auf rund 14 Grad ab. Morgen dann von früh bis spät wieder viel Sonne. Und im Nordostwind geht es vorübergehend gemäßigt dazu mit den Temperaturen 27 bis 29 Grad maximal. Die Radio Bamberg Aussichten für Bamberg, Forchheim und die Region. Von Mittwoch bis Freitag auch strahlender Sonnenschein. Dann 30 bis 33 Grad, wird also wieder heißer. Die Nächte, die sind aber angenehm kühl.
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3: Schönen Abend euch.
4: No.

0: Mit Radio Bamberg durch den Montag, mein Zuhause, meine Hits. Ja, jetzt im Sommer gibt's Lebensmittel, die gehören einfach dazu. Eis zum Beispiel oder eine schön gekühlte Melone. Momentan landen sie ja wieder auf vielen Tellern in der Region. Aber Julia Wasselkopf aus unserer Redaktion, woran erkennen wir denn beim Einkaufen eigentlich eine reife Melone?
1: Ja, das hängt ein bisschen von der Sorte ab. Bei einer Wassermelone am besten auf den hellen Fleck an der Schale schauen. Ist der cremig gelb statt weiß, dann dürfte die Melone lang genug reifen. Außerdem sollte sie für ihre Größe überraschend schwer sein. Das spricht für viel Fruchtfleisch und Saft. Beim Dagegenklopfen klingt eine reife Wassermelone eher tief und voll statt hell und hohl.
0: Okay. Ist Wassermelone eigentlich gesund oder besteht sie wirklich fast nur aus Wasser?
1: Sie besteht zwar zu 90% aus Wasser, liefert aber trotzdem wertvolle Nährstoffe. Zum Beispiel Vitamin C, Vitamin A und Lycopin. Das ist derselbe Pflanzenstoff, der auch Tomaten ihre rote Farbe gibt. Und gerade an heißen Tagen ist Wassermelone deshalb ein idealer Snack. Sie erfrischt, liefert Flüssigkeit und hat gleichzeitig vergleichsweise wenig Kalorien.
0: Also ein sehr praktisches Obst. Wie bleibt die Melone denn möglichst lange frisch?
1: Also eine ganze Wassermelone kann einige Tage bei Zimmertemperatur liegen. Ist sie angeschnitten, gehört sie aber in den Kühlschrank. Am besten gut abgedeckt oder in einer Frischhaltedose. Dort hält sie dann nochmal

0: bis zu 5 Tage. Und ein kleiner Tipp, etwa eine Stunde vor dem Essen in den Kühlschrank legen. Leicht gekühlt schmeckt Melone an heißen Tagen einfach am besten.
1: Du sagst es. Ja, dann fehlt jetzt eigentlich nur noch ein schattiges Plätzchen und ein großes Stück Melone. Danke dir, Julia.
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Humberstone bei Radio Bamberg. To Love Somebody. Ich bin Michi Eichler und einen habe ich noch. Und zwar eine Geschichte aus Kanada, passiert am Flughafen von Victoria. Dort hat eine Airline einen Flug noch vor dem Start abgebrochen. Wie es heißt, war ein kleines Kind auf seinem Sitz gestanden und hat sich vehement geweigert, den Sicherheitsgurt anzulegen. Boah, der Weg durch den Mittelgang dürfte für die Eltern der längste und leiseste Walk of Shame der Luftfahrtgeschichte gewesen sein. Euch jetzt einen schönen Abend und bis morgen.

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8: Ich bin Helen Martin. Ab diesem Sonntag dürfte es auf Bayerns Autobahnen ziemlich voll werden. Der Freistaat setzt das Lkw-Sonntags- und Feiertagsfahrverbot vorübergehend aus. Grund dafür sind die niedrigen Wasserstände in den Flüssen. Die Schiffe können teilweise nicht fahren und Güter wie Rohstoffe, Chemikalien und Energieträger könnten so leichter umgelenkt werden, sagt Bayerns Innenminister Herrmann. Auch andere Bundesländer wie NRW, das Saarland und Niedersachsen haben das

0: Fahrverbot bereits gelockert. Die Bevölkerung in Deutschland ist vor allem eins: alt. Nur jede 10. Person, die in Deutschland lebt, ist zwischen 15 und 24 Jahre alt. In Ostdeutschland sind es sogar noch weniger, wie das Statistische Bundesamt mitgeteilt hat. Tine Klimach berichtet.
1: Die meisten jungen Menschen gibt es in Bremen und Hamburg mit etwa 11%. Dahinter liegen Baden-Württemberg, Hessen und Berlin. Es ist insgesamt ein historisch niedriges Niveau, das seit Anfang der 2020er Jahre besteht. Ohne Eingewanderte und ihre Nachkommen wäre der Anteil junger Menschen an der Gesamtbevölkerung noch kleiner.
0: Der Deutsche Bauernverband macht Druck auf die Bundesregierung. Wegen Trockenheit, Hitzewellen und schlechten Ernten bräuchte es schnellere Hilfen für die Landwirtschaft, heißt es. Generalsekretärin Sabet hat in der ARD Maßnahmen gefordert, damit die Betriebe sich an den Klimawandel anpassen könnten. Trotz Zusagen im Koalitionsvertrag sei bisher nichts passiert, so ihr Vorwurf. Das Messer trifft den Kern, rutscht ab und bohrt sich in die Handfläche. Beim Zubereiten von Avocados verletzen sich immer mehr Menschen so schwer, dass sie in die Notaufnahme müssen. Das zeigt eine Auswertung der Uniklinik Schleswig-Holstein. Die Zahl der Fälle ist seit 2020 demnach von 8 auf 21 Fälle letztes Jahr gestiegen. Der Druck auf FIFA-Chef Infantino wächst weiter. Jetzt haben mehrere Verbände, darunter auch die europäische UEFA, einen offenen Brief veröffentlicht. Sie fordern darin einen Neuanfang an der Spitze des Weltverbandes. Infantino wollte Rechte an FIFA-Turnieren an private Investoren verkaufen. Nach riesiger Empörung musste Infantino sein Vorhaben wieder begraben.
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1: 10. August 2013. Stromae steigt mit Papa Ute in die Charts ein. Stromae wird 1985 in Brüssel als Paul van Haver geboren. Er wächst in ärmlichen Verhältnissen auf. Seine Mutter ist alleinerziehend, der Vater verlässt die Familie, als Paul sehr klein ist. Er erinnert sich kaum an ihn. Der Verlust des Vaters beschäftigt ihn von klein auf. Er fragt seine Mutter immer wieder, wo ist Papa? Warum kommt er nicht mehr wieder? Lange Jahre gibt seine Mutter keine Antwort, die den kleinen Paul zufriedenstellt. Die traurige Wahrheit, als sein Vater Anfang der 90er in sein Heimatland Ruanda zurückkehrt, herrscht dort ein grausamer Konflikt. Der Völkermord in Ruanda kostet 1994 Schätzungen zufolge fast 1 Million Menschen das Leben, die der Minderheit Tutsi angehören. Diese wurden systematisch gesucht, gejagt, gefoltert, getötet. Ein schrecklicher Genozid. Als er alt genug ist zu begreifen, was seinem Vater zugestoßen ist, braucht er ein Ventil, um all das zu verarbeiten. Er flüchtet sich in die Musik und verleiht dort seinem Schmerz Ausdruck. Papa Ute heißt Papa, wo bist du? Hier erzählt er also auf eine ganz eigene Art und Weise seine Geschichte. Die Geschichte eines Jungen, der seinen Vater sucht.

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8: Ich bin Helen Martin. Ab diesem Sonntag dürfte es auf Bayerns Autobahnen ziemlich voll werden. Der Freistaat setzt das Lkw-Sonntags- und Feiertagsfahrverbot vorübergehend aus. Grund dafür sind die niedrigen Wasserstände in den Flüssen. Die Schiffe können teilweise nicht fahren und Güter wie Rohstoffe, Chemikalien und Energieträger könnten so leichter umgelenkt werden, sagt Bayerns Innenminister Herrmann. Auch andere Bundesländer wie NRW, das Saarland und Niedersachsen haben das Fahrverbot bereits gelockert. Die Bevölkerung in Deutschland ist vor allem eins: alt. Nur jede 10. Person, die in Deutschland lebt, ist zwischen 15 und 24 Jahre alt. In Ostdeutschland sind es sogar noch weniger, wie das Statistische Bundesamt mitgeteilt hat. Tine Klimach berichtet.
9: Die meisten jungen Menschen gibt es in Bremen und Hamburg mit etwa 11%. Dahinter liegen Baden-Württemberg, Hessen und Berlin. Es ist insgesamt ein historisch niedriges Niveau, das seit Anfang der 2020er Jahre besteht. Ohne Eingewanderte und ihre Nachkommen wäre der Anteil junger Menschen an der Gesamtbevölkerung noch kleiner.
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7: Ich bin Helen Martin. Der Deutsche Gewerkschaftsbund wirft Arbeitgebern massenhaft Mindestlohnbetrug vor. Durch Tricks bei der Bezahlung seien Beschäftigten, Sozialkassen und dem Staat zwischen 2015 und 2024 bis zu 64 Milliarden Euro entgangen. Allein 35 Milliarden davon hätten eigentlich Arbeitnehmern zugestanden. Betroffen sind laut dem DGB jährlich rund 2 Millionen Menschen. Der Arbeitgeberverband BDA räumt ein, Verstöße müssten konsequent verfolgt werden. Das Lkw-Fahrverbot an Sonntagen wird ab dem Wochenende auch in Bayern ausgesetzt. Damit könnten kritische Güter wie Rohstoffe, Chemikalien und Energieträger auf die Straße umgelenkt werden, sagte Bayerns Innenminister Herrmann. Vor dem Hintergrund des Niedrigwassers auf den Flüssen soll die Maßnahme helfen, die Lieferketten zu stabilisieren. Ein schweres Erdbeben hat Kolumbien erschüttert. Nach Angaben der Behörden ist die Zahl der Todesopfer mittlerweile auf mehr als 50 angestiegen. Zahlreiche Gebäude sind eingestürzt, Anwohner wurden verletzt, sind teilweise unter Trümmern eingeschlossen. Das Epizentrum des Bebens lag im Westen des Landes.

0: Es hatte eine Stärke von 7,4. Immer mehr Kinder bekommen die Diagnose ADHS. Laut der Krankenkasse DRK waren es im letzten Jahr rund 200.000 junge Menschen, bei denen die Aufmerksamkeitsdefizit- oder Hyperaktivitätsstörung erstmals festgestellt wurde. Das sind 16% mehr als 2024. Jungen sind doppelt so oft betroffen wie Mädchen. Durch Ladendiebstahl entsteht im Einzelhandel jedes Jahr ein Schaden von 3 Milliarden Euro. Das ist ein neuer Höchstwert. Der Deutsche Handelsverband und die Polizeigewerkschaft fordern konsequentere Maßnahmen. Katrin Müller berichtet.
1: Ladendiebe schlagen immer häufiger, auch im großen Stil zu. Besondere Sorge bereitet den Einzelhändlern der gewerbsmäßige oder bandenmäßige Diebstahl, bei dem der Schaden oft besonders hoch ist. Der Verband HDE und die Gewerkschaft der Polizei fordern, die Taten konsequent zu verfolgen und die Täter zu überführen und entsprechend zu bestrafen. Sie machen sich außerdem für eine offene Videoüberwachung, Schwerpunktanwaltschaften und eine bessere Ausstattung der Polizei stark. 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
1: Ich bin Helen Martin. Der Deutsche Gewerkschaftsbund wirft Arbeitgebern massenhaft Mindestlohnbetrug vor. Durch Tricks bei der Bezahlung seien Beschäftigten, Sozialkassen und dem Staat zwischen 2015 und 2024 bis zu 64 Milliarden Euro entgangen. Allein 35 Milliarden davon hätten eigentlich Arbeitnehmern zugestanden. Betroffen sind laut dem DGB jährlich rund 2 Millionen Menschen. Der Arbeitgeberverband BDA räumt ein, Verstöße müssten konsequent verfolgt werden. Das Lkw-Fahrverbot an Sonntagen wird ab dem Wochenende auch in Bayern ausgesetzt. Damit könnten kritische Güter wie Rohstoffe, Chemikalien und Energieträger auf die Straße umgelenkt werden, sagte Bayerns Innenminister Herrmann. Vor dem Hintergrund des Niedrigwassers auf den Flüssen soll die Maßnahme helfen, die Lieferketten zu stabilisieren. 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
1: Ich bin Helen Martin. Im Regionalverkehr der Deutschen Bahn gibt es immer mehr Gewalt gegen Zugbegleiterinnen und Zugbegleiter. In den ersten 6 Monaten des Jahres kam es zu fast 1000 Vorfällen. Das sind 14% mehr als im Vorjahreszeitraum, so die DB Regio. Claudia Wächter kennt die Details.
2: Zugpersonal wird geschubst, bespuckt, angerempelt. Hunderte solcher Vorfälle gab es schon in diesem Jahr und rund 2 Dutzend Fälle von schwerer Körperverletzung. Vor einigen Monaten starb ein Zugbegleiter nach einer ganz normalen Ticketkontrolle. Für mehr Schutz und auch eine bessere Strafverfolgung sollen nun Bodycams mit Tonaufzeichnungen sorgen. Ein erster Test, der startet im Herbst.
1: Finanzminister Klingbeil wollte von Vereinen höhere Steuern verlangen. Nach heftiger Kritik lässt er diese Pläne aber wieder fallen. Klingbeil betont, es sei ihm nie um kleine Sport- oder Musikvereine gegangen, sondern um Wirtschaftsverbände. Bei der Einkommensteuerreform hält er dagegen an seinen Plänen fest. Die versprochene Entlastung von 10 Milliarden Euro werde 2028, wie vereinbart, umgesetzt. Die Einheit der Bundespolizei zur Drohnenabwehr wird personell aufgestockt. Laut dem Bundesinnenministerium wird die Zahl der Einsatzkräfte auf 300 erhöht. Zudem werden 4 neue Standorte eingerichtet, damit die Beamten schneller vor Ort sein können. Die Bundesregierung reagiert damit auf den Fund einer Sprengstoffdrohne am Flughafen Leipzig-Halle. Russlands oberstes Gericht hat die liberale Oppositionspartei Jabloko von der Parlamentswahl im September ausgeschlossen. Die offizielle Begründung, die Partei habe mehrmals gegen die russische Wahlgesetzgebung verstoßen. Geklagt hatte eine kremltreue Partei. Jabloko positioniert sich klar gegen den russischen Angriffskrieg in der Ukraine. Vor Gericht hatten hunderte Unterstützer für die Partei demonstriert. An der Uniklinik in Würzburg ist Gas ausgetreten, deshalb mussten

0: 58 Menschen aus dem Gebäude gebracht werden. Laut der Feuerwehr wurden 8 Patienten in einem anderen Bereich des Uniklinikums untergebracht. Bei dem Gas hat es sich um Kältemittel gehandelt, es war nicht giftig. Dass es ausgetreten ist, lag an einem technischen Defekt.
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1: Ich bin Helen Martin. Im Regionalverkehr der Deutschen Bahn gibt es immer mehr Gewalt gegen Zugbegleiterinnen und Zugbegleiter. In den ersten 6 Monaten des Jahres kam es zu fast 1000 Vorfällen. Das sind 14% mehr als im Vorjahreszeitraum, so die DB Regio. Claudia Wächter kennt die Details.
2: Zugpersonal wird geschubst, bespuckt, angerempelt. Hunderte solcher Vorfälle gab es schon in diesem Jahr und rund 2 Dutzend Fälle von schwerer Körperverletzung. Vor einigen Monaten starb ein Zugbegleiter nach einer ganz normalen Ticketkontrolle. Für mehr Schutz und auch eine bessere Strafverfolgung sollen nun Bodycams mit Tonaufzeichnungen sorgen. Ein erster Test, der startet im Herbst.
1: An der Uniklinik in Würzburg ist Gas ausgetreten, deshalb mussten 58 Menschen aus dem Gebäude gebracht werden. Laut der Feuerwehr wurden 8 Patienten in einem anderen Bereich des Uniklinikums untergebracht. Bei dem Gas hat es sich um Kältemittel gehandelt, es war nicht giftig. Dass es ausgetreten ist, lag an einem technischen Defekt.
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1: Ich bin Stefan Schulz. Die Pegelstände der Flüsse sind weiter historisch tief. Auch Bayern hat deswegen beschlossen, das Sonn- und Feiertagsverbot für Lkw vorübergehend auszusetzen. Damit könnten kritische Güter wie Rohstoffe, Chemikalien und Energieträger auf die Straße umgelenkt werden, sagte Bayerns Innenminister Herrmann. Unter anderem NRW, Niedersachsen, Rheinland-Pfalz und das Saarland hatten das Fahrverbot bereits vorübergehend gelockert. Im Regionalverkehr der Deutschen Bahn häufen sich die Übergriffe auf Zugbegleiterinnen und Zugbegleiter. Die DB Regio hat jetzt entsprechende Zahlen vorgelegt. Demnach gab es in der ersten Jahreshälfte 990 Vorfälle. 22 Beschäftigte wurden dabei Opfer von schwerer Körperverletzung. In anderen Fällen wurden sie beispielsweise bespuckt oder geschubst. Die Bahn verspricht mehr Sicherheit für das Personal, zum Beispiel durch Bodycams. Die Zahl der Toten bei dem schweren Erdbeben in Kolumbien steigt weiter. Laut den Behörden gibt es inzwischen mehr als 100 Opfer. Das Beben hatte eine Stärke von 7,4. Tine Klimach berichtet.
2: Das Erdbeben ereignete sich im Westen des Landes. Nahe der Stadt Medellin lag das Epizentrum in einer Tiefe von rund 100 Kilometern, wie der Geologische Dienst mitteilte. Das Beben war aber auch in vielen anderen Städten zu spüren. Videos in den sozialen Netzwerken zeigten zerstörte Gebäude und Menschen, die vor Panik auf die Straße liefen. Auch mehrere Flughäfen waren betroffen. Viele Nachbarländer haben ihre Hilfe angeboten.
1: Gedenkstätten, in denen die Zeit des Nationalsozialismus und der SED-Diktatur aufgearbeitet werden, sollen mehr Geld erhalten. Kulturstaatsminister Weimar sprach von zusätzlichen 10 Millionen Euro. Die Begründung: in einer Zeit, in der Desinformation und Geschichtsverfälschung zunehmen, brauche es starke Erinnerungsorte. Das Geld soll auch genutzt werden, um die Gedenkstätten sowie die Beschäftigten besser zu schützen. Die Magie von Harry Potter hat Auswirkungen auf das Stromnetz in Großbritannien. Das ist jetzt durch einen Podcast bekannt geworden. Ein Kabel, das britische Stromnetz mit Irland verbindet, sollte demnach ursprünglich durch einen walisischen Strand verlaufen. Dort jedoch befindet sich die Filmgrabstätte des Hauselfen Dobby. Wie der Projektleiter erzählt hat, wurde die Trasse nach zahlreichen Anrufen besorgter Harry Potter-Fans verlegt.
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1: Ich bin Stefan Schütz. Die Pegelstände der Flüsse sind weiter historisch tief. Auch Bayern hat deswegen beschlossen, das Sonn- und Feiertagsverbot für Lkw vorübergehend auszusetzen. Damit könnten kritische Güter wie Rohstoffe, Chemikalien und Energieträger auf die Straße umgelenkt werden, sagte Bayerns Innenminister Herrmann. Unter anderem NRW, Niedersachsen, Rheinland-Pfalz und das Saarland hatten das Fahrverbot bereits vorübergehend gelockert. Im Regionalverkehr der Deutschen Bahn häufen sich die Übergriffe auf Zugbegleiterinnen und Zugbegleiter. Die DB Regio hat jetzt entsprechende Zahlen vorgelegt. Demnach gab es in der ersten Jahreshälfte 990 Vorfälle. 22 Beschäftigte wurden dabei Opfer von schwerer Körperverletzung. In anderen Fällen wurden sie beispielsweise bespuckt oder geschubst. Die Bahn verspricht mehr Sicherheit für das Personal, zum Beispiel durch Bodycams.
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1: Ich bin Stefan Schütz. Passagiere der Lufthansa müssen vorerst keine weiteren Streiks der Piloten fürchten. Die Gewerkschaft Vereinigung Cockpit hat ihren Mitgliedern mitgeteilt, dass man sich mit dem Unternehmen auf ein umfassendes Schlichtungsverfahren geeinigt hat. Es geht dabei um offene Tariffragen in den Flugbetrieben Lufthansa, Lufthansa Cargo, Lufthansa Cityline und Eurowings. Nur jeder zehnte in Deutschland lebende Mensch ist zwischen 15 und 24 Jahre alt. Im Vergleich der Bundesländer leben in Brandenburg, Mecklenburg-Vorpommern und Sachsen-Anhalt die wenigsten jungen Menschen. Tine Klimach berichtet.
2: Die meisten jungen Menschen gibt es in Bremen und Hamburg mit etwa 11%. Dahinter liegen Baden-Württemberg, Hessen und Berlin. Es ist insgesamt ein historisch niedriges Niveau, das seit Anfang der 2020er Jahre besteht. Ohne Eingewanderte und ihre Nachkommen wäre der Anteil junger Menschen an der Gesamtbevölkerung noch kleiner.
1: Eine Großkatze sorgt gerade in Polen für Aufregung. Das Tier sei etwa 75 Kilometer nördlich von Warschau gesichtet worden, teilte das örtliche Krisenzentrum mit. Ein Jäger hatte die Großkatze, die einem Puma ähnlich sah, nachts durch ein Fernglas gesehen, sagte ein Sprecher der Zeitung Fakt. Später fand man im Gelände Spuren, die nach Ansicht von Fährtenkennern von einem Raubtier stammen könnten. Am Universitätsklinikum Würzburg ist Kühlmittel ausgetreten. Die Feuerwehr hat daraufhin 58 Menschen aus dem betroffenen Gebäudebereich gebracht. 8 Patienten sind vorsorglich in einen anderen Klinikbereich verlegt worden. Betroffen war die onkologische Ambulanz. Das Kühlmittel ist später als nicht giftig eingestuft worden. Das Uniklinikum betont, Patienten und Beschäftigte seien zu keiner Zeit in Gefahr gewesen. Yemisi Mabri hat der deutschen Leichtathletik gleich zum EM-Auftakt in Birmingham die erste Medaille gesichert. Die Kugelstoß-Olympiasiegerin hat sich Bronze geholt. Silber gewann Florian Brem über die 5000 Meter Distanz. Und am ersten Tag der Beckenwettbewerbe bei der Schwimm-EM in Paris darf sich die deutsche Männerstaffel über Bronze freuen.
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2: Ich bin Stefan Schütz. Passagiere der Lufthansa müssen vorerst keine weiteren Streiks der Piloten fürchten. Die Gewerkschaft Vereinigung Cockpit hat ihren Mitgliedern mitgeteilt, dass man sich mit dem Unternehmen auf ein umfassendes Schlichtungsverfahren geeinigt hat. Es geht dabei um offene Tariffragen in den Flugbetrieben Lufthansa, Lufthansa Cargo, Lufthansa Cityline und Eurowings. Am Universitätsklinikum Würzburg ist Kühlmittel ausgetreten. Die Feuerwehr hat daraufhin 58 Menschen aus dem betroffenen Gebäudebereich gebracht. 8 Patienten sind vorsorglich in einen anderen Klinikbereich verlegt worden. Betroffen war die onkologische Ambulanz. Das Kühlmittel ist später als nicht giftig eingestuft worden. Das Uniklinikum betont, Patienten und Beschäftigte seien zu keiner Zeit in Gefahr gewesen.
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1: Ich bin Stefan Schütz. Baden-Württemberg, Bayern und Mecklenburg-Vorpommern setzen auch das Sonn- und Feiertagsverbot für Lkw aus. Grund ist das Niedrigwasser in den Flüssen, das Transportprobleme verursacht. Über weitere Maßnahmen will Verkehrsminister Bilger am Mittwoch mit den Länderkollegen sprechen. Tini Klimach.
2: Es hatten schon einige andere Bundesländer das Lkw-Fahrverbot am vergangenen Wochenende vorübergehend gelockert. Nach Einschätzung des Logistikverbands BGL wird es nicht viel bringen. Es fehlen seit Jahren 100.000 Fahrer in Deutschland. Der Rest muss auch seine Ruhezeiten einhalten. Und der Bundesverband der deutschen Binnenschifffahrt rechnet damit, dass bei weiter sinkenden Wasserständen keine durchgehende Schifffahrt mehr auf dem Rhein stattfindet.
1: An der hessisch-bayerischen Grenze bei Rodenbach im Main-Kinzig-Kreis brennt ein Waldstück auf schätzungsweise 30.000 Quadratmetern. Hubschrauber aus beiden Bundesländern sind im Löscheinsatz. Zusätzlich sind Feuerwehren aus dem Landkreis Aschaffenburg angefordert worden. Anwohner in Alzenau mussten zeitweise Fenster und Türen schließen. In der Oberpfalz bei Schneidenbach ist ein Waldbrand auf über 1.000 Quadratmetern dagegen schnell gelöscht worden. Bundesfinanzminister Klingbeil wollte von Vereinen höhere Steuern verlangen. Nach heftiger Kritik lässt er diese Pläne aber wieder fallen. Klingbeil betont, es sei ihm nie um kleine Sport- oder Musikvereine gegangen, sondern um Wirtschaftsverbände. Bei der Einkommensteuerreform hält er dagegen an seinen Plänen fest. Die versprochene Entlastung von 10 Milliarden Euro werde 2028 wie vereinbart umgesetzt. Im Westen Kolumbiens hat ein schweres Erdbeben zahlreiche Menschenleben gefordert. Nach Angaben der Polizei sind mehr als 100 Menschen gestorben. In eingestürzten Gebäuden werden noch etliche Menschen vermisst. Mehrere Flughäfen haben den Betrieb eingestellt. Die US-Erdbebenwarte spricht von einer Stärke von 7,4. Das Epizentrum lag an der Pazifikküste. Die Erschütterungen waren auch in Venezuela, Ecuador und Panama zu spüren. Der Läufer Florian Brem hat bei den Leichtathletik-Europameisterschaften in Birmingham über 5000 Meter Silber geholt. Vorher sicherte sich Yemesi Mabri Bronze im Kugelstoßen. Und am ersten Tag der Beckenwettbewerbe bei der Schwimm-EM in Paris darf sich die deutsche Männerstaffel über Bronze freuen. Die gab es nach dem Rennen über die 4x200 Meter Freistil.
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1: Ich bin Stefan Schütz. Baden-Württemberg, Bayern und Mecklenburg-Vorpommern setzen auch das Sonn- und Feiertagsverbot für Lkw aus. Grund ist das Niedrigwasser in den Flüssen, das Transportprobleme verursacht. Über weitere Maßnahmen will Verkehrsminister Bilger am Mittwoch mit den Länderkollegen sprechen. Tini Klimach.
2: Es hatten schon einige andere Bundesländer das Lkw-Fahrverbot am vergangenen Wochenende vorübergehend gelockert. Nach Einschätzung des Logistikverbands BGL wird es nicht viel bringen. Es fehlen seit Jahren 100.000 Fahrer in Deutschland. Der Rest muss auch seine Ruhezeiten einhalten. Und der Bundesverband der deutschen Binnenschifffahrt rechnet damit, dass bei weiter sinkenden Wasserständen keine durchgehende Schifffahrt mehr auf dem Rhein stattfindet.
1: An der hessisch-bayerischen Grenze bei Rodenbach im Main-Kinzig-Kreis brennt ein Waldstück auf schätzungsweise 30.000 Quadratmetern. Hubschrauber aus beiden Bundesländern sind im Löscheinsatz. Zusätzlich sind Feuerwehren aus dem Landkreis Aschaffenburg angefordert worden. Anwohner in Alzenau mussten zeitweise Fenster und Türen schließen. In der Oberpfalz bei Schneidenbach ist ein Waldbrand auf über 1.000 Quadratmetern dagegen schnell gelöscht worden.
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1: Ich bin Stefan Schöpitz. Passagiere der Lufthansa müssen vorerst keine weiteren Streiks der Piloten fürchten. Die Gewerkschaft Vereinigung Cockpit hat ihren Mitgliedern mitgeteilt, dass man sich mit dem Unternehmen auf ein umfassendes Schlichtungsverfahren geeinigt hat. Es geht dabei um offene Tariffragen in den Flugbetrieben Lufthansa, Lufthansa Cargo, Lufthansa Cityline und Eurowings. Die Verhandlungen sollen demnach zusätzlich von einer Mediation begleitet werden. Wegen eines Waldbrandes bei Rodenbach ruft der Wasserversorger im Main-Kinzig-Kreis die Bevölkerung zum Wassersparen auf. Die Reserven werden für die Brandbekämpfung gebraucht, heißt es in einer Warnmeldung des Landkreises. Die Menschen in einigen Ortschaften sollen auf Duschen, Baden und Gießen von Gärten verzichten. Zwischen Ober- und Niederrodenbach brennt es an mehreren Stellen in einem Waldstück. Nur jeder zehnte in Deutschland lebende Mensch ist zwischen 15 und 24 Jahre alt. Im Vergleich der Bundesländer leben in Brandenburg, Mecklenburg-Vorpommern und Sachsen-Anhalt die wenigsten jungen Menschen. Tine Klimach berichtet.
2: Die meisten jungen Menschen gibt es in Bremen und Hamburg mit etwa 11%. Dahinter liegen Baden-Württemberg, Hessen und Berlin. Es ist insgesamt ein historisch niedriges Niveau, das seit Anfang der 2020er Jahre besteht. Ohne Eingewanderte und ihre Nachkommen wäre der Anteil junger Menschen an der Gesamtbevölkerung noch kleiner.
1: Die Einheit der Bundespolizei zur Drohnenabwehr wird personell aufgestockt. Laut Bundesinnenministerium wird die Zahl der Einsatzkräfte auf 300 erhöht. Zudem werden 4 neue Standorte eingerichtet, damit die Beamten schneller vor Ort sein können. Die Bundesregierung reagiert damit auf den Fund einer Sprengstoffdrohne am Flughafen Leipzig-Halle. Im Regionalverkehr der Deutschen Bahn häufen sich die Übergriffe auf Zugbegleiterinnen und Zugbegleiter. Die DB Regio hat jetzt entsprechende Zahlen vorgelegt. Demnach gab es in der ersten Jahreshälfte 990 Vorfälle. 22 Beschäftigte wurden dabei Opfer von schwerer Körperverletzung. In anderen Fällen wurden sie beispielsweise bespuckt oder geschubst. Die Bahn verspricht mehr Sicherheit für das Personal, zum Beispiel durch Bodycams.
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1: Ich bin Stefan Schütz. Passagiere der Lufthansa müssen vorerst keine weiteren Streiks der Piloten fürchten. Die Gewerkschaft Vereinigung Cockpit hat ihren Mitgliedern mitgeteilt, dass man sich mit dem Unternehmen auf ein umfassendes Schlichtungsverfahren geeinigt hat. Es geht dabei um offene Tariffragen in den Flugbetrieben Lufthansa, Lufthansa Cargo, Lufthansa Cityline und Eurowings. Die Verhandlungen sollen demnach zusätzlich von einer Mediation begleitet werden. Wegen eines Waldbrandes bei Rodenbach ruft der Wasserversorger im Main-Kinzig-Kreis die Bevölkerung zum Wassersparen auf. Die Reserven werden für die Brandbekämpfung gebraucht, heißt es in einer Warnmeldung des Landkreises.

0: Menschen in einigen Ortschaften sollen auf Duschen, Baden und Gießen von Gärten verzichten. Zwischen Ober- und Niederrodenbach brennt es an mehreren Stellen in einem Waldstück.
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1: Ich bin Stefan Schütz. Baden-Württemberg, Bayern und Mecklenburg-Vorpommern setzen auch das Sonn- und Feiertagsverbot für Lkw aus. Grund ist das Niedrigwasser in den Flüssen, das Transportprobleme verursacht. Über weitere Maßnahmen will Verkehrsminister Bilger morgen mit den Länderkollegen sprechen. Tine Klima.
2: Es hatten schon einige andere Bundesländer das Lkw-Fahrverbot am vergangenen Wochenende vorübergehend gelockert. Nach Einschätzung des Logistikverbands BGL wird es nicht viel bringen. Es fehlen seit Jahren 100.000 Fahrer in Deutschland. Der Rest muss auch seine Ruhezeiten einhalten. Und der Bundesverband der deutschen Binnenschifffahrt rechnet damit, dass bei weiter sinkenden Wasserständen keine durchgehende Schifffahrt mehr auf dem Rhein stattfindet.